0: RB Stuttgart ist erfolgreich in die neue Fußball-Champions-League-Saison gestartet. Die Schwaben gewannen ihr erstes Vorrundenspiel gegen den norwegischen Meister Viking Stavanger mit 3:1. Alle drei Treffer erzielte Ermedin Demirovic. Das waren die Nachrichten. Und das Wetter in Deutschland. Meist trocken, im Norden und an den Alpen etwas Regen, örtlich Nebel. Tiefstwerte 15 Grad auf Helgoland bis 3 Grad im süddeutschen Mittelgebirge. Am Tage überwiegend trocken bei 17 bis 24 Grad. Freitag freundliche Abschnitte, im Nordwesten Schauer und Gewitter, 17 bis 24 Grad. Samstag zeitweise heiter und verbreitet trocken. Es ist 2:03 Uhr.
1: Und hier der Verkehrsservice in der ARD-Hitnacht. A1 Lübeck-Hamburg. Die Norderelbbrücke ist in beiden Richtungen wegen eines Schwertransports mehrfach kurzfristig gesperrt. Die A2 Berlin Richtung Hannover ist zwischen Burgzentrum und Lostau wegen Aufräumarbeiten gesperrt. Die A28 Bremen Richtung Oldenburg ist zwischen Delmenhorst-Adelheide und Deichhorst nach einem Unfall gesperrt. Die A42 Dortmund Richtung Kamp-Lindfort ist zwischen Gelsenkirchen-Bismarck und Gelsenkirchen-Schalke nach einem Unfall noch bis ca. 3 Uhr gesperrt. Die A46 Hemer Richtung Hagen ist zwischen Hagen-Hohenlimburg und Kreuzhagen wegen Fahrbahnerneuerung noch bis ca. 5 Uhr gesperrt. Nutzen Sie hier bitte die eingerichtete Umleitung über die U12. Die A94 München Richtung Passau ist zwischen Paschtetten und Dorfen wegen Bauarbeiten noch bis etwa 5 Uhr gesperrt. Und in Berlin die A111 stadteinwärts ist zwischen Schulzendorfer Straße und Festplatz wegen Wartungsarbeiten ebenfalls noch bis ca. 5 Uhr gesperrt. Allen unterwegs eine gute und sichere Fahrt.
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1: Ein Hit jagt den nächsten hier aus dem MDR-Funkhaus in Dresden. Ich bin Heiko Rosch. Ihnen weiter eine angenehme Nacht und los geht's in diese Stunde mit Belinda Carlisle.

2.07 Uhr hier der Verkehrsservice mit einer Gefahrenmeldung. Achtung, ein Falschfahrer auf der A45 Gießen-Aschaffenburg. Zwischen Münzenberg und Wölfersheim kommt Ihnen ein Falschfahrer entgegen. Fahren Sie bitte äußerst rechts und überholen Sie nicht. Auf der A45 Gießen-Aschaffenburg zwischen Münzenberg und Wölfersheim ein Falschfahrer. Vorsicht in beiden Richtungen.

2.14 Uhr, hier der Verkehrsservice, immer noch aktuell. Die Gefahrenmeldung der Falschfahrer auf der A45 Gießen-Aschaffenburg zwischen Münzenberg und Wölfersheim. Kommt Ihnen ein Falschfahrer entgegen, fahren Sie bitte äußerst rechts und überholen Sie nicht. Zwischen Münzenberg und Wölfersheim, bitte Vorsicht, ein Falschfahrer.

0: Andreas Burani hier in der ARD-Hitnacht. Und jetzt der Balladenkönig aus Irland, Chris de Burgh. So viel Romantik, die er in den vergangenen 5 Jahrzehnten schon auf Platte gebracht hat. Ja, und seine Tour zum 50-jährigen Jubiläum in seiner Karriere hat er ja auch schon hinter sich. Für ihn ist es auch immer wieder schön zu sehen, dass im Laufe seiner Karriere immer wieder neue Generationen dazugekommen sind, die er mit seiner Musik genauso berühren kann. Chris de Burgh hier.
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0: Und zuvor noch 2.18 Uhr eine gute Nachricht aus der Verkehrsredaktion. Eine Entwarnung für die A45 Gießen-Aschaffenburg. Zwischen Münzenberg und Wölfersheim ist kein Falschfahrer mehr unterwegs. Wir wünschen gute Fahrt.

0: Katrina and the Waves hier in der ARD-Hitnacht. Wir schauen auf die Straßen, 2.30 Uhr mit dem aktuellen Verkehrsservice in der ARD-Hitnacht. Die A1 Lübeck-Hamburg, die Norderelbbrücke, ist in beiden Richtungen wegen eines Schwertransports mehrfach kurzfristig gesperrt. Die A2 Berlin Richtung Hannover ist zwischen Burgzentrum und Lostau wegen Aufräumarbeiten gesperrt. Die A28 Bremen Richtung Oldenburg ist zwischen Delmenhorst-Adelheide und Deichhorst nach einem Unfall gesperrt. Die A42 Dortmund Richtung Kamp-Lindfort ist zwischen Gelsenkirchen-Bismarck und Gelsenkirchen-Schalke nach einem Unfall noch bis etwa 3 Uhr gesperrt. Die A46 Hemer Richtung Hagen ist zwischen Hagen-Hohenlimburg und Kreuzhagen wegen Fahrbahnerneuerung bis etwa 5 Uhr gesperrt. Die Umleitung führt über die U12. Die A94 München Richtung Passau ist zwischen Paschtetten und Dorfen wegen Bauarbeiten noch bis 5 Uhr gesperrt. Und in Berlin die A111 stadteinwärts ist zwischen Schulzendorfer Straße und Festplatz wegen Wartungsarbeiten ebenfalls noch bis 5 Uhr gesperrt. Allen unterwegs eine gute und hoffentlich auch entspannte Fahrt.
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0: Lionel Richie hier in der ARD Hit Nacht. Auch er gehört ja zu den leidenschaftlichen Musikern. Die Musik war schon immer sein Jungbrunnen. Damals, die 80er Jahre, die waren seine erfolgreichsten. Allein in dem Jahrzehnt gewann er 4 Grammys, sowie 1986, also vor 40 Jahren, einen Oscar. Gut, dass er sich ja für die Musik entschieden hat, auch wenn damals seine Eltern am Anfang das ganz anders gesehen haben.
1: First of all, my mother was an elementary school principal. My father was at the time a career military man, retired, became a systems analyst for the government.
2: Also meine Mutter war zu der Zeit Direktorin an einer Grundschule. Mein Vater nach seiner Militärkarriere ein Computerspezialist.
1: Between the two as a civilian, and I announced to him and my mother that I was going to quit school.
2: Dann kam ich nach dem Motto, wollte nur Bescheid sagen, ich gehe von der Schule ab, mache mit bei den Commodores. Das sind im Grunde die Black Beatles. Wir haben zwar noch keinen Hit, werden aber die Welt erobern. Weil wir hier im Radio sind, wiederhole ich jetzt nicht, was mein Vater damals gesagt hat. Aber Sie können sich vorstellen, dass es laut und heftig zuging.
0: Das kann ich mir gut vorstellen. Brotlose Kunst, werden Sie wahrscheinlich gesagt haben. Aber nach den ersten Erfolgen werden Sie dann doch sehr stolz auf Ihren Sohnemann gewesen sein. Gleich bei uns die Killers und zuvor noch Fleetwood Mac aus den 70ern.
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0: Die ARD-Hitnacht. Natürlich heute auch mit Erinnerung an einen Filmklassiker, an Dirty Dancing aus den 80ern. Ja, und da gab es ja auch eine Fülle von Soundtracks zum Film. Und dieses Soundtrack-Album gehört ja auch bis heute zu den erfolgreichsten Alben überhaupt. Stand 18 Wochen lang auf Platz 1 der Charts. Und auch der Hauptdarsteller Patrick Swayze glänzte nicht nur in seiner Rolle und mit den Tanzeinlagen. Er selbst hat auch diesen Song beigesteuert, auch selbst gesungen, She's Like the Wind. Davor aber noch Bob Dylan. Dafür gehen wir in die 60er. 1963 entstand dieser Klassiker, Blowing in the Wind.
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1: Um 3 Uhr mit Wolfgang Berger. Bundeskanzler Merz steht einem AfD-Verbotsverfahren weiter kritisch gegenüber. Er glaube nicht, dass man damit das Problem löse, sagte der CDU-Politiker am Rande eines Treffens mit EU-Ratspräsident Costa. Aus Berlin Christina Nagel.
2: In der Generaldebatte am Morgen hatte der Kanzler die AfD noch scharf angegriffen. Ein Verbotsverfahren sieht der Kanzler aber trotz der erhobenen Vorwürfe weiter kritisch. Er sei und bleibe skeptisch, ob ein solches Verfahren erfolgreich sein könne, erklärte Merz am Abend in Berlin. Priorität sollte aus seiner Sicht die politische Auseinandersetzung mit der AfD haben. Man müsse versuchen, die Wählerinnen und Wähler zurückzugewinnen für die politische Mitte, indem man ihnen ein überzeugendes politisches Angebot mache, das auch ihre Befürchtungen und ihre Vorbehalte ernst nehme.
1: Nach der Landtagswahl in Sachsen-Anhalt hat das BSW ein Gesprächsangebot der AfD angenommen. Das teilte ein Sprecher des BSW mit. Seinen Angaben zufolge hat der Landesvorstand einstimmig dafür votiert. Man wolle sich über die Themen Energieversorgung, Bildung und Friedenspolitik austauschen, erklärte er. Zuvor hatten Vertreter von CDU, SPD, Grünen und Linken das Gesprächsangebot der AfD ausgeschlagen. 44% der Deutschen finden laut einer repräsentativen Umfrage, dass sich die hausärztliche Versorgung in ihrer Region in den vergangenen 5 Jahren verschlechtert hat. Nur 13% der Befragten seien der Meinung, dass die Versorgung besser geworden sei, zitiert die Rheinische Post aus der Umfrage für den Hausärztinnen- und Hausärzteverband. Besonders kritisch fiel die Bewertung demnach in Sachsen-Anhalt aus. In Köln ist am Abend zum 27. Mal der Deutsche Fernsehpreis verliehen worden. Es ist die wichtigste Auszeichnung für Fernseh- und Streamingproduktionen. Aus Köln Friederike Müllender.
3: In glitzernden Roben, schicken Anzügen und schwarzen Smokings verfolgten die geladenen Gäste im Publikum die Sendung. Unterhaltung zu zelebrieren sei gerade in den aktuellen Zeiten wichtig, so Drag Queen Olivia Jones. Die Verfilmung ihres Lebens wurde am Abend als bester Fernsehfilm ausgezeichnet. Der Preis für das beste Infotainment ging an Terra Explorer im ZDF mit Leon Windscheid. Als beste Schauspielerin wurde Karin Hanschewski für Call My Agent Berlin ausgezeichnet. Bester Schauspieler wurde Tom Schilling für die Netflix Serie Achtsam Morden.
1: Der VfB Stuttgart ist erfolgreich in die neue Fußball-Champions-League-Saison gestartet. Die Schwaben gewannen ihr erstes Vorrundenspiel gegen den norwegischen Meister Viking Stavanger mit 3:1. Alle 3 Treffer erzielte Ermedin Demirovic. Das waren die Nachrichten. Das Wetter in Deutschland. Am Tage im Norden mehr Wolken, sonst auch heiter. Häufig bleibt es trocken bei 17 bis 24 Grad. Am Freitag freundliche Abschnitte, im Nordwesten Schauer und Gewitter bei 17 bis 24 Grad. Es ist 3:03 Uhr.
4: Und hier der Verkehrsservice in der ARD-Hitnacht. A1 Lübeck-Hamburg. Die Norderelbbrücke ist in beiden Richtungen wegen eines Schwertransports mehrfach kurzfristig gesperrt. Die A2 Berlin Richtung Hannover ist zwischen Burgzentrum und Lostau wegen Aufräumarbeiten gesperrt. Die A28 Bremen Richtung Oldenburg ist zwischen Delmenhorst-Adelheide und Deichhorst nach einem Unfall gesperrt. Die A46 Hemer Richtung Hagen ist zwischen Hagen-Hohenlimburg und Kreuzhagen wegen Fahrbahnerneuerung noch bis etwa 5 Uhr gesperrt. Nutzen Sie hier bitte die eingerichtete Umleitung über die U12. Die A94 München Richtung Passau ist zwischen Passstetten und Dorfen wegen Bauarbeiten bis etwa 5 Uhr gesperrt. Und in Berlin die A111 stadteinwärts ist zwischen Schulzendorfer Straße und Festplatz wegen Wartungsarbeiten bis etwa 5 Uhr gesperrt. Allen unterwegs eine gute und sichere Fahrt.
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4: Die ersten Frühaufsteher sind längst auf den Beinen. Ein Gruß an dieser Stelle an alle, die schon aus ihrer Tiefschlafphase gerissen wurden. Für Sie einen guten Start in diesen Donnerstag. Ich denke, musikalisch werden wir Ihnen das Aufstehen auch weiter versüßen. Hier aus dem Funkhaus in Dresden mit Herr Grosch im Studio. Ich grüße Sie. Schönen guten Morgen.

0: So ein ruhiger und doch auch gewaltiger Song. Gewaltig, da meine ich ja vor allem ihre Stimme. Adele. Mit 38 Jahren hat sie längst alles erreicht. Oscar, Golden Globe und den Grammy, den bekam sie gleich 16 Mal verliehen. Also ihre Karriere ist voller Superlative. Vor 20 Jahren begann sie ihre Karriere. Und mit 19 Jahren, so heißt ja auch ihr Debütalbum 19, das hat sie aufgenommen, da war sie damals gerade 19 und dafür wurde sie ja auch schon international gefeiert. Allein in Großbritannien stand das Album über 220 Wochen in den Charts und erreichte natürlich auch Platz 1. Und wir bleiben auch gleich bei erfolgreichen britischen Musikern. George Harrison. Im November jährt sich ja sein Todestag auch schon zum 25. Mal. Und allein in den 60er Jahren mit den Beatles, da hat er schon eine Weltkarriere machen können, stand aber immer auch ein wenig im Schatten der anderen Beatles-Mitglieder. Wurde ja auch der stille Beatle genannt, aber musikalisch stand er den anderen nix nach. Und das bewies er dann vor allem auch mit seiner Solokarriere. Hier ist er, George Harrison.
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0: aus den 80ern. Real Life, Send Me an Angel, ihr erfolgreichster Song, war ja auch ihre Debütsingle und blieb die einzige Nummer 1. Und wir bleiben auch gleich in den 80ern noch mit Udo Lindenberg. Er gehört ja auch seit den 70ern schon zu den bekannten deutschsprachigen Rockmusikern. Und vor allem in den 80ern wurde er dann auch in Ost und West gefeiert. Stand er doch auch von Anfang an für seine klaren, deutlichen politischen Äußerungen gegen Krieg und für Abrüstung auf der ganzen Welt. Und das ist ja auch bis heute so geblieben. Hier ist Udo Lindenberg.
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0: Kurz nach 3:30, schönen guten Morgen, hier der aktuelle Verkehrsservice in der ARD-Hitnacht. A1 Lübeck-Hamburg, die Norderelbbrücke ist in beiden Richtungen wegen eines Schwertransports mehrfach kurzfristig gesperrt. Die A2 Berlin Richtung Hannover ist zwischen Burgzentrum und Lostau wegen Aufräumarbeiten gesperrt. Die A28 Bremen Richtung Oldenburg ist zwischen Delmenhorst-Adelheide und Deichhorst nach einem Unfall gesperrt. Die A42 Dortmund Richtung Kamp-Lindfort ist zwischen Gelsenkirchen-Bismarck und Gelsenkirchen-Schalke nach einem Unfall doch noch länger gesperrt. Die A46 Hemer Richtung Hagen ist zwischen Hagen-Hohenlimburg und Kreuzhagen wegen Fahrbahnerneuerung bis etwa 5 Uhr gesperrt. Nutzen Sie hier bitte die eingerichtete Umleitung über die U12. Die A94 München Richtung Passau ist zwischen Passstetten und Dorfen wegen Bauarbeiten noch bis etwa 5 Uhr gesperrt. Und in Berlin die A111 stadteinwärts ist zwischen Schulzendorfer Straße und Festplatz wegen Wartungsarbeiten ebenfalls noch bis etwa 5 Uhr gesperrt. Allen unterwegs eine gute und hoffentlich auch entspannte Fahrt jetzt mit Visage.
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3.41 Uhr muss ich schon wieder unterbrechen, diesen Song. Ein Falschfahrer auf der B50 Rheinböllen-Bernkastel-Kues. Zwischen Rheinböllen und Ellern kommt Ihnen ein Falschfahrer entgegen. Fahren Sie bitte äußerst rechts und überholen Sie nicht. Auf der B50 Rheinböllen-Bernkastel-Kues zwischen Rheinböllen und Ellern und zwischen Rheinböllen und Ellern ist ein Falschfahrer unterwegs. Vorsicht bitte in beiden Richtungen.

So, das machen wir jetzt gleich nochmal richtig. Den Titel, den wollte ich doch überhaupt nicht spielen. Ich wollte noch einmal, weil wir den so zeitig unterbrechen wollten, den Rain in May noch einmal hören. Bitteschön.

0: Rain in May. Ach, wenn es nur schon wieder Mai wäre. Wobei, auch wieder Quatsch. Ist doch gut, dass es die verschiedenen Jahreszeiten gibt. Die liebste Jahreszeit ist ja für mich eher das Frühjahr. Aber nach dem heißen Sommer in diesem Jahr, da freuen sich doch auch viele auf den Herbst. Und der kann ja auch golden ausfallen. Lassen wir uns also überraschen. Ändern können wir daran ohnehin nichts. Das bleibt hoffentlich auch so.
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0: Jetzt mit Cissia.

3.50 Uhr, hier nochmal der Verkehrsservice. Immer noch aktuell der Falschfahrer auf der B50 Rheinböllen. Bernkastel-Kues zwischen Rheinböllen und Ellern. Kommt Ihnen ein Falschfahrer entgegen, fahren Sie bitte äußerst rechts und überholen Sie nicht. Zwischen Rheinböllen und Ellern ist ein Falschfahrer unterwegs. Vorsicht in beiden Richtungen. 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
1: Um 4 Uhr mit Wolfgang Berger. Bundesweit werden heute um 11 Uhr die Sirenen heulen. Es ist wieder Zeit für einen Probealarm. Aus der Nachrichtenredaktion Martin Seiler.
2: Die zuständige Bundesbehörde testet, ob alle Warnsysteme funktionieren. Deshalb werden um diese Uhrzeit nicht nur Sirenen heulen, sondern Smartphones Alarm schlagen, Radiosender Durchsagen machen und Anzeigetafeln auf den Alarm hinweisen. Im Ernstfall heißt das, Medien einschalten und auf Informationen achten. Heute erfolgt nach einer Dreiviertelstunde die Entwarnung. Ob per Sirene gewarnt wird, können die Kommunen meist selbst entscheiden. Hannover hat beispielsweise angekündigt, das erste Mal nach langer Zeit wieder Sirenen zu nutzen. In Bremerhaven sollen Kirchenglocken läuten.
1: Bundeskanzler Merz steht einem AfD-Verbotsverfahren weiter kritisch gegenüber. Er glaube nicht, dass man damit das Problem löse, sagte der CDU-Politiker am Rande eines Treffens mit EU-Ratspräsident Costa. Aus Berlin Christina Nagel.
3: In der Generaldebatte am Morgen hatte der Kanzler die AfD noch scharf angegriffen. Ein Verbotsverfahren sieht der Kanzler aber trotz der erhobenen Vorwürfe weiter kritisch. Er sei und bleibe skeptisch, ob ein solches Verfahren erfolgreich sein könne, erklärte Merz am Abend in Berlin. Priorität sollte aus seiner Sicht die politische Auseinandersetzung mit der AfD haben. Man müsse versuchen, die Wählerinnen und Wähler zurückzugewinnen für die politische Mitte, indem man ihnen ein überzeugendes politisches Angebot mache, das auch ihre Befürchtungen und ihre Vorbehalte ernst nehme.
1: Die Staatsanwaltschaft Hannover hat Ermittlungen gegen den Spitzenkandidaten der Berliner SPD Krach aufgenommen. Nach Angaben einer Sprecherin der Behörde wurden 3 Objekte in Hannover und Berlin durchsucht. Zu den konkreten Vorwürfen äußerte sich die Staatsanwaltschaft nicht. Medienberichten zufolge geht es um den Verdacht der Bestechlichkeit. Krach ließ die Anschuldigungen zurückweisen und kündigte an, mit den Behörden zusammenzuarbeiten. In Berlin wird am 20. September ein neues Abgeordnetenhaus gewählt. In Köln sind am Abend die deutschen Fernsehpreise verliehen worden. Die Auszeichnung für den besten Fernsehfilm ging an den ZDF-Mehrteiler Olivia über das Leben der Drag-Queen Olivia Jones. Ausgezeichnungen erhielten auch die ARD-Dramaserie 113, die Spielshow Werwölfe, der ZDF-Talkmaster Markus Lanz und Laura von Torra für die RTL-Castingshow Deutschland sucht den Superstar. Der VfB Stuttgart ist erfolgreich in die neue Fußball-Champions-League-Saison gestartet. Die Schwaben gewannen ihr erstes Vorrundenspiel gegen den norwegischen Meister Viking Stavanger mit 3:1. Alle 3 Treffer erzielte Ermedin Demirovic. Das waren die Nachrichten. Und das Wetter in Deutschland. Tagsüber ein Wechsel aus Sonne und Wolken und fast überall trocken bei 17 bis 24 Grad. Es ist 4:03 Uhr.
4: Und hier der Verkehrsservice in der ARD-Hitnacht. Die gute Nachricht zuerst. Eine Entwarnung für die B50 Rheinböllen-Bernkastel-Kurs zwischen Rheinböllen und in Rheinböllerhütte und Simmern-Zentrum ist kein Falschfahrer mehr unterwegs. Aber es klemmt auf der A2 Berlin Richtung Hannover. Die A2 ist zwischen Burgzentrum und Lostau wegen Aufräumarbeiten weiterhin gesperrt. Die A28 Bremen Richtung Oldenburg ist zwischen Delmenhorst-Adelheide und Deichhorst nach einem Unfall gesperrt. Die A46 Hemer Richtung Hagen ist zwischen Hagen-Hohenlimburg und Kreuzhagen wegen Fahrbahnerneuerung noch bis etwa 5 Uhr gesperrt. Nutzen Sie bitte die eingerichtete Umleitung über die U12. Die A94 München Richtung Passau ist zwischen Passstetten und Dorfen wegen Bauarbeiten noch bis 5 Uhr gesperrt. Und in Berlin die A111 stadteinwärts ist zwischen Schulzendorfer Straße und Festplatz wegen Wartungsarbeiten ebenfalls noch bis etwa 5 Uhr gesperrt. Allen unterwegs eine gute und hoffentlich auch entspannte Fahrt.
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4: Willkommen an diesem Donnerstag. Schönen guten Morgen. Und woher kommen alle diese großen Hits? Aus dem Dresdner Funkhaus. Ich bin Heiko Rasch. Für Sie einen guten Start in diesen Tag. Ich grüße Sie.

0: Gloria Gaynor hier in der ARD-Hitnacht. Vor wenigen Tagen, am vergangenen Montag, ist er 83 geworden. Und ihr gehört ja auch ein großes Kapitel der Musikgeschichte, vor allem in den 70er Jahren damals. Und in den 80ern konnte Ray Parker Jr. seinen größten Hit landen mit Ghostbusters. Und damit hat er es ja bis auf die Kinoleinwand geschafft. Ghostbusters, die Geisterjäger. Für den Song wurde er auch für den Oscar nominiert, musste sich dann aber Stevie Wonder geschlagen geben. Aber einen Grammy hat er dafür allemal erhalten. Und vor Ray Parker Jr. habe ich noch Orange Blue. Im Jahr 2000 veröffentlichten sie ja ihre Debütsingle. Und die ebnete ihnen auch den Einstieg in die Showbranche. Der erste große Erfolg mit She's Got That Light. Und den Song, den habe ich dabei. Orange Blue.
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Schöne Erinnerung, Ghostbusters. Und bis zu den aktuellen Verkehrsinfos habe ich noch Simply Red und zuvor der Klassiker aus den 60er Jahren. Ja, eine Hymne der Hippie-Kultur, San Francisco. Und damit hat sich doch Scott McKenzie irgendwie auch unsterblich gemacht. 4:25 Uhr, schönen guten Morgen.

0: Kurz nach 4:30, schönen guten Morgen, hier der aktuelle Verkehrsservice in der ARD-Hitnacht. Die A28 Bremen Richtung Oldenburg ist zwischen Delmenhorst-Adelheide und Deichhorst nach einem Unfall nach wie vor gesperrt. Die A46 Hemer Richtung Hagen ist zwischen Hagen-Hohenlimburg und Kreuzhagen wegen Fahrbahnerneuerung noch bis etwa 5 Uhr gesperrt. Nutzen Sie bitte die Umleitung über die U12. Die A94 München Richtung Passau ist zwischen Passstetten und Dorfen wegen Bauarbeiten noch bis etwa 5 Uhr gesperrt. Und in Berlin die A111 stadteinwärts ist zwischen Schulzendorfer Straße und Festplatz wegen Wartungsarbeiten ebenfalls noch bis etwa 5 Uhr gesperrt. Allen unterwegs eine gute und hoffentlich auch entspannte Fahrt. Jetzt mit Talk Talk.
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0: Joris hier in der ARD-Hitnacht. Herz über Kopf war auch seine Debütsingle, vor reichlich 10 Jahren erschienen, und dafür gab es auch mehrfach Gold. Und ist bis heute sein erfolgreichster Song. Und jetzt ein Musikprojekt von Michael Cretu, einer der produktiven Köpfe der deutschen Musikstudios. Und mit seinem Projekt Enigma hat er es ja auch in die internationalen Hitlisten geschafft, mit Beginn der 90er Jahre. Enigma, hier bei uns.
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0: Gleich 4:40 Uhr. Schönen guten Morgen.

0: Aus Südafrika, Cloud. In Deutschland gelang ihnen in den 70ern ihre einzige Nummer 1 mit Substitute. Gerade gehört hier in der ARD-Hitnacht. 10 vor 5 zeigt die Uhr. 4.50 Uhr. Schönen guten Morgen. Und damit geht's ja auch schon wieder straff auf die 5 Uhr Nachrichten zu. Zeit für die ersten regionalen Frühprogramme, dann nach 5 Uhr. Und so klinken sich die ersten aus der ARD-Hitnacht aus. Kommen Sie weiter gut und entspannt in diesen Donnerstag.
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1: Um 5 Uhr mit Marc Geißler. Heute wird es um 11 Uhr in ganz Deutschland wieder laut. Beim bundesweiten Warntag werden erneut die verschiedenen Warnsysteme getestet. Die Einzelheiten hat Sebastian Titelbach.
2: Dem Probealarm zu entgehen, dürfte sehr schwierig werden. Um 11 Uhr schlagen nicht nur Handys Alarm. Je nachdem, wo man sich befindet, heulen auch Sirenen. Warnmeldungen erscheinen auf Anzeigen an Bahnhöfen, auf digitalen Werbetafeln oder Internetseiten. Radio- und Fernsehsender unterbrechen kurz ihr Programm. Gegen 11.45 Uhr wird es nochmal laut. Dann kommt die Entwarnung. Zusätzlich läuft eine Woche lang eine Online-Umfrage des Bundesamts, wo man seine Erfahrungen mit dem Warntag mitteilen kann.
1: Rund eine Woche vor der Berlin-Wahl gerät SPD-Spitzenkandidat Steffen Krach unter Druck. Die Staatsanwaltschaft Hannover ermittelt gegen ihn im Zusammenhang mit einem Vergabeverfahren und einer Parteispende. Aus Berlin, Sebastian Schöbel.
3: Es geht um den Verkauf eines ehemaligen Krankenhausareals im Raum Hannover. Dort war Krach Regierungspräsident, bevor er in Berlin Spitzenkandidat der SPD wurde. Am Mittwoch durchsuchte die Staatsanwaltschaft Hannover mehrere Objekte. Offenbar geht es um den Vorwurf der Bestechlichkeit. Krach soll von einem der Bieter für das Klinikgelände eine Spende erhalten haben. Krach selbst erklärte am Mittwoch, das Geld sei umgehend zurücküberwiesen worden. Die Nachricht erschüttert die Hauptstadt-SPD rund eine Woche vor der Wahl. Im aktuellen Berlin-Trend des RBB lagen die Sozialdemokraten zuletzt abgeschlagen hinter CDU, Linken, Grünen und AfD.
1: Extremwetter hat im vergangenen Jahr weltweit den Unterricht für mehr als 171 Millionen Schülerinnen und Schüler unterbrochen. Das geht aus einer Analyse des Kinderhilfswerks UNICEF hervor. Besonders häufig waren Stürme, Überschwemmungen und Hitzewellen die Ursache. 3/4 der betroffenen Kinder leben laut UNICEF in Ländern mit niedrigem oder mittlerem Einkommen. Das Hilfswerk warnt vor langfristigen Folgen wie Lernrückständen und Schulabbrüchen und fordert deshalb klimaangepasste Schulen, die auch bei Extremwetter den Unterricht ermöglichen. Bei den US Open in New York hat der deutsche Tennisprofi Alexander Zverev das Halbfinale erreicht und kann weiter vom zweiten Grand Slam-Erfolg träumen. Zverev besiegte den Niederländer Botik van de Zandschulp glatt in 3 Sätzen. Auch das deutsche Davis-Cup-Doppel Kevin Kravitz und Tim Pütz steht im Halbfinale. In einem engen Match bezwangen die beiden Marcelo Arevalo und Mate Pavic erst im Tiebreak des 3. Satzes. Das waren die Nachrichten mit Marc Geißler.
4: Dankeschön, lieber Marc, und guten Morgen um 3 nach 5. Hier kommt der Blick auf die Straßen.
5: Hallo, mit einem Warnhinweis. Vorsicht bitte auf der B40 Richtung Frankfurt-Griesheim zwischen Kriftler-Dreieck und Frankfurt-Sindlingen. Da liegt ein toter Waschbär auf der Fahrbahn. Bitte fahren Sie da vorsichtig und kommen Sie gut und sicher an Ihr Ziel.
4: Durch diesen kühlen Morgen.
5: Ja, es ist wirklich frisch. Ich habe gerade mal geschaut, die Temperaturen teilweise im einstelligen Bereich. Also in Fulda messen wir momentan 7 Grad und auch so 11 Grad im Rhein-Main-Gebiet. Die fühlen sich auf jeden Fall momentan frisch und eher ungewohnt an. Das wird aber heute wieder eine Ecke wärmer. Die Temperaturen klettern rauf auf 17 Grad, allerdings nur so im Habichtswald, aber bis auf 22 Grad beispielsweise in Langen. Und dazu gibt es einen Mix aus Sonne und Wolken.
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4: Auf Langen ist halt Verlass. So.
5: Ah ja, gut, alles was so ein bisschen mehr in Südhessen ist, hat meist ein paar Grad mehr. Ist es halt
4: die
5: so.
4: Toskana Hessens.
5: Richtig.
4: Langen. Dort wohnen, wo andere Menschen Urlaub machen.
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0: Genau meins.

0: Ich bin jetzt nicht ganz sicher, ob schon sehr viele Menschen um 5:11 der Aufforderung von David Bowie Folge geleistet haben.
1: Also, ich glaube schon. Im Bad eine Runde, vor dem Aufstehen quasi schon.
0: Probieren wir es doch direkt mit der nächsten Nummer hier, ob es da auch klappt. Foreigner und Urgent, Masche.

0: mit Eros in den Donnerstag. 20 nach 5.
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0: von Pfarrerin Jelene Wegner aus Siegbach.
2: Bei uns in der Region wird gefeiert. Die Kirche lädt ein. Ohne Jubiläumsanlass, ohne besonderen Feiertag. Wir feiern mitten im Alltag. Mitten in den schlechten Nachrichten dieser Welt. Mitten im Rückgang der Mitgliederzahlen in den Gemeinden. Wir feiern, trotz allem, was gerade nicht gut ist. Alle sind eingeladen, auch die, die mit Kirche eigentlich nicht viel anfangen können. Heute werden dafür Bänke geschleppt und Tische gestellt. Ein Raum wird für einen Trommelworkshop hergerichtet. Sonnenliegen werden aufgestellt. Es gibt Musik und Segen, Gespräche und Essen, Angebote für Kinder, Gesprächsrunden über aktuelle Themen und Möglichkeiten für Seelsorge. Und wer möchte, darf auch einfach mal alles andere vergessen. Zusammensitzen, lachen, Musik hören, das Leben genießen. Ich mag diesen Gedanken, denn feiern bedeutet ja nicht, alles ist gut. Wir feiern nicht sinnlos, wir wissen, dass vieles gerade im Argen liegt. Und trotzdem kommen wir zusammen. Unser Fest ist keine Flucht vor der Wirklichkeit, sondern eine kleine Unterbrechung. Eine Auszeit von dem, was uns täglich beschäftigt. Momente, in denen wir uns daran erinnern, das Leben besteht nicht nur aus Krisen, Nachrichten und Sorgen. Es gibt auch Musik und es gibt Lachen. Es gibt Menschen, die einen Tisch decken, während andere noch die Bänke schleppen. Daraus erwächst Kraft für ein großes Trotzdem. So wünsche ich mir Gemeinschaft. Ein Ort, an dem Menschen zusammenkommen. Nicht, weil alles gut ist, sondern weil wir uns brauchen. Menschen, die sich kennen und Menschen, die sich noch nicht kennen. Menschen, die gerade viel zu lachen haben und Menschen, die Sorgen mitbringen. Für ein paar Stunden ist Platz für all das. Wir sitzen zusammen. Denn manchmal braucht es einfach ein großes Trotzdem.
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0: Wir müssen jetzt leider diesen fantastischen Song unterbrechen, weil wir hier gerade eine wichtige Meldung bekommen.
1: Vorsicht, nämlich auf der A5 Darmstadt Richtung Kassel zwischen Frankfurter Kreuz und Frankfurt-Westhafner kommt Ihnen ein Fahrzeug entgegen. Ich wiederhole nochmal, Achtung Falschfahrer, Vorsicht auf der A5 Darmstadt Richtung Kassel zwischen Frankfurter Kreuz und Frankfurt-Westhafner kommt Ihnen ein Fahrzeug entgegen. Bitte fahren Sie hier in beiden Richtungen äußerst vorsichtig und überholen Sie nicht.
0: Dann bleiben wir doch direkt dabei und gucken auch aufs Wetter.
1: Ja, das wird heute eigentlich ein ganz netter Mix aus Sonne und Wolken und die Temperaturen ähnlich zu gestern. 16 Grad eher im Landkreis Kassel und die fast schon 23, die bekommen wir so im Odenwaldkreis oder vielleicht auch im Landkreis Offenbach. Also wie gesagt, es bleibt beim Sonne-Wolken-Mix heute und auch morgen, der Freitag. Viel Sonnenschein, ja, so im Laufe des Tages kann es aber sein, dass ein paar mehr dickere Wolken kommen, aber es bleibt meist trocken, 18 bis 24 Grad dann morgen.
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0: So, hallo und herzlich willkommen bei Ihrem Lieblingsradiosender.

0: Guten Morgen, 5.38 Uhr, hier ist hr1 und ganz besonders herzlich begrüßen wir heute im Kreis der 5 Uhr Clubber die Sonja aus Dietz. Hallo, guten Morgen.
1: Guten Morgen.
0: Hi Sonja, mein Kollege hat mir erzählt, du bist Schülerbetreuerin?
1: Ja, Schulbegleitung.
0: Schulbegleitung, was bedeutet das genau?
1: Das bedeutet, ich begleite einen Schüler, der Bedarf hat, in der Schule begleitet zu werden, also dass jemand im Hintergrund sitzt, der ihn unterstützt, wenn er Fragen hat, wenn er nicht weiterkommt mit den Schulaufgaben, wenn es ihm zu kompliziert ist.
0: Ist es dann ein Kind mit einer gewissen Behinderung sozusagen, oder?
1: Genau, genau. Das ist ein beeinträchtigtes Kind.
0: Ja.
1: Und das wird durch das Jugendamt bewilligt.
0: Cool.
2: Und das ist in so einer Integrativklasse quasi, ne?
1: Nee, das ist eine ganz normale Klasse, 4. Klasse in Wahl-Rabenstein in der Grundschule, in der Rabenschule bin ich.
0: Mhm.
1: Und war auch schon in Itzstein auf der Au gewesen. Also das sind Kinder, also quasi Integrationskinder, die durch meine Betreuung quasi in eine normale Klasse integriert werden können.
0: Ah, okay, okay. Und wie lange ist man dann mit einem so einem Kind zusammen? Wahrscheinlich ziemlich lange, oder?
1: Ja, es kommt halt auch auf die Bewilligung vom Jugendamt an. Und je nachdem, wie schnell die selbstständig werden, dann verringert sich natürlich entsprechend der Bedarf.
0: Ah, okay. Das heißt sozusagen, wenn das alles richtig, richtig gut läuft, dann wirst du da nicht mehr benötigt.
1: Genau. Dann bekomme ich den nächsten Schützling sozusagen.
0: Wie süß. Aber das ist schon eine intensive Geschichte wahrscheinlich, ne? Du musst ja da erstmal ein Vertrauensverhältnis aufbauen.
1: Ja, schon. Schon. Und die Krankheitsbilder sind halt auch verschieden.
0: Ja.
1: Und damit auch halt der Bedarf und beziehungsweise die eingesetzten Stunden können dadurch auch variieren.
0: Wie gehen denn die anderen Kinder damit um, dass da ein Kind in der Klasse ist, was vielleicht so ein bisschen anders ist?
1: Die kennen ihn nicht anders. Also ich bin erst neu jetzt in diese Klasse gekommen und das ist jetzt 4. Klasse und die kennen sich ja schon seit dem Kindergarten.
0: Okay, das heißt also, das ist eine mehr oder weniger selbstverständliche Angelegenheit.
1: Genau. Also der gehört damit dazu und wenn Kinder sich hochleben lassen dürfen beim Geburtstag, der wird ja auch mitgenannt und darf da mithelfen, den Stuhl hochzuheben, um die Kinder hochleben zu lassen und sowas.
0: Ah, das kenne ich also noch. Ich habe am 29. Juli Geburtstag, das war immer in den Sommerferien, ich bin nie hochgehoben worden. Das hat mir einen Knacks fürs Leben. Sonja, das ist super, tolle Aufgabe und du fährst da mit dem ÖPNV hin, stimmt das?
1: Ja, das stimmt. Ich muss zweimal umsteigen.
0: Oh.
1: Also kann entweder hier mit dem X-Bus Richtung Wiesbaden fahren und dann quer rüber oder halt bis Itzstein mit dem Frankfurter Zug.
0: Aha, hast du was zu tun?
1: Und dann noch mit dem Bus weiter. Also das letzte Stück ist immer von Itzstein mit dem Bus weiter.
0: Mein Kollege hat gesagt, du sollst den Busfahrer ausrichten, denn Wahl-Rabenstein ist ein Blitzer. Zone 30 kostet viel Geld.
1: Die fahren da immer sehr vorsichtig. Außerdem kommen die den Berg hoch von Itzstein.
0: Ich wollte gerade sagen, ein Busfahrer sollte das wissen.
1: Ja, die Busfahrer wissen das.
0: Sehr schön. Du, Sonja, das ist toll, was du machst und wir danken dir ganz herzlich, dass du uns davon erzählt hast.
1: Sehr gerne.
0: Wir wünschen dir einen schönen Tag. Mach's gut, ja?
1: Ja, danke, ebenso.
0: Tschüss.

0: Simone, als wir gestern geguckt haben, was für Songs wir heute spielen, hast du gesagt, du assoziierst mit diesem hier einen Gegenstand.
1: Ja, ich habe mir vorgestellt, man ist im Auto und hat hinten irgendwie auf der Ablage so einen Wackeldackel und der geht richtig ab.
0: Aber hektisch.
1: Song. Der geht aber richtig ab.
0: So, jetzt kann der Wackeldackel ein bisschen durchatmen mit R.E.M.

0: Achtung, um 6:09 kommt hier ein Song, der bei den Serienfans echter Kult ist.
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0: Ah, es geht natürlich um Babylon Berlin, eine der international erfolgreichsten, bekanntesten deutschen Serien.
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1: 6 Uhr. Kanzler Merz hält ein AfD-Verbotsverfahren für zu schwierig. BSW will mit der AfD über eine Zusammenarbeit reden. Neue Hinweise nach Mord in Lampertheim in Südhessen. Das Wetter, Sonne und Wolken, 16 bis 23 Grad. Die Nachrichten mit Volker Kinkel. Guten Morgen. Nach dem großen Erfolg der AfD in Sachsen-Anhalt, wo die Partei vom Verfassungsschutz als gesichert rechtsextremistisch angesehen wird, werden die Rufe nach einem AfD-Verbot wieder lauter. Kanzler Merz sieht ein solches Verbotsverfahren aber weiter kritisch. Das hat er am Abend gesagt. Christina Nagel aus dem ARD-Hauptstadtstudio.
2: Er sei und bleibe skeptisch, ob ein solches Verfahren erfolgreich sein könne, erklärte Merz. Priorität sollte aus seiner Sicht die politische Auseinandersetzung mit der AfD haben. Man müsse versuchen, die Wählerinnen und Wähler zurückzugewinnen für die politische Mitte, indem man ihnen ein überzeugendes politisches Angebot mache, das auch ihre Befürchtungen und ihre Vorbehalte ernst nehme.
1: In Sachsen-Anhalt selbst will das BSW mit der AfD über eine mögliche Zusammenarbeit reden. Nach Angaben eines Sprechers hat der Landesvorstand geschlossen dafür gestimmt, das Gesprächsangebot der AfD anzunehmen. CDU, SPD, Grüne und Linke in Sachsen-Anhalt lehnen eine Zusammenarbeit mit der AfD dagegen ab. Gesetzliche Krankenkassen und kassenärztliche Vereinigungen haben durch riskante Anlagen Millionensummen verloren. Das hatten NDR, WDR und Süddeutsche Zeitung aufgedeckt. Jetzt zeigt sich, die Verluste könnten noch größer sein als bisher gedacht. HD-Reporterin Anna Klüspies.
3: Der mögliche Schaden für die bundesweit tätigen Krankenkassen könnte sich laut Bundesamt für Soziale Sicherung auf 1,1 Milliarden Euro belaufen. Das geht aus der Antwort der Bundesregierung auf eine kleine Anfrage der Grünen hervor, die NDR, WDR und SZ vorliegt. Im Mittelpunkt der Fehlinvestments steht unter anderem der Verius-Fonds, ein aus Sicht von Anlageexperten hochriskantes Anlagegeschäft.
1: In der Fernsehsendung Aktenzeichen XY ist es gestern Abend noch einmal um den Mord an einer Joggerin im Wald bei Lampertheim in Südhessen gegangen. Nach 2 Jahren gibt es jetzt eine neue Spur. HR-Reporterin Anna Vogel.
4: Und zwar hat die DNA auf der Leiche der 36-Jährigen zu einem neuen Ermittlungsansatz geführt. Die Ermittler haben zwar nicht den mutmaßlichen Täter in der Datenbank, wohl aber einen entfernten Verwandten von ihm, einen Saisonarbeiter aus Rumänien, der seine DNA freiwillig abgegeben hat. Jetzt sucht die Kriminalpolizei nach neuen Hinweisen, etwa über plötzliche Abreisen von Saisonkräften aus Lampertheim oder Bürstadt im September vor 2 Jahren.
1: Der VfB Stuttgart ist erfolgreich in die Fußball-Champions League gestartet mit einem 3:1-Sieg gegen den norwegischen Meister Viking Stavanger. Bei den US Open steht Alexander Zverev im Halbfinale nach einem Sieg gegen den Niederländer Birtik van der Sandschulp. Das passiert heute noch. Es ist wieder bundesweiter Warntag. Um 11 Uhr wird auch in Hessen Probealarm ausgelöst, um Sirenen und andere Warnsysteme, zum Beispiel übers Handy, zu testen. Im Bundestag gehen die Haushaltsberatungen weiter. Unter anderem wird über die Etats des Gesundheits- und Innenministeriums debattiert. Und in Südhessen sind verstärkt Polizeihubschrauber in der Luft. Die hessische Polizeifliegerstaffel übt bis Sonntag schwierige Rettungseinsätze gemeinsam mit der hessischen Bergwacht. Das waren die Nachrichten.
5: Hallo und guten Morgen. Es ist 3:03. Wir schauen auf die Straßen mit Simone. Da war das M.
6: Guten Morgen. Eine Entwarnung haben wir für die A5 Darmstadt Richtung Kassel. Die Gefahr durch ein entgegenkommendes Fahrzeug zwischen Frankfurter Kreuz und Frankfurt Westhafen besteht nicht mehr. Und ansonsten gibt es noch, und doch hoffentlich bleibt das so, keine Verkehrsmeldung. Gute Fahrt Ihnen.
5: Aber ein Wetter gibt's.
6: Das gibt's auf jeden Fall. Also heute früh geht's frisch rein. Sie brauchen ein Jäckchen. Definitiv. Ich finde es jetzt wirklich teilweise einstellig momentan heute früh. Es wird morgen Nacht sogar noch eine Ecke kühler. Also die Jacke muss wieder raus. Und wenn es nur die Übergangsjacke ist, die können Sie tagsüber wieder ablegen. Sonne und Wolken und die Temperaturen steigen an auf bis maximal 22 Grad heute. Wird aber die nächsten Tage auch bis zum Wochenende hin noch mal ein bisschen wärmer.
5: Geht nach oben, ne? Ja. Jawohl.
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5: Ja, wenn es jetzt so kühl ist, was es lange Zeit nicht war, dann brauchen wir ein bisschen herzerwärmende Musik.
6: Oh ja, was fürs Herz ist immer schön. Ach, okay. Der Robbie.
5: Der Robbie Williams.

0: 6 und 8 Minuten. Einmal Vorsicht bitte.
1: Auf der A7 Kassel Richtung Fulda zwischen Guxhagen und Melsung. Da befindet sich eine Person im Bereich der Fahrbahn. Bitte fahren Sie da vorsichtig.

0: Guten Morgen in HR1 um 16 Minuten nach 6. Wenn Ihr Handy jetzt gerade noch still ist, dann ist alles in Ordnung, kein Problem. Aber heute um 11, da sollte es Geräusche von sich geben, denn heute ist mal wieder bundesweiter Warntag und da werden die Smartphones von ganz vielen von uns hoffentlich losschrillen.
1: Richtig laut, und inzwischen gibt es ja auch einige Warn-Apps fürs Handy, also Hessenwarn, Katwarn, Nina. Die Frage ist, brauchen wir die wirklich alle oder reicht dieser Cell Broadcast, also die Warnung, die ohne zusätzliche App direkt auf dem Handy landet?
0: Klären wir mit Christian Sasse, er ist der stellvertretende Amtsleiter der Berufsfeuerwehr in Kassel. Schönen guten Morgen.
2: Guten Morgen, Herr Frühling.
0: Ja, jetzt mal ganz praktisch. Reicht Cell Broadcast aus für eine zuverlässige Warnung oder muss ich noch irgendeine App runterladen?
2: Für uns eine ganz klare Empfehlung. Eine App laden Sie bitte noch runter und wir empfehlen da ganz klar die Warn-App Nina des Bundes.
0: Weil Hessenwarn zum Beispiel soll ja auch, glaube ich, abgeschaltet werden. Katwarn, was sind da so die Unterschiede?
2: Grundsätzlich ist es so, dass jede App das tut, was sie tun soll. Sie soll warnen. Wir wollen aber eine Einheitlichkeit erreichen. Das ist auch der Grund, warum sich das Land Hessen beispielsweise entschieden hat, die App Hessenwarn abzustellen und auf die App des Bundes zu gehen. Und bei dieser Bundes-App, die Nina-App, da können wir sicher sein, dass dann auch alles das funktioniert, was wir uns als Behörden vorstellen, wenn es um die Warnung geht.
0: Jetzt muss man ja aber ganz oft bei so Apps noch irgendwelche Einstellungen vornehmen, um überhaupt zu sagen, ja, du darfst immer wissen, an welchem Ort ich bin und so weiter und so weiter. Ist das kompliziert?
2: Also die meisten Apps sind so, dass das selbsterklärend ist oder man durchgeleitet wird am Anfang der Installation und natürlich ein paar Unterschiede machen kann. Man kann sich entweder überlegen, warn mich dort, wo ich bin, oder man sagt, warn mich dort, wo mein Heimatort ist, wo mein Arbeitsort ist, und das Restliche interessiert mich nicht, würden wir zwar nicht empfehlen, aber solche Möglichkeiten gibt es.
0: Was sollte ich denn machen, wenn jetzt mein Smartphone heute um 11 keine Warnung anzeigt?
2: Dann muss ich einmal schauen, je nachdem, was ich nutze, also einmal die App mich anschauen, wenn ich eine App nutze, ist dort vielleicht etwas ausgestellt, also ist vielleicht diese Mitteilungsoption nicht dran. Aber natürlich, wenn ich beispielsweise den Cell-Broadcast nicht gekriegt habe, der normalerweise immer durchkommt, dann muss ich mir anschauen, ist mein Handy dafür überhaupt geeignet. In der Regel sind es aber alle neuen modischen Geräte in der Lage dafür. Einige ältere Modelle gehen da nicht, aber die neuen, modernen oder aktuellen Modelle sind dafür alle geeignet. Und da muss ich nochmal in den Einstellungen notfalls gucken, ob ich das nicht aktiv ausgeschaltet habe. Mhm. Dann geht es natürlich nicht.
0: Heute ist wieder bundesweiter Warntag. Um 11 Uhr sollte sich Ihr Handy nach Möglichkeit regen. Wenn nicht, dann nochmal in den Einstellungen schauen. Und empfohlen wird vom Experten die App Nina, denn das ist die, die einfach bundesweit funktioniert, sagt Christian Sasse von der Berufsfeuerwehr in Kassel. Ganz herzlichen Dank.
2: Sehr gerne.
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0: ich finde auch das Ende bei dem Song wichtig, weil da immer noch mal bumm.
1: Ja, das ist halt ein Gesamtwerk.
0: Das ist ein Gesamtwerk.
1: Da hat sich jemand Gedanken gemacht, von vorne bis zum Schluss.
0: Jetzt kommt noch ein Bumm. Achtung.

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10: Schönen guten Morgen, es ist 6:30, hier ist HR1. Was würde ein AfD-Verbotsverfahren bringen? Darüber wird momentan wieder intensiv diskutiert. Volker Kinkel aus unseren Nachrichten.
11: Aktueller Anlass ist der Wahlerfolg der AfD in Sachsen-Anhalt, also in einem Bundesland, wo der Verfassungsschutz die Partei als gesichert rechtsextremistisch einstuft. Eine solche Partei dürfe nicht regieren und müsse verboten werden, fordern viele Politiker, aber auch zivile Organisationen. Kanzler Merz hat jetzt nochmal gesagt, dass er ein solches Verbotsverfahren skeptisch sieht.

0: Ärmel hoch und Müll aufsammeln. In Marburg heißt es wieder, sauberhafte Lahn trifft Lahn Cleanup. Das ist eine Aktion, die sich mittlerweile schon in der Stadt etabliert hat. Jeder und jede ist eingeladen, morgen mit Greifzange und Müllsack in der Stadt unterwegs zu sein und den Müll an der Lahn, rund um die Lahn und auch in der Lahn mit einzusammeln. Treffpunkt ist das Gelände der DLRG am Wehr in Weidenhausen um 10.30 Uhr. Die Stadt stellt die Ausrüstung für Freiwillige. Parallel dazu werden Boote und Taucherinnen und Taucher losgeschickt, die Lahn absuchen und Müll bergen. Vom Fahrrad über Matratzen und Einkaufswagen ist hier schon alles gefunden worden. Also, auf die Zange, fertig, los. Aus Marburg, Anna Spieß.
1: Plätzchen, Schnee und Geschenke. Bis Weihnachten ist es zwar noch ein paar Monate hin, in Bad Camberg im Kreis Limburg-Weilburg laufen aber schon jetzt die Vorbereitungen. Die Kurstadt sucht wieder Weihnachtsbäume für öffentliche Plätze. Die sollen maximal 8 Meter hoch sein. Wer einen passenden Baum auf seinem Grundstück hat und ihn der Stadt spenden möchte, kann sich beim städtischen Bauhof melden. Die Mitarbeiter schauen sich den Baum dann an und holen ihn ab, wenn alles passt. Am besten eine E-Mail mit Foto des Baums schicken oder einfach anrufen. Die Stadt hofft so auf Baumspenden und will damit auf ihren öffentlichen Plätzen in der Adventszeit für festliche Stimmung sorgen. Benjamin Müller, Bad Camberg.
2: Guten Morgen, 6.32 Uhr. Wir schauen auf die Straßen mit Simone.
3: Zwei Warnhinweise. Eine auf der A3 Frankfurt Richtung Köln in Höhe Ausfahrt Rauenheim. Da liegen 2 Glasflaschen auf der Fahrbahn. Und Vorsicht auch bitte auf der A7 Kassel Richtung Fulda zwischen Guxhagen und Melsungen. Da befindet sich eine Person im Bereich der Fahrbahn. Fahren Sie vorsichtig und kommen Sie bitte gut und sicher an.
2: Es geht kühler in den Tag als zuletzt. Und die Einzelheiten zum Wetter heute hat Peter Schwarz.
4: Das fühlt sich doch schon etwas herbstlicher an heute in Mittelhessen. Ein eher frischer Morgen, etwas voll. Feuchtere Luft, ansonsten aber sehr ruhiges Wetter heute. Dabei wechseln sich ab und an dichtere Wolken mit Sonnenschein ab und Regen ist weiterhin nicht zu erwarten. Verhalten aber für September völlig normal, die Temperaturen 17 bis 22 Grad werden es am Nachmittag. Und überwiegend trocken mit Wolken, aber auch zeitweise mit Sonnenschein geht es dann morgen ins Wochenende.
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2: Ich erinnere mich, das war die Stelle gestern um diese Uhrzeit, wo ich mich so verhaspelt habe. Heute ist die Konzentration.
3: Du, sowas
2: ja, das weiß ich. 6.30 Uhr.
3: Du fuchst dich dann,
2: die
3: oder?
2: Begrüßung,
3: ne?
2: Da war
3: das
2: ich
3: nimmst
2: irgendwie
3: du mit nach Hause, da kannst du abends nicht einschlafen und denkst am nächsten Morgen auch noch dran.
2: Ich habe mir das noch 14 Mal angehört.
3: Oh Gott, oh
2: und
3: Gott.
2: Und geprüft,
3: oh
2: wie ich es besser machen kann.
3: Ach nee,
2: ja,
3: Tim.
2: Doch.
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3: Mach dich mal locker.
2: Komm, bevor was schiefläuft, mache ich direkt Musik.
3: Echt.

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0: Thorsten für ihren Donnerstagmorgen. Hallo, es ist jetzt 7:11. Ich finde, der nächste Song, ich finde immer noch, der klingt so, als sei er von so einer richtig guten Schrammelband um die Jahrtausendwende.
1: Ja, hast schon recht. Könnte auch so ein 2000er-Hit gewesen sein.
0: Ist aber von 1986. Wie sagen wir da? Er ist einfach jung geblieben, oder?
1: Mhm.
0: Hier ist er.

0: Boah, der Song hat einfach alles, oder?
1: Der ist super. Der ist top. In excess. 6:04, bitte Vorsicht.
0: Vorsicht auf der A7, Fulda Richtung Kassel, zwischen Hünfeldschlitz und Niederaula. Da liegen Holzteile auf dem rechten Fahrstreifen. Fahren Sie da bitte

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7: 7 Uhr. Klimadienst meldet wieder neuen Temperaturrekord. Kanzler Merz hält ein AfD-Verbotsverfahren für zu schwierig. Neue Hinweise nach Mord in Lampertheim in Südhessen. Das Wetter, Sonne und Wolken, 16 bis 23 Grad. Die Nachrichten mit Volker Kinkel. Guten Morgen. Die Reihe der Temperaturrekorde reißt nicht ab. Nach Angaben des europäischen Erdbeobachtungsprogramms Copernicus war der vergangene Monat der heißeste August weltweit seit Beginn der Wetteraufzeichnungen. AD-Korrespondentin Katrin Schmidt.
8: Weltweit lag die durchschnittliche Temperatur im August bei knapp 17 Grad. Das waren 1,65 Grad über dem vorindustriellen Niveau. Damit wurde erstmals seit vergangenem Jahr wieder die 1,5 Grad-Marke gerissen. Das ist die Grenze, auf die sich die Weltgemeinschaft beim Klimaschutz geeinigt hatte. Eigentlich soll die Erderwärmung langfristig darunter bleiben. Besonders heftig trifft die Hitze im August Europa. Westeuropa hat damit den heißesten Sommer seit Beginn der Messungen erlebt, mit erneut vielen Hitzewellen.
7: Bundeskanzler Merz sieht die Erfolgschancen eines AfD-Verbotsverfahrens weiter skeptisch. Er hat am Abend gesagt, man müsse versuchen, die Wähler der Partei für die politische Mitte zurückzugewinnen. Nach dem Wahlsieg der AfD in Sachsen-Anhalt, wo der Verfassungsschutz die Partei als gesichert rechtsextremistisch ansieht, fordern wieder mehr Menschen ein Verbotsverfahren. Gesetzliche Krankenkassen und kassenärztliche Vereinigungen haben durch riskante Anlagen Millionensummen verloren. Das hatten NDR, WDR und Süddeutsche Zeitung aufgedeckt. Jetzt zeigt sich, die Verluste könnten noch größer sein als bisher gedacht. ARD-Reporterin Anna Klüspies.
9: Der mögliche Schaden für die bundesweit tätigen Krankenkassen könnte sich laut Bundesamt für Soziale Sicherung auf 1,1 Milliarden Euro belaufen. Das geht aus der Antwort der Bundesregierung auf eine kleine Anfrage der Grünen hervor, die NDR, WDR und SZ vorliegt. Im Mittelpunkt der Fehlinvestments steht unter anderem der Verius-Fonds, ein aus Sicht von Anlageexperten hochriskantes Anlagegeschäft.
7: Neue Spur im ungeklärten Mordfall in Lampertheim in Südhessen. Vor 2 Jahren ist dort eine Joggerin getötet worden. Gestern Abend hat die Sendung Aktenzeichen XY ungelöst den Fall aufgegriffen. Über gefundene DNA an der Leiche gibt es Hinweise auf den Täter. Die zuständige Mordermittlerin Cindy Graf hat in der Sendung gesagt:
10: So wissen wir, dass zwischen einer DNA eines Zeugen und der DNA des Täters ein entferntes Verwandtschaftsverhältnis auf väterlicher Seite besteht. Und bei dem Zeugen handelt es sich um einen rumänischen Staatsangehöriger, der zur Tatzeit als Saisonarbeiter tätig war. Allerdings ist aber auch eine Beschäftigung bei einer anderen Firma oder ein fester Wohnsitz dort in der Gegend möglich.
7: Der VfB Stuttgart ist erfolgreich in die Fußball-Champions League gestartet, mit einem 3:1-Sieg gegen den norwegischen Meister Viking Stavanger. Bei den US Open steht Alexander Zverev im Halbfinale nach einem Sieg gegen den Niederländer Botik van der Sandschulp. Und im Doppel haben es der Frankfurter Tim Pütz und Kevin Krawitz ins Halbfinale geschafft. Und das passiert heute noch. Beim bundesweiten Warntag wird um 11 Uhr auch in Hessen Probealarm ausgelöst. Bund, Länder und Kommunen testen so ihre Warnsysteme, zum Beispiel über das Handy. Die Europäische Zentralbank entscheidet über die Leitzinsen. Fachleute erwarten, dass der EZB-Rat den wichtigen Einlagezins um 1/4 Punkt erhöht auf 2,5%. Und die Handballer der MT Melsungen spielen zum ersten Mal in der Vereinsgeschichte in der Champions League. Zum Vorrundenauftakt in der Gruppe B treffen sie in Kassel auf Vardar Skopje aus Nordmazedonien. Das waren die Nachrichten.
11: Dankeschön, Volker. Und guten Morgen. Um 6:35 kommt die Verkehrsübersicht von Simone.
12: Hallo und guten Morgen. Vorsicht bitte auf der A7 Fulda Richtung Kassel zwischen Hünfeld-Schlitz und Niederaula. Da liegen immer noch Holzteile auf dem rechten Fahrstreifen. Die A60 Mainz Richtung Rüsselsheim zwischen Ginsheim-Gustavsburg und Bischofsheim 2 Kilometer stockender Verkehr. Und die A643 Mainz Richtung Wiesbaden zwischen Dreieck Mainz und dem Schiersteiner Kreuz 5 Kilometer stockend. Gute Fahrt wünschen wir.
11: Die Zeiten, wo man sich morgens schon mit dem T-Shirt und einem Kaffee auf den Balkon oder die Terrasse setzen konnte, die sind jetzt ein bisschen vorbei. Peter Schwarz.
13: Ja, wir spüren den Herbst schon ein wenig in Mittelhessen. Die Nächte werden länger, der Morgen kommt frischer daher. Die Sonne hat nicht mehr so diese Kraft. Zeitweise setzt sie sich heute ganz gut durch, aber es sind auch immer mal wieder Wolken unterwegs. Es bleibt aber meistens trocken. 17 Grad gibt es im Lahn Dillbergland, 22 an der Nidda und das sind normale Septemberwerte. Ein bisschen wärmer wird es zum Wochenende. Am Wetter ändert sich zunächst noch nicht viel. Der Sonntag könnte uns dann aber mal Regen bringen.
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11: Hallo, guten Morgen. Ich bin ein bisschen neidisch auf Bryan Adams, um ehrlich zu sein, weil wenn es eine Band gibt, die ich mal richtig, richtig gut fand, die Spice Girls.
12: Ja, die waren überragend.
11: Die waren groß. Ja. So, und er hat es geschafft, mit einer von denen ein Duett zu machen.
12: Mit Mel C.
11: Jawohl, hier kommt's. Schönen guten Morgen. When you're gone.

0: Mit Musik von Robert Palmer wünschen wir Ihnen einen schönen guten Morgen um 7:12 hier in HR1. Eine 36-Jährige wird beim Joggen im Wald im südhessischen Lampertheim ermordet. Ein männlicher Unbekannter hat sie am helllichten Tag erstochen. Wer war das? Diese Frage beschäftigt in Südhessen immer noch ganz, ganz viele Menschen.
1: Ja, und jetzt war der Fall nochmal bei der Fernsehsendung Aktenzeichen XY. Vielleicht haben Sie es ja gesehen gestern Abend. Es gibt eine neue Spur.
0: Anna Vogel ist für uns die Reporterin in Lampertheim. Anna, es geht da um die DNA. Was ist da genau der neueste Stand?
2: Die unbekannte männliche DNA, die Polizei auf der Leiche der 36-Jährigen gefunden hat, die liefert jetzt eben doch eine Spur. Und zwar hat die Polizei zwar nicht den mutmaßlichen Täter in der Datenbank, aber einen entfernten männlichen Verwandten von ihm, also sowas wie den Onkel, den Cousin zweiten, dritten Grades. Und zwar ist das ein Saisonarbeiter aus Rumänien, der in Lampertheim gearbeitet hat und der auch seine Speichelprobe freiwillig abgegeben hat, als die Polizei in Lampertheim Männer darum gebeten hat. Ob der Täter auch Saisonarbeiter ist oder überhaupt rumänischer Staatsangehöriger, das lässt sich jetzt natürlich über die DNA so nicht sagen. Aber er hat vermutlich braunes, sehr dunkles Haar und dunkle Augen.
0: Jetzt hat die Staatsanwaltschaft nochmal 5.000 € ausgelobt für Hinweise auf den Täter. Was erhoffen sich die Ermittler jetzt noch für Informationen?
2: Also zum einen richten sich die Ermittler jetzt nochmal an die landwirtschaftlichen Betriebe in Lampertheim und Bürstadt. Die Frage ist, hat da jemand rund um diesen 16. September 2024 irgendetwas Auffälliges bemerkt? Ist da zum Beispiel ein Saisonarbeiter plötzlich abgereist, nicht mehr zur Arbeit erschienen, hat sich krank gemeldet, irgendwie sowas? Und dann suchen die Ermittler immer noch nach Hinweisen auf einen Mann, der soll kurz vor der Tatzeit ganz in der Nähe vom Tatort im Lorscher Weg auf einem Holzstapel im Wald gesessen sein. 30 bis 50 Jahre alt vielleicht, schwarz gekleidet. Entweder das war tatsächlich der Täter oder eben ein ganz wichtiger Zeuge, den die Ermittler unbedingt gerne finden würden.
0: Und das Motiv ist ja auch immer noch rätselhaft. Also eine Beziehungstat schließen die Ermittler aus, Sexualstraftat sei unwahrscheinlich, Raub kommt offenbar auch nicht in Frage.
2: Und genau das ist es ja auch, was diesen Fall so unglaublich bedrückend macht, dass diese 36 Jahre alte Mutter von zwei Kindern so ganz plötzlich beim Joggen mitten am Tag in Lampertheim aus dem Leben gerissen wird. Und das vermutlich von einem ihr völlig unbekannten Täter.
0: Aber vielleicht kann der eben doch noch gefunden werden. Es gibt neue Spuren im Fall der vor zwei Jahren ermordeten Joggerin in Lampertheim. Gestern auch in der Fernsehsendung Aktenzeichen XY. Und Anna Vogel hat für uns darüber berichtet.

0: das fetzt einfach, oder? Das fetzt wahnsinnig.
1: Ja, aber ich sag mal so, der nächste Song, der fetzt nochmal eine Ecke mehr.
2: Dazu wollte ich dir was erzählen. Hm? Ich war ja mal jung und habe früher mal beim Jugendradio gearbeitet.
1: Ja.
2: Das wurde damals dann irgendwann von HRXXL in UFM umbenannt.
1: Mhm.
2: Und Shadia und ich, das Morgen mit Tim und Shadia, haben wir auch eine ganze Weile gemacht, die Morgensendung. Wir waren die Ersten, die dann da Sendung machen durften, bei dem neuen Sender mit dem neuen Namen und neues Logo und alles voll cool. Mhm. Und der allererste Song, den wir da gespielt haben, war genau der hier. Um schon mal klar zu machen, um Flöcke einzurahmen und zu sagen, so, ihr habt den coolen Sender gefunden. So, und was ist jetzt der coole Sender mittlerweile? HR1 halt, gell? Weil jetzt läuft die Musik von Blur hier. Kommen Sie gut in den Tag!
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4: Es ist jetzt gleich 7:30. Schönen guten Morgen. Hier ist HR1. Der Sommer war bei uns heiß und das zeigen jetzt auch die Klimadaten. Volker Kinkel aus den Nachrichten.
5: Der EU-Klimadienst hat seine Bilanz für August vorgelegt und danach war der August dieses Jahr weltweit der heißeste jemals gemessene August und auch der Sommer an sich war der heißeste seit gemessen wird in Westeuropa. Damit geht die weltweite Temperaturkurve weiter hoch. Die Folgen haben wir dieses Jahr auch gesehen. Extreme Hitze, Trockenheit, Waldbrände in einem Ausmaß, wie wir sie bisher nur aus Südeuropa kannten. Abhilfe ist möglich, kostet aber Geld. Neue Ausstattung der Feuerwehr, Klimaanlagen für Alten- und Pflegeheime und mehr Schatten- und Grünflächen in den Städten, sagen Experten. Außerdem Thema, Kanzler Merz sieht ein AfD-Verbotsverfahren weiter skeptisch. Er hat am Abend gesagt, man müsse die Wähler der Partei wieder für die Parteien der Mitte zurückgewinnen. Und in der Fußball-Champions League hat Stuttgart 3:1 gegen Viking Stavanger gewonnen.
4: Und jetzt gibt's mehr Aktuelles aus unseren Regionalstudios.
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7: Etwas mehr als eine Woche ist es her. Mitten in der Nacht brennt es auf dem Gelände eines Baustoffkonzerns in Rossbach im Wetteraukreis. Danach taucht ein Bekennerschreiben für einen Brandanschlag auf. Das schätzt die Polizei jetzt als glaubwürdig ein. Ein Polizeisprecher bestätigt mir, dass wegen Brandstiftung ermittelt wird. Warum diese Firma angegriffen wurde und von wem, dazu macht die Polizei allerdings keine weiteren Angaben. Hessens Innenminister Poseck hatte von einem Brandanschlag gesprochen. Bei dem Brand vergangene Woche sind mehrere Betonmischer und ein Radlader stark beschädigt worden. Den Schaden schätzen die Ermittler auf 800.000 Euro. Anne-Kathrin Hochstraat, Rossbach.
8: Am Postplatz hier in Weilburg plätschert der neue Trinkwasserbrunnen. Davon hat die Stadt jetzt insgesamt 3. Einer ist am Landtor, den gibt's schon länger und der wird auch gut angenommen, vor allem von Radfahrern. Und dann gibt's noch einen am Rathaus, der ist jetzt auch neu gemacht worden. Also Wasser für alle, das ist gerade, wenn's heißer wird, sehr wichtig, findet auch Bürgermeister Johannes Harnisch. Und er hat mal

0: oder Verkehr. Bitte kommen Sie gut und sicher an.
1: In den heutigen Tag geht es spürbar kühler als zuletzt. Und was er sonst so bringt, weiß Peter Schwarz.
2: Das fühlt sich doch schon etwas herbstlicher an heute in Mittelhessen. Ein eher frischer Morgen, etwas feuchtere Luft, ansonsten aber sehr ruhiges Wetter heute. Dabei wechseln sich ab und an dichtere Wolken mit Sonnenschein ab und Regen ist weiterhin nicht zu erwarten. Verhalten aber für September völlig normal. Die Temperaturen 17 bis 22 Grad werden es am Nachmittag. Und überwiegend trocken mit Wolken, aber auch zeitweise mit Sonnenschein geht's dann morgen ins Wochenende.
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1: Hallo und herzlich willkommen. Also mich hat es ja auch nicht gestört, wenn Alexander Zverev ein bisschen länger brauchte bei seinen Matches, weil dann konnten wir hier heimlich nebenbei noch ein bisschen Tennis gucken.
0: Ihn selbst auch nicht. Er hat gesagt, er hat quasi nach seinem Match gestern Abend gegen Sans Hope, was er gewonnen hat und jetzt im Halbfinale steht, gesagt, oh ja, ich habe mir danach noch ein anderes Spiel angeguckt, weil was soll ich denn sonst machen?
1: Ja, aber ansonsten war er schon zufrieden mit sich selbst.
4: Ich finde, es war heute ein ganz anderes Match als vor 2 Tagen. Ich bin glücklich, dass ich in 3 Sätzen gewonnen habe. Ich meine, am Ende des Tages ist es ein Viertelfinale vom Grand Slam. Es gibt keine schwachen Gegner und finde, dass ich meine Sachen gut gemacht habe.
1: Das heißt, er ist jetzt im
0: Halbfinale, noch 2 Siege, dann hat er das Ding.
1: Cool, wir drücken die Daumen.
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0: Und am Schluss kommt der Beat nochmal beim Rod Stewart. Do you think I'm sexy? 7:42 Uhr, einen schönen guten Morgen. Ich sag's mal vorsichtig. Die allermeisten Menschen verbinden mit dem Bügelbrett nicht unbedingt was Gutes. In Alsfeld, da ist ein bisschen anders. Da verbinden die Menschen mit dem Bügelbrett nämlich Feierabend und Party.
1: Ganz genau. Feierabendmarkt ist dann nämlich jeden Donnerstag so eine Art After-Work-Treffpunkt und da nehmen Leute, Achtung, ihre Bügelbretter als Stehtische mit.
0: Geniale Idee. Die als erstes Patrick Reinschatte. Schönen guten Morgen.
2: Guten Morgen.
0: Wie bist du darauf gekommen?
2: Letztes Jahr am Feierabendmarkt, wo die Saison losging, da standen wir wie üblich auf dem Marktplatz bei uns und dann dachten wir, jetzt ein Stehtisch, das wäre doch der Wahnsinn.
0: Ja.
2: Und dann habe ich mich mit einer Freundin daran erinnert, dass wir auf Instagram vor kurzem was gesehen hatten, dass belgische Studenten auf Volksfesten ihre Bügelbretter mitnehmen. Und da ich nur 50 Meter vom Marktplatz wohne, bin ich dann nach Hause gelaufen, habe mein Bügelbrett geholt, beziehungsweise habe erst den Bezug abgemacht und bin dann mit Bügelbrett auf den Marktplatz gelaufen. Und die Leute haben mich erst angeguckt, als wäre ich bescheuert. Aber als ich das Ding dann aufgestellt habe, dachten sie, ach ja, was eine geniale Idee eigentlich.
0: Dann waren sie neidisch. So,
2: ja, dann waren sie neidisch.
0: Kann man auch gut transportieren, wiegen ja nicht so wahnsinnig viel. Und dann ist es so eine Art Kult geworden und die Leute haben ein Bügelbrett-Dekorationswettbewerb sozusagen gestartet, oder?
2: Genau, der große Bügelbrettwettbewerb, wer sein schönstes Bügelbrett mitnimmt und schmückt.
0: Ich habe gelesen, das heißt Brettbewerb.
2: Brettbewerb, ganz genau.
0: Das ist ja noch viel besser. Also das heißt, da gibt es ein offizieller kleiner Wettkampf sozusagen, wer es am schönsten dekoriert hat, habe ich richtig verstanden?
2: Genau.
0: Da machst du auch mit, oder?
2: Ja, wir machen vielleicht noch spontan mit. Wir hatten in der Freundesgruppe auch kurz überlegt, was wir machen, aber dann hat es zeitlich nicht geklappt. Wir hatten aber ein paar coole Namen für unser Projekt.
0: Die will ich hören.
2: Das wäre einmal die Bügelbar oder die Gaststätte zum heißen Eisen. Ja, also an Namen scheitert es nicht, nur an der Zeit noch was vorzubereiten.
0: Wird es denn auch noch mal zum Bügeln verwendet bei dir oder ist es jetzt nur noch Stehtisch?
2: Tatsächlich verwende ich das häufiger als Stehtisch als zum Bügeln. So weit ist es schon gekommen.
0: Kann ich verstehen, ist in meinem Haushalt genauso. Also ich nehme es noch nicht als Stehtisch, aber es wird nie zum Bügeln benutzt. Es ist Alsfelder Feierabendmarkt und da werden die Bügelbretter als Stehtische umfunktioniert und heute gibt es den Brettbewerb. Wer das schönste Brett dabei hat, also am dollsten dekoriert und die Idee hatte Patrick Reinsch. Herzlichen Dank, dass du Zeit für uns hattest und viel Spaß heute noch.
2: Danke sehr.
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0: Michael Jackson um 8:09. Hier ist HR1. Beim nächsten Song könnte ich mir vorstellen, der Komponist, der hatte einfach nur auch einen Tisch und einen Stift und hat...
1: Manchmal reicht es auch, ne? Und zack.
0: Hallo?

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4: 8 Uhr. Klimadienst meldet wieder neuen Temperaturrekord. Kanzler Merz hält ein AfD-Verbotsverfahren für zu schwierig. Neue Hinweise nach Mord in Lampertheim in Südhessen. Das Wetter, Sonne und Wolken, 16 bis 23 Grad. Die Nachrichten mit Volker Kinkel. Guten Morgen. Der August war weltweit gesehen 1,65 Grad heißer als vor der Industrialisierung. Damit zeigt die Temperaturkurve der Welt weiter nach oben, so die aktuellen Daten des europäischen Erdbeobachtungsprogramms Copernicus. AD-Korrespondentin Katrin Schmidt.
5: Westeuropa hat den heißesten Sommer seit Beginn der Messungen erlebt, mit erneut vielen Hitzewellen. Und gleichzeitig fehlt vielerorts der Regen. Auch die Meere waren so warm wie nie zuvor. Die durchschnittliche Temperatur der Meeresoberfläche außerhalb der Polarregion erreichte einen neuen Rekord. Die Copernicus-Klimaforscherin Samantha Burgess spricht von einem bemerkenswerten Monat in der Klimageschichte. Die Zahlen zeigten, wie der Klimawandel extreme Hitze und die Erwärmung der Ozeane weiter antreibe. Und die Folgen seien inzwischen weltweit spürbar für Menschen, Wirtschaft und Natur.
4: Nach dem großen Erfolg der AfD in Sachsen-Anhalt, wo die Partei vom Verfassungsschutz als gesichert rechtsextremistisch angesehen wird, werden die Rufe nach einem AfD-Verbot immer lauter. Kanzler Merz sieht ein solches Verbotsverfahren aber weiter kritisch. Das hat er am Abend gesagt. Christina Nagel aus dem ARD-Hauptstadtstudio.
6: Er sei und bleibe skeptisch, ob ein solches Verfahren erfolgreich sein könne, erklärte Merz. Priorität sollte aus seiner Sicht die politische Auseinandersetzung mit der AfD haben. Man müsse versuchen, die Wählerinnen und Wähler zurückzugewinnen für die politische Mitte, indem man ihnen ein überzeugendes politisches Angebot mache, das auch ihre Befürchtungen und ihre Vorbehalte ernst nehme.
4: In Sachsen-Anhalt selbst will das BSW mit der AfD über eine mögliche Zusammenarbeit reden. Nach Angaben eines Sprechers hat der Landesvorstand geschlossen dafür gestimmt, das Gesprächsangebot der AfD anzunehmen. CDU, SPD, Grüne und Linke in Sachsen-Anhalt lehnen eine Zusammenarbeit mit der AfD dagegen ab. In der Fernsehsendung Aktenzeichen XY ist es gestern Abend nochmal um den Mord an einer Joggerin im Wald bei Lampertheim in Südhessen gegangen. Nach 2 Jahren gibt es jetzt eine neue Spur. Herr Reporterin Anna Vogel.
7: Und zwar hat die DNA auf der Leiche der 36-Jährigen zu einem neuen Ermittlungsansatz geführt. Die Ermittler haben zwar nicht den mutmaßlichen Täter in der Datenbank, wohl aber einen entfernten Verwandten von ihm, einen Saisonarbeiter aus Rumänien, der seine DNA freiwillig abgegeben hat. Jetzt sucht die Kriminalpolizei nach neuen Hinweisen, etwa über plötzliche Abreisen von Saisonkräften aus Lampertheim oder Bürstadt im September vor 2 Jahren.
4: Der VfB Stuttgart ist erfolgreich in die Fußball-Champions League gestartet mit einem 3:1-Sieg gegen den norwegischen Meister Viking Stavanger. Bei den US Open steht Alexander Zverev im Halbfinale. Nach einem Sieg gegen den Niederländer Biltik van der Sandschulp und im Doppel haben es der Frankfurter Tim Pütz und Kevin Krawitz ins Halbfinale geschafft. Und das passiert heute noch. Es ist wieder bundesweiter Warntag. Um 11 Uhr wird auch in Hessen Probealarm ausgelöst, um Sirenen und andere Warnsysteme, zum Beispiel über Handy, zu testen. Im Bundestag gehen die Haushaltsberatungen weiter. Unter anderem wird über die Etats der Gesundheits- und Innenministeriums debattiert. Und in Südhessen sind verstärkt Polizeihubschrauber in der Luft. Die Polizeifliegerstaffel übt bis Sonntag schwierige Rettungseinsätze gemeinsam mit der hessischen Bergwacht. Das waren die Nachrichten.
8: Danke, Volker. 3:08. Hier kommt die Verkehrsübersicht mit Simone.
9: Guten Morgen zusammen. Die A3 Würzburg Richtung Frankfurt zwischen Obertshausen und Offenbacher Kreuz. Streckenweise stockender Verkehr. A3 Frankfurt Richtung Würzburg zwischen Frankfurt Süd und dem Offenbacher Kreuz. Streckenweise stockend über 3 Kilometer. Da gab es einen Unfall auf dem rechten Fahrstreifen und das dort in der Baustelle. A60 Mainz Richtung Rüsselsheim zwischen Mainz-Laubenheim und Bischofsheim. 3 Kilometer stockender Verkehr. A66 Wiesbaden Richtung Frankfurt zwischen Wiesbaden-Frauenstein und Wiesbaden-Erbenheim. Streckenweise stockender Verkehr. Und eine Meldung noch von der A643 Mainz Richtung Wiesbaden zwischen Dreieck Mainz und dem Schierstener Kreuz. 5 Kilometer stockend. Gute Fahrt wünschen wir.
8: Ja, vielleicht haben Sie in den letzten Tagen den Morgen auch mit einer Tasse Kaffee auf der Terrasse oder auf dem Balkon begrüßt. Im T-Shirt. Die Zeiten sind jetzt erstmal vorbei. Jetzt braucht's eine Jacke.
10: Ja, wir spüren den Herbst schon ein wenig in Mittelhessen. Die Nächte werden länger, der Morgen kommt frischer daher. Die Sonne hat nicht mehr so diese Kraft. Zeitweise setzt sie sich heute ganz gut durch, aber es sind auch immer mal wieder Wolken unterwegs. Es bleibt aber meistens trocken. 17 Grad gibt's im Lahn Dillbergland, 22 an der Nidda und das sind normale Septemberwerte. Ein bisschen wärmer wird's zum Wochenende. Am Wetter ändert sich zunächst noch nicht viel. Der Sonntag könnte uns dann aber mal Regen bringen.
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8: Guten Morgen. Ich habe gestern in den Nachrichten gelernt, in der Heute-Sendung hatten Sie das erwähnt, dass gestern vor 50 Jahren zum ersten Mal Biene Maja im deutschen Fernsehen lief.
9: Ja.
8: Boah, ich habe das als Kind
9: geliebt.
8: Ja. Ich habe nur den Titelsong von Karel Gott nicht verstanden, weil er für mich in meinen Kinderohren immer gesungen hat. Und die Sabine, die ich meine, nennt sich Maja. Ja. Und da habe ich mich gefragt, aber wieso heißt sie denn Maja, wenn sie doch Sabine heißt? Ja. Irgendwann habe ich es verstanden, aber ja. Ja, als ich so 21 war.

0: glaube, als sie den Song besprochen haben bei den Dire Straits, da hat Mark Knopfler gesagt, okay, und am Schluss, da darf ich aber nochmal zeigen, was ich kann, okay? Da hau ich nochmal richtig einen raus. So, es ist gleich 7:45, hallo, schönen guten Morgen, hier ist hr1. Es ist der Abschluss eines der größten und ambitioniertesten Serienprojekte, die es in Deutschland jemals gegeben hat. Über 500 Drehtage, mehr als 400 Darstellerinnen und Darsteller, Achtung, 17.000 Komparsinnen und Komparsen. Wir sprechen von Babylon Berlin, ein absolutes Mammutprojekt.
1: Ja, und jetzt kommt die letzte Staffel in die ARD-Mediathek. Von Anfang an dabei war Liv-Lisa Fries, die eine der Hauptrollen spielt, nämlich die Kommissarin Charlotte Ritter.
0: Mit ihr haben wir gesprochen und sie gefragt, ja, wie schwer fällt das denn, Charlotte jetzt nach so langer Zeit gehen zu lassen?
2: Es ist ein lachendes und ein weinendes Auge. Ich habe sie natürlich irgendwie auch lieb gewonnen und bin es natürlich aber eigentlich auch gewöhnt, Figuren nicht so lange zu spielen. Und insofern ist das auch in Ordnung. Und vor allen Dingen wird natürlich jetzt die ganze historische Zeit einfach sehr viel düsterer. Und da bin ich ehrlich gesagt auch froh, dass wir da nicht weitergehen, weil das wahrscheinlich eher sehr traurig werden würde. Insofern, ja, jetzt ist es time to say goodbye to Charlotte Ritter, ja.
0: Die letzte Staffel, die spielt 1933. Das heißt, die Nationalsozialisten übernehmen die Macht in Deutschland. Und was bedeutet das für Charlotte?
2: Ja, es bedeutet natürlich immer mehr, dass das auf der Arbeit auch einen Einfluss hat. Wie positionieren sich alle dazu? Wie verhalten sich alle? Können wir offen miteinander sprechen oder werden wir belauscht? Also das ist eine massive Veränderung.
0: Was können wir heute aus dieser Zeit lernen?
2: Was können wir lernen? Also eigentlich ist es ganz leicht. Also keine Erstarkung der rechten Seite, finde ich sehr offensichtlich, dass das zu nichts Gutem führt und dass das menschenverachtende Ideen sind. Also Berlin war ja ein Potpourri der Vielfalt in den 20er Jahren und was da durch diese Zeit beendet wurde, ist schrecklich und das darf sich in keinem Falle wiederholen. Es gibt ja jetzt schon viele Sachen, die sich da verändern und ich finde das unsäglich, was da an menschlichen Errungenschaften und Zwischenmenschlichkeiten irgendwie beseitigt wird. Ich kann nicht verstehen, dass sich das irgendeine Nation auf die Fahne schreiben möchte.
0: Die letzte Staffel von Babylon Berlin startet natürlich auch wieder mit Charlotte Ritter, gespielt von Liv-Lisa Fries. Und wenn Sie das Ganze sehen wollen und alle Infos dazu brauchen, die finden Sie bei uns auch auf der Homepage auf hr1.de.
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0: Simone, darf ich mit einer Metapher arbeiten?
1: Du darfst mit allem arbeiten, solange du lieb bleibst.
0: Wenn unsere, definitiv, wenn unsere Musik ein Getriebe wäre,
1: ja,
0: ein Autogetriebe, ja, dann wäre das hier dritter Gang.
1: Ja.
0: Oder?
1: Ja, gemütlich.
0: Pass auf, und jetzt schalten wir vom dritten, aber ohne Unterbrechung direkt in den fünften. Verstehst du?
1: Ah.
0: Vierten ausgelassen.

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9: Schönen guten Morgen. Es ist jetzt 8:30 Uhr. Hier ist HR1. Der August war weltweit so heiß wie noch nie, seit gemessen wird. Volker Kinkel aus unseren Nachrichten.
10: 1,65 Grad mehr als vor der Industrialisierung haben die EU-Klimaforscher vom Dienst Copernicus gemessen, also mehr als die Welt bei der Klimakonferenz in Paris als Obergrenze der Temperaturerwärmung festgelegt hat. Und das passiert die letzte Zeit immer öfter. Diesen Sommer war vor allem Westeuropa betroffen. Wir erinnern uns, Hitzewellen, Trockenheit, Niedrigwasser, mehr Tote laut Statistik. Klimaexperten sagen, wir müssen den Kampf gegen den Klimawandel verstärken, ansonsten steigen die Kosten immer mehr. Schon dieses Jahr haben die Hitzewellen hohe Schäden verursacht. Dazu kommen immer höhere Kosten für Hitzeschutz, wie Klimaanlagen oder Verschattung. Außerdem Thema, in Sachsen-Anhalt will das BSW mit der AfD über eine Zusammenarbeit reden, heißt es aus dem Landesvorstand. Zusammen hätten beide Parteien eine Mehrheit im neuen Landtag. Und der VfB Stuttgart ist erfolgreich in die Fußball-Champions League gestartet, mit einem 3:1-Sieg gegen den norwegischen Meister Viking Stavanger.
9: Und jetzt gibt's mehr Aktuelles aus unseren Regionalstudios.
0: Hier ist das Studio Gießen.
11: Wie ein Fahrradparkplatz sieht das auf den ersten Blick nicht aus. 4 schmale schwarze Boxen stehen jetzt auf dem Klostervorplatz in Franken.

0: glaubwürdig ein. Ein Polizeisprecher bestätigt mir, dass wegen Brandstiftung ermittelt wird. Warum diese Firma angegriffen wurde und von wem, dazu macht die Polizei allerdings keine weiteren Angaben. Hessens Innenminister Poseck hatte von einem Brandanschlag gesprochen. Bei dem Brand vergangene Woche sind mehrere Betonmischer und ein Radlader stark beschädigt worden. Den Schaden schätzen die Ermittler auf 800.000 Euro. Anne-Kathrin Hochstraat, Rossbach.
1: Es ist 8.33 Uhr und wir starten die Verkehrsübersicht mit einer Warnmeldung.
2: Guten Morgen und Vorsicht bitte auf der A66 Frankfurt Richtung Fulda zwischen Gelnhausen West und Ost. Da liegt eine Plane auf der Fahrbahn. A3 Würzburg Richtung Frankfurt, streckenweise stocken zwischen Hanau und Obertshausen. Die A3 Frankfurt Richtung Würzburg zwischen Frankfurt Süd und dem Offenbacher Kreuz. 5 Kilometer stockend nach einem Unfall auf dem rechten Fahrstreifen, das dort in der Baustelle. A60 Mainz Richtung Rüsselsheim zwischen Ginsheim-Gustavsburg und Rüsselsheim-Mitte, 5 Kilometer stockender Verkehr. A66 Wiesbaden Richtung Frankfurt zwischen Wiesbaden-Frauenstein und Wiesbaden-Erbenheim, 4 Kilometer stockender Verkehr. A643 Mainz Richtung Wiesbaden zwischen dem Dreieck Mainz und dem Schiersteiner Kreuz haben wir 6 Kilometer Stau und stockend. Verkehr. Und die B49 Gießen Richtung Limburg ist zwischen Solms-Niederbiel und dem Rastplatz bei Leun nach einem Unfall gesperrt. Dadurch 3 Kilometer Stau. Wenn Sie sich auskennen, umfahren Sie bitte weiträumig und kommen Sie gut und sicher an Ihr Ziel.
1: Es geht heute kühler in den Tag als zuletzt und die weiteren Aussichten dazu hat jetzt Peter Schwarz.
3: Das fühlt sich doch schon etwas herbstlicher an heute in Mittelhessen. Ein eher frischer Morgen, etwas feuchtere Luft, ansonsten aber sehr ruhiges Wetter heute. Dabei wechseln sich ab und an dichtere Wolken mit Sonnenschein ab und Regen ist weiterhin nicht zu erwarten. Verhalten aber für September völlig normal. Die Temperaturen 17 bis 22 Grad werden es am Nachmittag. Und überwiegend trocken mit Wolken, aber auch zeitweise mit Sonnenschein geht es dann morgen ins Wochenende.
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1: Okay, bisschen kühl, also draußen und für den Strand. Aber trotzdem hier Chris Rea on the beach.
2: Geht
1: einfach
2: immer.
1: Gut, oder?
2: Ja.
1: Kommen Sie gut in diesen Donnerstag. Schön, dass Sie mit dabei sind.

0: 18 Minuten vor 9. Hallo und schönen guten Morgen. Es ist mal wieder soweit heute, bundesweiter Warntag. Wir haben da schon mehrmals drüber gesprochen, aber ich weiß halt ganz genau, wie es ist. Wenn um 11 Uhr mein Handy heult, ich erschrecke mich, weil ich im Radio drüber geredet habe, aber nicht mehr dran denke. Deswegen, wir spielen es jetzt einmal ein, damit Sie desensibilisiert sind, so.
1: Ja. Und es wird mir genauso gehen. Mein Handy wird mir aus der Hand fallen. Ich werde mich erschrecken, weil ich es schon dreimal gehört habe heute, aber es vergessen habe
0: es dahin. Es hat ja aber alles seinen guten Sinn. Denn wenn wirklich was ist, dann sollen wir es ja auch alle mitkriegen. Um 11 Uhr ist es also wieder soweit. Jetzt haben wir uns gefragt, wer, also technischerseits, sorgt denn eigentlich dafür, dass dann auch wirklich dieser Alarm losgeht? Und das kann uns jemand sagen, der schon mal live mit dabei war als Reporter. Und das ist unser Kollege Jonas Schulte aus dem hr1-Team. Moin!
2: Ja, schönen guten Morgen.
0: Da ist wirklich Menschenhand im Spiel, ne?
2: Ja, Menschenhand oder Menschenzeigefinger, ne? Ein Zeigefinger, ein Mausklick und schon geht das Ganze los. Das passiert auch heute wieder in der Rettungsleitstelle der Stadt Kassel. Das ist ein großer Raum mit vielen Computerbildschirmen. Und vor einem dieser Bildschirme sitzt ein Mitarbeiter, der hat in seinem Computerprogramm schon ein Fenster geöffnet oder wie man auf der Leitstelle sagt, einen Einsatz angelegt und dann ploppt um 11 Uhr eine Nachricht vom Bundesamt für Bevölkerungsschutz auf. Die sorgt dafür, dass der Mitarbeiter auf der Leitstelle den angelegten Einsatz, also den Alarm auslöst und zwar wirklich per Mausklick und durch diesen Mausklick in Kassel werden alle digitalen Sirenen in ganz Hessen ausgelöst. Das sind ungefähr 3500 Stück und auch der Alarm auf unseren Handys hängt am Zeigefinger des Leitstellenmitarbeiters.
0: Und der drückt da um 11 Uhr drauf und dann machen unsere Handys Geräusche und die im Radio haben es heute Morgen noch gesagt.
1: Ja.
0: Es ist in 2¼ Stunden soweit. Denken Sie dran.

0: Es ist jetzt 8:08. Einen schönen guten Morgen hier in hr1. Sie müssen verzeihen, wenn ich einmal ganz kurz privat mit Simone werde. Ich habe dir noch gar nicht gesagt, dass du die Haare schön heute hast.
1: Dankeschön. Ich war gestern beim Friseur tatsächlich. Ich nehme mal die Kopfhörer nochmal für dich.
0: Ja. Sehr, sehr, sehr schön. In der Akkuratesse, wie es jetzt gerade liegt, ein bisschen vergleichbar mit Gundula Gause.
1: Okay, ich gehe. Ciao, Tim. Wir sind auch eher am Ende dieser Sendung angelangt, ne?
0: Hat das jetzt das Kompliment geschmälert in irgendeiner Art und Weise?
1: Wir sehen uns vielleicht morgen.
0: Mal sehen. Ich weiß jetzt nicht. Ich verstehe jetzt gar nicht, was... Also, tschüss. Mein Name ist Tim Frühling. Machen Sie es gut. Bis morgen. Was ist denn los?
1: Ihre

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6: 9 Uhr. Unionspolitiker fordern Nachbesserungen von Steuerplänen. Unwetter durch Klimawandel hält Kinder vom Schulbesuch ab. Polizeihubschrauber üben in Südhessen mit Bergwacht. Das Wetter, Sonne und Wolken, 16 bis 23 Grad. Die Nachrichten mit Volker Kinkel. Guten Morgen. Gegen die Steuerpläne von Finanzminister Klingbeil gibt es weiter Widerstand in der Union. Nach Medienberichten lehnen einige die geplante Zuckersteuer ab, andere fordern mehr Entlastungen von Bürgern und Unternehmen. ARD-Hauptstadtkorrespondent Jan Zimmermann.
7: Mehrere Bundestagsabgeordnete fordern, mindestens die sogenannte kalte Progression im kommenden Jahr auszugleichen, also dafür zu sorgen, dass Lohnerhöhungen nicht durch höhere Steuern aufgefressen werden. Auch der Vorsitzende des CDU-Arbeitnehmerflügels Radke fordert, Bürger und Unternehmen mit der Steuerreform stärker zu entlasten als bisher geplant. Um die Bürger steuerlich stärker entlasten zu können, sollten Subventionen abgebaut und auf eine höhere Mütterrente verzichtet werden, so Radke.
6: Der August war laut europäischem Klimadienst Copernicus der heißeste je gemessene weltweit. Die Konsequenz steigender Temperaturen sind Stürme, Überschwemmungen und Hitzewellen. Und deswegen fällt in vielen Ländern immer öfter der Unterricht aus. Letztes Jahr konnten weltweit wegen Unwettern über 170 Millionen Schülerinnen und Schüler nicht zur Schule gehen, zeigt eine Analyse des Kinderhilfswerks UNICEF. Aus der ARD-Klimaredaktion Katharina Wilhelm.
8: Besonders betroffen von den Ausfällen sind Kinder aus ärmeren Ländern. 3/4 der betroffenen Kinder leben in Staaten mit niedrigem oder mittlerem Einkommen. In Pakistan etwa verzögerten schwere Monsunüberschwemmungen die Rückkehr in die Schule für mehr als 28 Millionen Schülerinnen und Schüler. UNICEF warnt vor den langfristigen Folgen. Lernrückstände und Schulabbrüche könnten die Zukunftschancen vieler Kinder verschlechtern. Deswegen sei es laut UNICEF wichtig, klimaangepasste Schulen und Bildungseinrichtungen zu bauen.
6: Seit Wochen gibt es Berichte darüber, dass gesetzliche Krankenkassen viel Geld verloren haben durch riskante Anlagen in Immobilienfonds. Jetzt zeigt sich, dass der Schaden noch größer sein könnte als gedacht. Allein die bundesweit tätigen Kassen könnten 1,1 Milliarden Euro eingebüßt haben. Das geht aus einer Antwort der Bundesregierung hervor, die NDR, WDR und Süddeutscher Zeitung vorliegt. In Südhessen sind ab heute verstärkt Polizeihubschrauber in der Luft. Der Grund, die hessische Polizeifliegerstaffel übt zusammen mit der Bergwacht Hessen schwierige Rettungseinsätze. HR-Reporter Raphael Stübig.
9: An 4 Übungstagen soll vor allem der Einsatz mit der Rettungswinde trainiert werden. Polizei und Bergretter wollen dabei ihre Zusammenarbeit weiter verbessern. An 2 Tagen beteiligen sich zusätzlich auch Soldaten der Bundeswehr. Die Polizeihubschrauber werden vor allem im Bereich von Darmstadt bis nach Groß-Umstadt und in Zwingenberg im Einsatz sein. Die Übungsflüge dauern bis Sonntag.
6: Letztes Jahr ist die Zahl der Asylbewerber in Deutschland deutlich zurückgegangen. Um 15%, sagt das Statistische Bundesamt. Rund 390.000 Menschen haben demnach 2025 noch Asylbewerberleistungen bezogen. Und das passiert heute noch. Beim bundesweiten Warntag wird am Vormittag auch in Hessen Probealarm ausgelöst. Bund, Länder und Kommunen testen so ihre Warnsysteme, zum Beispiel über das Handy. Die Europäische Zentralbank entscheidet über die Leitzinsen. Fachleute erwarten, dass der EZB-Rat den wichtigen Einlagezins um 1/4 Punkt erhöht auf 2,5%. Und die Handballer der MT Melsungen spielen zum ersten Mal in der Vereinsgeschichte in der Champions League. Zum Vorrundenauftakt in der Gruppe B treffen sie in Kassel auf Vardarskopje aus Nordmazedonien. Das waren die Nachrichten.
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10: Wir haben den Griff einer Schubkarre auf der Fahrbahn liegen, auf der A66 Frankfurt Richtung Fulda. Ich stelle mir das vor wie ein langes Metallteil, vielleicht gebogen. In Höhe der Auffahrt Erlensee ist das jedenfalls. Und dort bitte ganz besonders vorsichtig fahren. Streckenweise stockend geht's nur voran auf der A3 Würzburg Richtung Frankfurt zwischen Hanau und Obertshausen. 5 Kilometer stockend heute Morgen auf der A3 Frankfurt Richtung Würzburg zwischen Frankfurt Süd und Offenbacher Kreuz. Hier ist ein Unfall passiert, aber die Unfallstelle ist geräumt. Es stockt heute Morgen auch auf der A60 Mainz Richtung Rüsselsheim zwischen Mainz-Laubenheim und Bischofsheim. Dann 5 Kilometer Stau und stockend auf der A67 Mannheim Richtung Darmstadt wegen einer Tagesbaustelle zwischen Gernsheim und Funkstadt auf dem rechten Fahrstreifen. A648 Eschborn Richtung Frankfurt zwischen Westkreuz Frankfurt und Frankfurt-Rebstock 2 Kilometer Stau. Ein Unfall hier auf dem mittleren Fahrstreifen. Und der Landkreis Fulda in Gersfeld in der Rhön ist der Notruf 112 ausgefallen. Die Feuerwehrhäuser Gersfeld-Mitte und Gersfeld-Hettenhausen sind als Notfallmeldestellen besetzt und es wird dran gearbeitet, diese Störung so schnell wie möglich wieder in den Griff zu kriegen.
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10: Also die schönen Zeiten, als wir morgens mit dem ersten Kaffee im T-Shirt auf der Terrasse oder vor der Haustür gestanden haben, die sind gefühlt vorbei. Oder, Peter Schwarz, HR1 Wetter?
11: Ja, wir spüren den Herbst schon ein wenig in Mittelhessen. Die Nächte werden länger, der Morgen kommt frischer daher. Die Sonne hat nicht mehr so diese Kraft. Zeitweise setzt sie sich heute ganz gut durch, aber es sind auch immer mal wieder Wolken unterwegs. Es bleibt aber meistens trocken. 17 Grad gibt's im Lahn Dillbergland, 22 an der Nidda und das sind normale Septemberwerte. Ein bisschen wärmer wird's zum Wochenende. Am Wetter ändert sich zunächst noch nicht viel. Der Sonntag könnte uns dann aber mal Regen bringen.
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10: Und das ist doch genau der, ich dreh mich nochmal rum, Kuscheldecken-Sound, den wir gebrauchen können an so einem etwas frischeren Spätsommermorgen im September. Hallo zusammen.
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0: Die Bahn in Nordhessen fährt ab Montag klimafreundlicher mit 3 elektrischen Zügen. Die sind dann probeweise vor allem auf der Strecke von Kassel nach Bad Wildungen im Einsatz. Und diese E-Züge, sie sollen langfristig alte Dieselloks ersetzen. Marian Vollmer ist Geschäftsführer vom Nordhessischen Verkehrsverbund.
1: Wir wollen ja perspektivisch weg von fossilen Energien hin zu erneuerbaren Energien. Und um nicht das gesamte Netz elektrifizieren zu müssen, testen wir jetzt, wie weit reicht so ein Akku, wie weit kommen wir auch ohne Oberleitung. Dafür setzen wir die neuen Fahrzeuge ein.
0: 120 Kilometer schafft so ein Zug mit einer Akkuladung. Und von Kassel bis Bad Wildungen sind es 40 Kilometer. Die Akkus, die laden auch während der Fahrt sich selber auf. Und die Züge sind natürlich schön leise, es gibt keine Motorengeräusche. Hessens Wirtschaftsminister Kaveh Mensouri.
2: Es kann eine Vielfalt von Technologien geben, die wir eben brauchen, damit sich Menschen verlässlich, bezahlbar und sauber durch Hessen fortbewegen können. Und da spielen batterieelektrische Züge eine wichtige Antwort dar. Sie im Alltag einzusetzen, das wird uns helfen, einfach zu lernen und besser zu werden.
0: Und innen sehen die neuen E-Züge übrigens topmodern aus. Ob sie dann auch genauso zuverlässig fahren wie gehofft, das zeigt sich ab Montag.
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8: Wir haben's 9:30.
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8: Jetzt mit Volker Kinkel.
9: Im Bundestag geht es heute weiter um den Haushalt für das nächste Jahr. Finanzminister Klingbeil stößt aber vor allem mit seinen Steuerplänen noch auf Kritik aus der Union. Einige fordern, dass Klingbeil auf die geplante Zuckersteuer verzichten soll. Der Vorsitzende des Arbeitnehmerflügels Radke fordert einen Ausgleich für die kalte Progression, also wenn Lohnerhöhungen durch eine höhere Einkommensteuer wieder aufgefressen werden. Der August dieses Jahr war weltweit der heißeste jemals gemessene August. Das zeigen Zahlen des EU-Klimadienst Copernicus. Eine Folge der steigenden Temperaturen, mehr Unwetter. Und das wiederum führt dazu, dass letztes Jahr über 170 Millionen Schülerinnen und Schülern weltweit nicht zur Schule gehen konnten, warnt das Kinderhilfswerk UNICEF. Gesetzliche Krankenkassen und kassenärztliche Vereinigungen haben durch riskante Anlagen Millionensummen verloren. Das hatten NDR, WDR und Süddeutsche Zeitung aufgedeckt. Jetzt zeigt sich, die Verluste könnten noch größer sein als bisher gedacht und bei 1,1 Milliarden Euro liegen. So steht es in einer Antwort der Bundesregierung. Und jetzt mehr Aktuelles aus unseren Regionalstudios.
0: Hier ist das Studio Gießen.
10: Am Postplatz hier in Weilburg plätschert der neue Trinkwasserbrunnen. Davon hat die Stadt jetzt insgesamt 3. Einer ist am Landtor, den gibt's schon länger und der wird auch gut angenommen, vor allem von Radfahrern. Und dann gibt's noch einen am Rathaus, der ist jetzt auch neu gemacht worden. Also Wasser für alle, das ist gerade wenn's heißer wird sehr wichtig, findet auch Bürgermeister Johannes Harnisch. Und er hat mal probiert, wie das Wasser hier am Postplatz so schmeckt.
11: Das schmeckt 1A nach Original Weilburger Wasser. Mit einem Augenzwinkern formuliert. Nein, also es schmeckt wirklich so, wie wir es gewohnt sind, wie es bei uns aus der Leitung kommt. Genauso schmeckt es hier. Das Weilburger Wasser ist recht kalkhaltig, aber ein sehr gutes, ein sehr gesundes Wasser. Und deswegen passt das eigentlich wunderbar und es schmeckt.
10: Aus Weilburg, Benjamin Müller.
12: Ärmel hoch und Müll aufsammeln. In Marburg heißt es wieder, sauberhafte Lahn trifft Lahn-Cleanup. Das ist eine Aktion, die sich mittlerweile schon in der Stadt etabliert hat. Jeder und jede ist eingeladen, morgen mit Greifzange und Müllsack in der Stadt unterwegs zu sein und den Müll an der Lahn, rund um die Lahn und auch in der Lahn mit einzusammeln. Treffpunkt ist das Gelände der DLRG am Wehr in Weidenhausen um 10.30 Uhr.

0: etwas vor sich hin. Wir haben einige Wolkenfelder, die aber kaum mal einen Regenspritzer bringen. Und auch für die Sonne gibt es immer wieder Platz, vor allem am Nachmittag. Die Temperaturen zwischen 17 Grad rund um die Angelburg und 22 in der Wetterau sind völlig angemessen für den September. Recht ruhig macht der Frühherbst auch morgen und am Samstag weiter. Die Temperaturen steigen dabei wieder leicht an.
1: Hallo zusammen mit Susanne Schwarzenberger. Und das hier ist jetzt die volle Breitseite an Gefühlen. Von wehmütig bis erhebend alles dabei bei Barclay James Harvest.
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0: Wissen Sie noch, wie dieser Song hier rauf und runter gelaufen ist in den Radios in den 90ern? What if God was one of us? Das war voll der Ohrwurm. Aber geschrieben ist er eher zufällig, gesungen von einer bis dato völlig unbekannten Künstlerin, Joan Osborne. Die ganze Geschichte zum Song und natürlich danach auch den ganzen Song habe ich jetzt für Sie.
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2: Ein kalter Januarabend 1994. Eric Bazilian von den Hooters hat es sich mit seiner Freundin vor dem Fernseher gemütlich gemacht. Sie schauen sich eine Doku über die Entstehung des Beatles-Albums Sgt. Pepper's an. Darin ist immer wieder von der Vierspur-Aufnahmetechnik die Rede. Erics Freundin will wissen, was genau das ist. Der Hooters-Gitarrist und Sänger deutet auf den Esstisch im Wohnzimmer. Dort steht ein portables Tonstudio. Das ist ein Vierspur-Aufnahmegerät, erklärt Bazilian. Nimm doch mal was auf, fordert ihn seine Freundin auf. Der Songwriter zögert erst. Man kann nicht einfach sowas aufnehmen. Aber dann schnappt sich Eric Bazilian doch die Gitarre, startet die Aufnahme und es entsteht aus dem Stand der Song One of Us. Schon am nächsten Tag nimmt er ihn mit der bis dato unbekannten Sängerin Joan Osborne auf. Für sie wird One of Us der Durchbruch. Was, wenn Gott einer von uns wäre? Der Typ neben mir im Bus auf dem Nachhauseweg. Was würdest du ihn fragen, heißt es im Text. Um Religion gehe es ihm nicht, sagt Bazilian. Und auch nicht darum, jemanden zu bekehren. Aber es ist ihm ein Song gelungen, der zum Nachdenken über den Glauben anregt, über die Grenzen von Religionen hinweg.
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1: 10 Uhr. Behörden empfehlen Warn-App Nina statt Hessenwarn. Unionspolitiker fordern Nachbesserungen von Steuerplänen. Unwetter durch Klimawandel hält Kinder vom Schulbesuch ab. Das Wetter, Sonne und Wolken, 16 bis 23 Grad. Die Nachrichten mit Volker Kinkel. Heute ist wieder bundesweiter Warntag, das heißt um 11 Uhr werden Sirenen und Handyalarme getestet. Aus dem Anlass empfehlen Polizei und Feuerwehr allen Hessen, sich die Warn-App Nina zu installieren. Denn die App Hessenwarn wird zum Jahresende eingestellt. Wir haben HR-Reporter Stefan Pomarenke gefragt, was der Grund dafür ist.
2: Das hat vor allem erstmal organisatorische Gründe. Die Warn-App Nina ist bundesweit bereits im Einsatz, läuft sehr gut mit großem Erfolg. Und da hat Hessen jetzt gesagt, warum sollen wir eine eigene App unterhalten, Hessenwarn? Außerdem sparen wir 60.000 Euro im Jahr. Und die Warn-App Nina informiert genauso zuverlässig über Unwetter, Brände oder Bombenfunde in Hessen wie Hessenwarn. Und auch die hessische Polizei wird die App Nina zum Beispiel für Fahndungsaufrufe verwenden.
1: Gegen die Steuerpläne von Finanzminister Klingbeil gibt es weiter Widerstand in der Union. Nach Medienberichten lehnen einige die geplante Zuckersteuer ab. Andere fordern mehr Entlastungen von Bürgern und Unternehmen. HR-Hauptstadtkorrespondent Jan Zimmermann.
3: Mehrere Bundestagsabgeordnete fordern, mindestens die sogenannte kalte Progression im kommenden Jahr auszugleichen, also dafür zu sorgen, dass Lohnerhöhungen nicht durch höhere Steuern aufgefressen werden. Auch der Vorsitzende des CDU-Arbeitnehmerflügels Radke fordert, Bürger und Unternehmen mit der Steuerreform stärker zu entlasten als bisher geplant. Um die Bürger steuerlich stärker entlasten zu können, sollten Subventionen abgebaut und auf eine höhere Mütterrente verzichtet werden, so Radke.
1: Mehr als 170 Millionen Kinder weltweit konnten letztes Jahr zeitweise nicht in die Schule gehen, entweder weil es zu stürmisch oder zu heiß war oder weil es Überschwemmungen gegeben hat. Das steht in einem Bericht von UNICEF. Das UN-Kinderhilfswerk hat Daten aus 106 Ländern ausgewertet. Danach waren besonders Kinder in ärmeren Gebieten von den Klimagefahren betroffen. In Dallas im US-Bundesstaat Texas halten die Republikaner einen Sonderparteitag ab. Anlass sind die Zwischenwahlen im November, bei denen könnte die Partei die Mehrheit im Repräsentantenhaus verlieren und mehrere Senatssitze. Um Wähler zu mobilisieren, ist auch Präsident Trump nach Dallas gekommen. In seiner Rede lobte er seine eigene Politik und versprach unter anderem, jedem US-Bürger $5.000 zu zahlen, wenn die Republikaner an der Nacht bleiben. In keinem anderen Land wollen so viele Autofahrer und Autofahrerinnen auf ein Elektroauto umsteigen wie in Deutschland. Eine internationale Studie hat ergeben, dass sich hier 27% als nächstes ein Elektroauto anschaffen wollen. Gründe sind unter anderem der teure Sprit, steuerliche Anreize und das inzwischen gut ausgebaute Schnellladenetz. In Frankenberg werden jetzt innovative Fahrradparkplätze getestet. Die sollen gleichzeitig mehr Schutz vor Raddiebstahl bieten. Reporterin Silvia Ritter.
4: Ein Aufkleber obendrauf erklärt das Prinzip. Erst den Helm in der Box verstauen, dann das Vorderrad reinschieben. Mit einer kostenlosen App lässt sich das Fahrrad dann verriegeln. So sollen auch hochwertige E-Bikes im Stadtgebiet sicher abgestellt werden können. Die Idee dazu stammt von einem Mitarbeitenden der Firma LKMED in Biedenkopf. Die fertigt eigentlich Zubehörteile für die Automobilindustrie. In ihrer Innovationsabteilung sollen aber ganz bewusst auch andere Produkte wie diese Fahrradabstellboxen entstehen.
1: Das waren die Nachrichten.
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5: Bitte vorsichtig fahren. Auf der A5 Frankfurt Richtung Kassel liegen Gegenstände auf der Fahrbahn und es stehen mehrere defekte Fahrzeuge auf dem Standstreifen zwischen Frankfurt-Niederrad und Frankfurt-Westhafen. Dann nochmal Vorsicht. Auf der A66 Frankfurt Richtung Fulda liegen Reifenteile auf der Fahrbahn zwischen Steinau und Schlüchtern Süd. A67 Mannheim Richtung Darmstadt zwischen Gernsheim und Pfungstadt haben wir aktuell 4 Kilometer Stau nach einem Unfall hier auf dem linken Fahrstreifen. Und dann die A661 Egelsbach Richtung Oberursel zwischen Preungesheimer Dreieck und Frankfurt-Eckenheim. 1 Kilometer Stau. Gute Nerven unterwegs.
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5: Also die Sonne hat sich ja wirklich gut ausgepowert diesen Sommer. Jetzt geht ihr vielleicht so langsam doch die Puste aus. Peter Schwarz mit den Aussichten.
6: Ja, wir spüren es. Die Kraft der Sonne nimmt in Mittelhessen jetzt langsam ab. Der Herbst ist da. Die Wolken sind schon mal etwas zäher, lassen aber kaum ein paar Regentropfen fallen. Und es gibt heute auch freundliche Stunden. Mit der Erwärmung dauert es jetzt schon etwas länger, aber am Nachmittag sind etwa 17 Grad in den Hochlagen und bis 22 Grad in den Tälern drin. Morgen am Samstag geht es dann ganz ähnlich weiter bei uns mit ruhigem Frühherbstwetter. Es wird dabei eher wieder etwas wärmer.
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5: Also jetzt mal im Ernst, wenn die Woche ein Berg wäre, dann ist der Donnerstag heute wirklich der Punkt, an dem wir alle merken, hey, das bisschen Reststeigung zum Gipfel, das kriegen wir auch noch gebacken, oder? Schönen guten Morgen jetzt mit Meatloaf.
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Wir müssen mal kurz rein für eine Warnmeldung für alle, die auf der A3 Würzburg Richtung Frankfurt unterwegs sind. Zwischen Hanau und Oberzhausen ist ein Fahrradfahrer auf der Fahrbahn. Bitte hier ganz besonders vorsichtig fahren. Und hier kommt gleich noch eine Meldung. Vorsicht auch auf der A661 Oberursel Richtung Egelsbach. Zwischen Dreieich und Langen liegt ein Reifen auf dem rechten Fahrstreifen.

0: So, das ist die gute Nachricht aus der Nacht. Alexander Zverev hat wieder gewonnen und steht jetzt im Halbfinale der US Open.
1: Ich bin glücklich, dass ich in 3 Sätzen gewonnen habe. Ich meine, am Ende des Tages ist es ein Viertelfinale vom Grand Slam. Es gibt keine schwachen Gegner und ich finde, dass ich meine Sachen gut gemacht habe.
0: Ja, super. Das Viertelfinale hat er also klar gewonnen gegen die Nummer 70 der Welt. ARD-Sportreporter Tim Brockmeier in New York sagt, das war ein Arbeitssieg, das war ordentlich.
2: Maximal solide, aber das war eben völlig ausreichend gegen die Nummer 70 der Welt, Van der Sands Chulp. Aber hey, am Ende zählt nur, er steht im Halbfinale der US Open. Er ist der erst 9. Tennisspieler überhaupt, der es geschafft hat, in einem Jahr bei allen 4 Grand Slam Turnieren im Halbfinale zu stehen. Davor muss man den Hut ziehen, egal wie spektakulär oder unspektakulär das Match am Ende aussah.
0: Und das Halbfinale können Sie sogar schauen. Zumindest zeitlich ist es akzeptabel. Am Freitagabend 21 Uhr unserer Zeit. Dann ist nur noch die Frage, haben Sie Sky oder nicht? Der Bezahlsender überträgt das Spiel live.
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3: Wir haben es genau 22:30.
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3: Jetzt mit Volker Kinkel.
5: Gleich um 11 Uhr werden wieder Sirenen und Warnalarme getestet. Zu diesem bundesweiten Warntag empfehlen die hessischen Behörden, die Warn-App Hessenwarn durch Nina zu ersetzen. Sie bietet das Gleiche, Warnungen der Feuerwehr und Hinweise der Polizei vor allem. Aber Hessenwarn wird Ende des Jahres eingestellt. Im Bundestag geht es heute weiter um den Haushalt für das nächste Jahr. Finanzminister Klingbeil stößt aber vor allem mit seinen Steuerplänen noch auf Kritik aus der Union. So fordert der Vorsitzende des Arbeitnehmerflügels Radke einen Ausgleich für die kalte Progression, also wenn Lohnerhöhungen durch eine höhere Einkommensteuer wieder aufgefressen werden. Der August dieses Jahr war weltweit der heißeste jemals gemessene August. Das zeigen Zahlen des EU-Klimadienst Copernicus. Eine Folge der steigenden Temperaturen, mehr Unwetter. Und das wiederum führt dazu, dass letztes Jahr über 170 Millionen Schülerinnen und Schüler weltweit nicht zur Schule gehen konnten, warnt das Kinderhilfswerk UNICEF. Zwillinge oder sogar Drillinge, Eltern von Mehrlingen haben es oft nicht einfach. Die Stadt Kassel will sie deshalb jetzt persönlich zum Austausch zusammenbringen beim Netzwerktreffen der Eltern von Zwillingen und Mehrlingen. Das gab es bisher online, heute steht das erste Präsenztreffen im Familienbildungszentrum an. Das waren die hr1-Nachrichten.
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3: Wir haben ein brennendes Fahrzeug zunächst auf der A5 Frankfurt Richtung Kassel. Bitte vorsichtig fahren hier zwischen Reiskirchen und Reiskirchner Dreieck. Brennt ein Fahrzeug, gerade frisch reingekommen, die Meldung. Und eine Person befindet sich auf der Fahrbahn auf der A67 Darmstadt Richtung Mannheim zwischen Gernsheim und Lorsch. Auch hier bitte aufpassen. Dann haben wir noch mehrere Gegenstände auf der A661 rumliegen. Oberursel Richtung Egelsbach zwischen Dreieich und Langen sind die auf der Fahrbahn. Auch hier bitte gut aufpassen. Und Mannheim Richtung Darmstadt zwischen Gernsheim und Funkstadt ein Unfall auf dem linken Fahrstreifen, deshalb hier 3 Kilometer Stau.
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3: Die Aussichten mit Peter Schwarz.
6: Heute spielt das Wetter in Mittelhessen das Gegenteil eines Actionfilms. Es dümpelt eher etwas vor sich hin. Wir haben einige Wolkenfelder, die aber kaum mal einen Regenspritzer bringen. Und auch für die Sonne gibt es immer wieder Platz, vor allem am Nachmittag. Die Temperaturen zwischen 17 Grad rund um die Angelburg und 22 in der Wetterau sind völlig angemessen für den September. Recht ruhig macht der Frühherbst auch morgen und am Samstag weiter. Die Temperaturen steigen dabei wieder leicht an.
3: Erstmal einen schönen Donnerstagvormittag wünsche ich Ihnen jetzt mit Robin Beck. Ich bin Susanne Schwarzenberger. Hallo zusammen.
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Wir haben Wichtiges von der A5 für Sie. Frankfurt Richtung Darmstadt. Zwischen Zeppelinheim und Langenmörfelden sind Personen auf der Fahrbahn und zwei defekte Fahrzeuge stehen auch auf dem Standstreifen.

0: Und das ist der meistgegoogelte Begriff auf der ganzen Welt seit einigen Stunden. iPhone Duo. Vielleicht haben Sie auch schon danach gegoogelt. Es ist Apples erstes faltbares iPhone. Das ist in der Nacht vorgestellt worden in den USA, in Kalifornien. Faltbares iPhone bedeutet ein Handy, das sich aufklappen lässt, so wie ein Buch. Das ist etwa so groß wie ein Reisepass und es ist sehr, sehr teuer. 2.300 €. ARD-Korrespondentin Gabi Biesinger in Los Angeles mit einer ersten Einschätzung.
1: Ja, das ist natürlich das bisher teuerste iPhone, aber Apple hat das eigentlich immer verstanden, durch die Aura von Luxus und Verknappung eben trotzdem eine große Nachfrage zu erzeugen. Und für Apple ist die Smartphone-Sparte der wichtigste Geschäftszweig. Das macht etwa die Hälfte des Konzernumsatzes aus. Und der Markt für Falthandys, der ist bisher ziemlich klein, nur rund 2%, aber da steckt viel Wachstumspotenzial drin. Samsung haben den Klapphandymarkt bisher dominiert und in dieser Woche haben auch die chinesischen Anbieter Huawei und Xiaomi neue Faltgeräte vorgestellt. Aber Branchenexperten gehen trotzdem davon aus, dass Apple jetzt den Markt schnell erobern könnte und dass sie mit diesem iPhone Duo bis Ende kommenden Jahres etwa 40% des Marktanteils bei Klapphandys rausholen könnten.
0: In gut anderthalb Monaten gibt es das bei uns zu kaufen am 23. Oktober. Das neue iPhone Duo, das teuerste iPhone ever.
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Schönen Vormittag mit HR1. Und das hier ist gleich so eine Nummer aus der Reihe mit ganz wenig, ganz viel hinkriegen. Eine Rhythmusmaschine, Keyboards und diese Stimme.

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1: 11 Uhr. Deutsche Bahn braucht mehr Zeit für Sanierungen. Behörden empfehlen Warn-App Nina statt Hessenbahn. MT Melsungen vorerst im Champions-League-Spiel. Das Wetter, Sonne und Wolken, 16 bis 23 Grad. Die Nachrichten mit Volker Kinkel. Eigentlich sollte die Generalsanierung bei der Deutschen Bahn in etwa 10 Jahren fertig sein, aber es wird länger dauern. Bahnchefin Palla hat wörtlich gesagt, es gibt zwar Fortschritte, aber wir sind noch nicht da, wo wir sein sollen. Christine Schumann aus der Nachrichtenredaktion.
2: Die Korridorsanierung, wo ganze Strecken monatelang gesperrt werden, wird noch einmal überdacht. Kritiker sagen, die Sperrungen seien vor allem für den Güterverkehr zu lang, zum Beispiel auf der Strecke Frankfurt-Mannheim. Paller rechnet damit, dass pro Jahr nicht mehr 4, sondern 2 Strecken saniert werden. Sie will auch, dass die Züge insgesamt pünktlicher kommen, aber dafür müsse gebaut werden, sagt sie, und das bedeutet Behinderungen für die Kunden.
1: Und wir unterbrechen für eine Gefahrendurchsage zum bundesweiten Warntag. Heute findet der bundesweite Warntag mit einer Probewarnung statt. Es besteht keine Gefahr für die Bevölkerung. Beachten Sie, berichten Sie gerne über Ihre Erfahrungen unter warntagumfrage.de. Ich wiederhole, es ist eine Gefahrendurchsage zum bundesweiten Warntag, eine Probewarnung. In Deutschland findet der bundesweite Warntag statt. Mit einer Probewarnung besteht keine Gefahr. Und weiter mit den Nachrichten. Aus diesem Anlass melden Polizei und Feuerwehr in Hessen, dass die Warn-App Hessenwarn zum Jahresende abgeschafft wird. Und sie empfehlen stattdessen, die Warn-App Nina zu installieren. Dazu Florian Ritter von der Feuerwehr Frankfurt.
3: Wir empfehlen die Nina-Warn-App, weil das die offizielle Warn-App des Bundes ist, kostenfrei für alle Bürgerinnen und Bürger, um im Bedarfsfall zuverlässig gewarnt zu werden. Sie warnt in Gefahrensituationen, in Extremsituationen, aber vielleicht auch in einer Stufe, wo man vielleicht nur eine Information benötigt. Hey, pass auf, es ist etwas passiert und du musst jetzt bestimmte Maßnahmen ergreifen oder zumindest dafür gewappnet sein.
1: Im Bundestag geht es heute weiter um den Haushalt für das nächste Jahr. Den Auftakt macht der Etat des Innenministeriums von Alexander Dobrindt. Der soll um gut 950 Millionen Euro auf 16,7 Milliarden Euro wachsen. Hintergrund ist die aktuelle Bedrohungslage, die aus Sicht der Bundesregierung mehr Personal bei den Sicherheitsbehörden erfordert. Trump beim Sonderparteitag der Republikaner. Bei seiner Rede in Dallas hat der Präsident jedem erwachsenen US-Bürger $5.000 versprochen, sollten die Republikaner die anstehenden Zwischenwahlen zum Kongress gewinnen. AD-Korrespondent Martin Ganselmeier.
4: In einer fast zweistündigen kämpferischen Rede kündigte Trump an, er werde sich in den nächsten 2 Monaten aktiv in den Wahlkampf einmischen. Obwohl es bei den Wahlen im November um die Sitze im Kongress geht, appellierte Trump an seine Anhänger, tut einfach so, als stünde ich auf dem Wahlzettel. Trumps Umfragewerte sind zuletzt jedoch deutlich gesunken. Nur noch jeder dritte US-Bürger findet seine Politik gut.
1: Premiere für die MT Melsungen. Der Handball-Bundesligist hat heute Abend sein erstes Spiel in der Champions League. Entsprechend groß ist die Freude beim Team, sagt HR-Sportreporter Simon Schäfer.
5: Einfach wird die Aufgabe aber nicht, denn es geht gegen den HC Vara aus Skopje. Der hat 2019 die Champions League sogar schon mal gewinnen können mit Trainer Roberto Garcia Parondo, der jetzt Trainer bei der MT Melsungen ist. Also ein Wiedersehen für den Spanier und viel Neuland für seine Mannschaft und wahrscheinlich dann auch eine gute Stimmung in der Kasseler Rotenbachhalle, wenn heute Abend dann um 8:45 der Anwurf erfolgt.
1: Das waren die Nachrichten.
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6: So, da muss ich ja erstmal wieder alles aufschalten. Wir haben eine Warnmeldung für die A5 Kassel Richtung Frankfurt zwischen Fernwald und Gambacher Kreuz. Ein Unfall, die Unfallstelle ist nicht gesichert auf dem linken Fahrstreifen. Dann Personen auf der Fahrbahn auf der A5 Frankfurt Richtung Darmstadt zwischen Zeppelinheim und Langenbergfelden. 2 defekte Fahrzeuge stehen da auch noch rum auf dem Standstreifen. Und mehrere Holzbretter sind verloren gegangen auf der A66 Frankfurt Richtung Fulda zwischen Erlensee und Hanauer Kreuz. Bitte vorsichtig fahren, die Bretter sind auf dem linken Fahrstreifen. A67 Mannheim Richtung Darmstadt zwischen Gernsheim und Pfungstadt haben wir 3 Kilometer Stau auf dem linken Fahrstreifen. Die A485 Langgöns Richtung Gießener Nordkreuz zwischen Linden und Dreieck Bergwerkswald ein Unfall auf dem linken Fahrstreifen. Kommen Sie gut durch.
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6: Die Aussichten hat Peter Schwarz.
7: Ja, wir spüren es, die Kraft der Sonne nimmt in Mittelhessen jetzt langsam ab. Der Herbst ist da. Die Wolken sind schon mal etwas zäher, lassen aber kaum ein paar Regentropfen fallen und es gibt heute auch freundliche Stunden. Mit der Erwärmung dauert es jetzt schon etwas länger, aber am Nachmittag sind etwa 17 Grad in den Hochlagen und bis 22 Grad in den Tälern drin. Morgen am Samstag geht es dann ganz ähnlich weiter bei uns mit ruhigem Frühherbstwetter. Es wird dabei eher wieder etwas wärmer.
6: Ja, obwohl wir darauf vorbereitet waren, das war eben doch ein kleiner Schock.
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6: Hat Ihr Handy auch so laut gebimmelt? Keine Sorge, das war ja nur der Probewarnton. Es ist nichts Schlimmes passiert. Heute am bundesweiten Warntag werden die Sirenen und die Handywarnung getestet. In 40 Minuten, dann wird es nochmal kurz laut, um 11:45, dann gibt es die Endwarnung zum Testtag.

0: Appleboy-Fans sagen ja, das ist das Schönste überhaupt, was einem Apfel passieren kann, wenn er zum Schoppe wird. Heute endlich ist es soweit. Jetzt wird der neue Apfelwein gekeltert. Jetzt geht es los. Und es gibt wirklich gute Nachrichten für alle, die Appleboy gerne mögen. Trotz des wirklich regenarmen Dürre-Sommers ist Martin Heil vom Verband der Hessischen Apfelwein- und Fruchtsaftkältereien ziemlich zufrieden mit der Qualität der Äpfel dieses Jahr.
1: Also der Apfelwein, die Äpfel, die wir bekommen, haben natürlich viel Zucker, also viel Süße. Das heißt, der Apfelwein, der wird schon gut werden, ja, aber die Kältereien müssen noch Äpfel dazu kaufen, weil das, was aus Hessen kommt, wird dieses Jahr auf keinen Fall reichen.
0: Ja, die bekommen wir dann von unseren Nachbarn aus Bayern oder Baden-Württemberg, die zugekauften Äpfel. Und damit der Äppler richtig, richtig lecker wird, ist es ganz besonders wichtig, jetzt nicht alle Äpfel schnell abzupflücken, sondern sie so lange am Baum zu lassen, wie irgend möglich.
1: Das ist auch wichtig, dass gerade die späten Sorten auch wirklich erst spät geerntet werden und nicht, weil jetzt das Wetter schön ist, gehe ich mal hin und hole runter, was noch hängen bleiben könnte. Und gerade jetzt hat es ja ein bisschen geregnet und das merkt, das ist jeder Tag mit Regen und Sonne wichtig fürs Wachstum. Und da können wir noch ein paar Zentimeter Umfang rausholen in den nächsten Wochen. Also man sollte wirklich erst ernten, wenn es auch fertig ist.
0: Ja, erst kommt der Süße und dann sind im Dezember alle frisch abgefüllt. Die ersten neuen Schoppen des Jahrgangs 2026 sind dann trinkfertig. Haben wir doch einen Grund, uns auf Weihnachten zu freuen, oder?
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7: Und jetzt haben wir es gleich 11:30.
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7: Jetzt mit Volker Kinkel.
8: Die Streckensanierungen bei der Deutschen Bahn dauern länger als geplant. Bahnchefin Paller sagt, statt 4 pro Jahr solle es nur noch 2 bis 3 geben. Sonst werde der laufende Verkehr zu stark behindert. Es hatte entsprechende Klagen vor allem vom Güterverkehr gegeben. Es ist wieder Warntag heute. Um 11 Uhr haben Sirenen geheult und Warnalarme ausgelöst. Alles zum Test. Aus dem Anlass empfehlen die hessischen Behörden, die Warn-App Hessenwarn durch Nina zu ersetzen. Sie bietet das Gleiche, Warnungen der Feuerwehr und Hinweise der Polizei vor allem. Aber Hessenwarn wird Ende des Jahres eingestellt. Letztes Jahr ist die Zahl der Asylbewerber in Deutschland deutlich zurückgegangen. Um 15%, sagt das Statistische Bundesamt. Rund 390.000 Menschen haben demnach 2025 noch Asylbewerberleistungen bezogen. Ein Drittel von ihnen war minderjährig. In Teilen von Südhessen ist bis Sonntag verstärkt Rotorenlärm zu hören. Die hessische Polizeifliegerstaffel übt zusammen mit der Bergwacht Hessen schwierige Rettungseinsätze. Vor allem im Bereich von Darmstadt bis nach Großumstadt sowie über Zwingenberg werden laut Polizei die silberblauen Hubschrauber in der Luft sein. Das waren die HR1 Nachrichten.
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7: Wir bleiben am Boden. Auf der A5 Kassel Richtung Frankfurt zwischen Fernwald und Gambacher Kreuz hat es leider einen Unfall gegeben auf dem linken Fahrstreifen. Hier bitte Vorsicht. Ein kleiner Stau auf der A44 Dortmund Richtung Kassel zwischen Kreuz Kassel West und Dreieck Kassel Süd. Und die A67 noch Mannheim Richtung Darmstadt. Hier ist ein 3 Kilometer langer Stau zwischen Gernsheim und Pfungstadt, aber die Unfallstelle hier ist geräumt.
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7: Wie es wird, sagt uns Peter Schwarz.
9: Heute spielt das Wetter in Mittelhessen das Gegenteil. Teil eines Actionfilms. Es dümpelt eher etwas vor sich hin. Wir haben einige Wolkenfelder, die aber kaum mal einen Regenspritzer bringen. Und auch für die Sonne gibt es immer wieder Platz, vor allem am Nachmittag. Die Temperaturen zwischen 17 Grad rund um die Angelburg und 22 in der Wetterau sind völlig angemessen für den September. Recht ruhig macht der Frühherbst auch morgen und am Samstag weiter. Die Temperaturen steigen dabei wieder leicht an.
7: Und damit hallo zusammen mit Cock Robin und Susanne Schwarzenberger in HR1.

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0: So, das ist eben die Entwarnung gewesen. Der laute Ton auf Ihrem Smartphone. Heute ist bundesweiter Warntag und die Entwarnung gehört halt auch dazu. Das Ganze war eine bundesweite Probewarnung vom Bundesamt für Bevölkerungsschutz und Katastrophenhilfe. Und jetzt ist dieser bundesweite Warntag beendet. Wir alle sind gewarnt worden übers Smartphone, über Sirenen, auch über Radio und Fernsehen. Und das soll einfach testen, ob das Warnsystem in Deutschland gut funktioniert und in Hessen gut funktioniert. Zum Beispiel, wenn es irgendwo brennt, wenn es Hochwasser gibt oder auch eine Bombe gefunden worden ist. Und noch einmal, die Warnung heute ist nur zur Probe gewesen. Es hat keinerlei Gefahr bestanden.
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Wichtiges sofort in HR1. Bitte fahren Sie vorsichtig auf der A3 Frankfurt Richtung Würzburg. Zwischen Offenbacher Kreuz und Oberzhausen liegen Plastikteile auf dem linken Fahrstreifen. Hier bitte aufpassen. Und das ist so witzig, dieser Song hier von Styx, Mr. Roboto. So haben sie sich in den 80er Jahren die Zukunft vorgestellt.

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8: 12 Uhr. Länger andauernde Sanierungen bei der Bahn. Entwarnung nach bundesweitem Probealarm. Auftakt für Bayern München in der Champions League. Das Wetter, Sonne und Wolken bei maximal 16 bis 23 Grad. Mein Name ist Frank Wornert. Die Sanierung des Schienennetzes bei der Deutschen Bahn wird länger dauern als bisher geplant. Das hat Konzernchefin Paller angekündigt, ein Jahr nachdem sie das Amt übernommen hat. Sie sagte, das überarbeitete Konzept werde gerade mit dem Bundesverkehrsministerium abgestimmt. Es soll dann bald der Öffentlichkeit vorgestellt werden. Konkrete Termine für die Bahnsanierungen nannte sie nicht. In Berlin hat der erste Staatsbesuch in Deutschland eines Präsidenten der Vereinigten Arabischen Emirate begonnen. Scheich bin Zayed Al Nahyan wurde am Vormittag mit militärischen Ehren von Bundespräsident Steinmeier empfangen. ARD-Hauptstadtkorrespondent Benjamin Großkopf.
9: Die Bundesregierung verspricht sich Milliardeninvestitionen in die deutsche Wirtschaft und gleichzeitig mehr Chancen für deutsche Unternehmen am Golf. Eine ganze Reihe von Vereinbarungen sollen dazu heute und morgen unterzeichnet werden. Noch ist nicht klar, in welchem Umfang genau. Heute Nachmittag ist ein Treffen mit Kanzler Merz geplant. Anschließend soll es eine schriftliche Mitteilung über die Ergebnisse geben. Also keine Gelegenheit, dem Präsidenten oder Merz Fragen zu stellen.
8: In Deutschland hat es wieder einen bundesweiten Warntag gegeben. Um 11 Uhr wurden Sirenen aktiviert und Alarmmeldungen an Smartphones verschickt. Auch Radio und Fernsehen haben ihre Sendungen unterbrochen. Auf digitalen Leinwänden in Innenstädten waren ebenfalls Warnmeldungen zu sehen. Damit wollten die Behörden testen, ob im Katastrophenfall sofort alle Bürger auf verschiedenen Wegen erreicht werden können. Im ersten Halbjahr hat es in den EU-Ländern, in der Schweiz und Norwegen, weniger Asylanträge gegeben. Nach Angaben der EU-Asylagentur waren es 17% weniger. Demnach wurden 332.000 Anträge gestellt, so wenige wie zuletzt im ersten Halbjahr 2021. Das liege vor allem an der Entspannung in Syrien und den Vereinbarungen mit vielen Herkunftsländern. Die Eskalation im Nahen Osten habe nicht zu mehr Asylanträgen geführt. Im Juni war der Sohn von Norwegens Königin Mette-Marit zu 4 Jahren Haft verurteilt worden, unter anderem wegen Vergewaltigung. Jetzt hat ein Gericht in Oslo entschieden, dass der Prozess neu aufgerollt wird. Marius Borg Høiby hatte die Taten bestritten und Berufung eingelegt. Høiby ist in Untersuchungshaft. Er trägt eine Fußfessel und darf auf dem Anwesen der Familie bleiben. Auch für Rekordfußballmeister Bayern München geht heute Abend die neue Saison der Champions League los. Das Team von Trainer Vincent Kompany trifft im Heimspiel um 21 Uhr auf FK Bodø Glimt aus Norwegen. ARD-Sportreporter Edgar Endres.
10: Bodø Glimt ist so etwas wie die europäische Entdeckung der letzten Jahre.
1: Die Elf nördlich vom Polarkreis hat das Halbfinale der Europa League und im letzten Winter das Achtelfinale in der Champions League erreicht. Egal, werden sich die Bayern sagen, ihr Anspruch ist ganz anders. Der Gewinn des Henkelpots soll endlich gelingen. Und da muss ein klarer Sieg am ersten Spieltag her. Und wie punktgenau die Münchner Champions League Auftakt können, beweist ihre Mega-Statistik. 22 Mal haben die Bayern zuletzt gewonnen.
8: Auch Leipzig startet in die Champions League mit einer Auswärtspartie in Italien beim AC Como. Das waren die Nachrichten.
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10: Guten Tag, es ist gleich 12:04. Bitte Vorsicht auf der A3 Frankfurt Richtung Würzburg. Zwischen Offenbacher Kreuz und Obertshausen, da liegen Plastikteile auf dem linken Fahrstreifen. Dann geht's weiter mit der jetzt A5 Heidelberg Richtung Karlsruhe zwischen Heidelberg-Schwetzing und Kreuz-Waldorf, da 8 Kilometer stockend, Grund ist eine Baustelle. A7 Fulda Richtung Würzburg zwischen Fulda Dreieck und Bad Brückenau-Volkers, 3 Kilometer Stau ab der Raststätte Utrichshausen. A67 Mannheim Richtung Darmstadt zwischen Gernsheim und Pfungstadt, da 4 Kilometer stockend, die Unfallstelle ist immerhin schon mal geräumt. Und gerade kommt noch frisch rein diese Warnmeldung, Vorsicht A5 Kassel Richtung Frankfurt. Am Westkreuz Frankfurt in der Verbindung zur A648 Richtung Frankfurt, da steht ein defekter LKW auf der Fahrbahn.
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10: Das ist immer noch recht frisch, also vor allem dafür, dass es schon kurz nach 12 ist. Darmstadt aktuell 16 Grad, Hanau 15, Wetzlar 14 Grad. Bis 23 sollen wir noch kriegen heute Nachmittag. Dabei ist das Wetter ruhig, mit Sonne und Wolken, meistens trocken. Nur im Norden, da fallen noch ein paar Tropfen. Morgen gleiches Temperaturniveau, aber dann mehr Wolken am Himmel.
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10: Schönen guten Tag. Ja, so ein Warntag wie vorhin, 11 Uhr, der ist ja schön und gut und natürlich auch wichtig. Aber was sollte man tun, wenn es wirklich mal ernst wird? Das hat sich HR1-Hörerin Dagmar Schmidt aus Mühltal gefragt und uns eine entsprechende Mail geschrieben an studio@hr1.de. Und weil sie ganz sicher nicht die Einzige ist, machen wir das gleich hier zum Thema in HR1. Was sollten wir im Ernstfall auf Halde haben, bei uns zu Hause? Ich sag schon mal so viel, das gute alte Kurbelradio, vielleicht kennen Sie es noch, es feiert ein Comeback. In gut 15 Minuten hören wir mehr dazu, vorher noch einfach gute Musik, unter anderem von Nick Kershaw mit Wouldn't It Be Good?

0: HR1 am Donnerstagmittag jetzt mit einem Song, der sofort packt, der sofort reinzieht und dann auch noch hält, was er am Anfang verspricht. Wir genießen jetzt gemeinsam Bon Jovi.
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0: Stumbling in HR1. Wir haben es gleich 21 Minuten nach 12. Und wir machen jetzt mal den Praxischeck. Was sollten wir zu Hause haben, falls es mal zu einer wirklichen Katastrophenwarnung kommt? Also nicht nur so eine Probewarnung wie vorhin 11 Uhr, die uns zwar alle mächtig erschreckt hat, aber eben nur ein Test war. Sandro Wagner ist der Landrat vom Rheingau-Taunus-Kreis und bei sich verantwortlich für den Katastrophenschutz. Und er sagt, für einen großflächigen Stromausfall zum Beispiel gilt Folgendes.
1: Also die Empfehlung des Bundesamtes für den Katastrophenschutz sagt, dass man für 10 Tage vorbereitet sein sollte. Und das bedeutet pro Person rund 20 Liter Wasser. Und da vielleicht auch nochmal ein kleiner Tipp. Man muss nicht zwingend jetzt auch schwere Wasserflaschen kaufen und sich fragen, wo stelle ich das alles hin? Es gibt auch entsprechende Beutel, die zusammengefaltet sind. In dem Moment, wo eine Warnung kommt, wird auf jeden Fall die Wasserversorgung auch noch funktionieren. Dann kann man die zu Hause am Wasserhahn füllen und ist schon mal gut vorbereitet.
0: Gut. Was ist mit Lebensmitteln? Das sollen ja möglichst welche sein, die ohne Kühlung, ohne Kochen auskommen können. Welche wären das zum Beispiel?
1: Also klassische Konserven, Nudeln, Reis, Haferflocken. Wichtig für die Information ein batterie- oder kurbelbetriebenes Radio.
0: Und dieses kurbelbetriebene Radio, ich habe das auch gesehen. Da habe ich mich wirklich gefragt. Also ich freue mich natürlich als Radiomensch darüber, aber wow, da muss man echt auch erstmal drauf kommen, oder?
1: Natürlich, ich glaube, viele Menschen kennen das nicht. Wie gesagt, Batterie kennt man auch ein bisschen eher. Das Entscheidende ist die Information. In dem Moment, wo der Alarm ausgelöst wird, sagt er erstmal nur, es gibt eine Situation. Die Informationen, die werden dann eben über die Radiostationen verteilt, die werden über die Warn-Apps verteilt, über Cell-Broadcast. Und das ist auch die erste Reaktion. Ein Alarm erscheint, ich gehe ins Haus, ich informiere mich. Und was ich auf gar keinen Fall mache, ist, ich rufe nicht bei der Notrufnummer an, weil die brauchen wir frei für Menschen, die zu dem Zeitpunkt wirklich bereits unsere Hilfe benötigen.
0: Und die Taschenlampen vielleicht zumindest wissen, wo sie sind. Das wäre auch nicht schlecht. Habe ich jetzt für meinen Fall gedacht.
1: Und dann noch ein ganz kleiner praktischer Tipp. Ja. Wenn man Stirnlampen sich anzieht, das hat einen großen Vorteil. In dem Moment, wo ich eine Stirnlampe trage, die leuchtet genau dorthin, wo ich hinschaue und ich habe die Hände frei. Deswegen unser Tipp, die sind auch nicht teuer. Stirnlampen für jede Person im Haushalt ist schon ein sehr pragmatischer Vorgehensweise.
0: Ja, ich fasse nochmal zusammen. Wasser, Konservendosen, ein Radio und Stirnlampen. Das sind schon mal 4 wichtige Dinge, die wir im Ernstfall parat haben sollten. Das sagt Sandro Wagner, Landrat vom Rheingau-Taunus-Kreis. Und wenn Sie jetzt noch weiter ins Thema einsteigen wollen, auf hr1.de, da haben wir Ihnen die komplette Checkliste eingestellt vom Bundesamt für Katastrophenschutz.
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9: Es ist 12:30 und jetzt Aktuelles aus den Regionalstudios.
10: Hier ist das Studio Gießen.
11: Am Postplatz hier in Weilburg plätschert der neue Trinkwasserbrunnen. Davon hat die Stadt jetzt insgesamt 3. Einer ist am Landtor, den gibt's schon länger und der wird auch gut angenommen, vor allem von Radfahrern. Und dann gibt's noch einen am Rathaus, der ist jetzt auch neu gemacht worden. Also Wasser für alle, das ist gerade, wenn's heißer wird, sehr wichtig, findet auch Bürgermeister Johannes Harnisch. Und er hat mal probiert, wie das Wasser hier am Postplatz so schmeckt.
12: Das schmeckt 1A nach Original Weilburger Wasser. Mit einem Augenzwinkern formuliert. Nein, also es schmeckt wirklich so, wie wir es gewohnt sind, wie es bei uns aus der Leitung kommt. Genauso schmeckt es hier. Das Weilburger Wasser ist recht kalkhaltig, aber ein sehr gutes, ein sehr gesundes Wasser. Und deswegen passt das eigentlich wunderbar und es schmeckt.
11: Aus Weilburg, Benjamin Müller.
13: Wie ein Fahrradparkplatz sieht das auf den ersten Blick nicht aus. 4 schmale schwarze Boxen stehen jetzt auf dem Klostervorplatz in Frankenberg. Ein Aufkleber obendrauf erklärt das Prinzip. Erst den Helm in der Box verstauen, dann das Vorderrad reinschieben. Mit einer kostenlosen App lässt sich das Fahrrad dann verriegeln. So sollen auch hochwertige E-Bikes im Stadtgebiet sicher abgestellt werden können. Die Idee dazu stammt von einem Mitarbeitenden der Firma LKMET in Biedenkopf. Die fertigt eigentlich Zubehörteile für die Automobilindustrie. In ihrer Innovationsabteilung sollen aber ganz bewusst auch andere Produkte wie diese Fahrradabstellboxen entstehen. Silvia Ritter, Biedenkopf.
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9: Es ist 12.31 Uhr. Vorsicht bitte A5 Kassel Richtung Frankfurt. Zwischen Nordwestkreuz Frankfurt und Westkreuz Frankfurt, da liegen Reifenteile auf der Fahrbahn. Dann Vorsicht A5 Kassel Richtung Frankfurt, am Westkreuz Frankfurt in der Verbindung zur A648 Richtung Frankfurt. Da steht immer noch der defekte LKW und es liegen Reifenteile auf der Straße. Noch einmal Vorsicht, jetzt die A66 Frankfurt Richtung Fulda zwischen Gelnhausen Ost und Bad Orb-Wächtersbach. Da liegt ein Eimer auf dem linken Fahrstreifen. A3 Köln Richtung Frankfurt zwischen Dreieck Dernbach und Dietz, 5 Kilometer stockender Verkehr. A6 Mannheim Richtung Heilbronn zwischen Dreieck Hockenheim und Kreuz Waldorf, da streckenweise stockend. A7 Fulda-Würzburg zwischen Fulda Dreieck und Bad Brückenau-Wildflecken, 7 Kilometer Stau und stockender Verkehr ab der Raststätte Utrichshausen. A67 Darmstadt Richtung Mannheim zwischen Pfungstadt und Gernsheim, da 2 Kilometer Stau. Und die A661 Egelsbach Richtung Oberursel zwischen Offenbacher Kreuz und Offenbach-Taunusring 2 Kilometer. Und hier kommt nochmal rein die A67 Mannheim Richtung Darmstadt zwischen Gernsheim und Pfungstadt 2 Kilometer stockend. Grund ist eine Baustelle, die ist da auf dem rechten Fahrstreifen installiert.
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9: Es ist eigentlich ein ganz nettes Wetterchen für heute Nachmittag. Sonne, vor allem in Südhessen, da scheint sie ziemlich ungestört. Alle anderen haben auch ein paar Wolken am Himmel. Meistens bleibt es allerdings trocken. 16 bis 23 Grad heute maximal. 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Und schon geht alles leichter, hoffe ich. Mein Name ist Julia Tschetsch. Schön, dass Sie auch dabei sind.
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0: HR1. Um 22 Minuten vor 1 kriegt Friedrich Merz nochmal die Kurve. Er ist ja mächtig angeschlagen nach der Wahl in Sachsen-Anhalt und in der Union Grummels. Sabine Henkel aus unserem Hauptstadtstudio in Berlin, sind seine Tage gezählt?
1: Da irgendwie sind sie das ganz sicher, denn jede Kanzlerschaft hat ja mal ein Ende. Ob die aber zu Ende ist nach der nächsten Landtagswahl, das sehe ich nicht. Denn Merz selber hat ja gesagt, aufgeben, für ihn ist keine Option. Also das heißt, er wird nicht zurücktreten. Und den Kanzler stürzen, das wäre die zweite Möglichkeit, aber das ist ja gar nicht so einfach. Denn dann müssten CDU, CSU und SPD einen neuen Kandidaten präsentieren. Und wer soll das sein? Also ich habe noch keinen gehört und sehe keinen. Der müsste also erstmal kommen und dann müssten auch alle in der SPD von dem überzeugt sein.
0: Und trotzdem hat man ja das Gefühl, damit es wirklich wieder was mit ihm wird, braucht es ja sowas wie ein politisches Wunder. Wie soll das aussehen?
1: Ja, wenn ich das wüsste. Also ich weiß es nicht, was ja nicht so schlimm ist. Aber schlimmer wäre, wenn Merz das auch nicht weiß, was zu tun ist. Also er ist ja überzeugt, dass die Reformen umgesetzt werden müssen. Das glaube ich auch. Aber wie er die Leute gewinnen will für die Koalition und wie er sie begeistern will oder zumindest sie wieder zurückholen in die Mitte und weg von der AfD, da habe ich jetzt noch nicht so richtig was von ihm gehört. Also keine Idee.
0: Das heißt, irgendwas, was er selbst an sich grundlegend ändern müsste, da liegt jetzt auch nichts auf der Straße, wenn ich das richtig bei dir durchhöre.
1: Ja, er hat ja wahnsinnig schlechte Beliebtheitswerte und vielleicht wäre es ein Anfang, mehr Verständnis für die Leute zu zeigen. Also mehr Empathie und weniger so von oben herabreden, das macht er ja oft.
0: Ach, da frage ich mich echt, kann man Empathie wirklich lernen oder ist das irgendwie eine Charaktersache?
1: Ja, er kann sich ja auch nicht verstellen. Ne? Also ja. er ist, wie er ist und niemand kann aus seiner Haut. Er wird jetzt nicht morgen aufstehen und sagen, hallo, ich bin der fröhliche Fritz. Das wird ihm ja auch keiner glauben.
0: Sabine Henkel, unsere Korrespondentin in Berlin, sagt, Friedrich Merz wird sich noch eine Weile als Kanzler halten. Und der nächste Härtetest steht ja auch noch schon an. Die Wahlen in 10 Tagen schon in Berlin und in Mecklenburg-Vorpommern.
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0: Unchain My Heart. Joe Cocker in HR1. Und jetzt hören wir einen Song, bei dem viele von uns in den 90ern sofort zur Stereoanlage gehechtet sind, um lauter zu drehen. Nirvana und Smells Like Teen Spirit. Echt ein Brett von einem Song. Heute, vor genau 35 Jahren, ist er erschienen. 10. September 1991. Und seitdem kriegen wir ihn nicht mehr aus dem Kopf. Und das liegt natürlich auch an diesem genialen Anfang hier.
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1: 13 Uhr. Länger andauernde Sanierungen bei der Bahn. Mehr Geld für Polizei und Cyberschutz. Mehrheit der Deutschen fordert mehr demokratische Mitsprache. Das Wetter: Sonne und Wolken bei maximal 16 bis 23 Grad. Mein Name ist Frank Vornert. Viele Bahnstrecken in Deutschland müssen saniert werden. Daran wird auch gearbeitet und in etwa 10 Jahren sollte alles fertig sein. Heute hat Bahnchefin Palla aber angekündigt, dass die Arbeiten länger dauern als geplant. ARD-Korrespondent Martin Polanski.
2: Bei den Generalsanierungen versucht die Bahn, mehrmonatige Vollsperrungen von Strecken zu nutzen, um sie in dieser Zeit grundlegend auf Vordermann zu bringen. Nach Einschätzung von Palla sind 4 solcher Generalsanierungen pro Jahr zu viel. Zukünftig strebe die Bahn 2 oder höchstens 3 Komplettsanierungen pro Jahr an. Und das dürfte den Zeitraum insgesamt verlängern. Eine konkrete Jahreszahl wollte Palla aber nicht nennen. Zuletzt ist das Jahr 2036 im Gespräch gewesen.
1: Im Bundestag haben die Abgeordneten über den Etat für das Innenministerium im nächsten Jahr diskutiert. Insgesamt 16,7 Milliarden Euro sind eingeplant, rund 950 Millionen mehr als dieses Jahr. Aus Berlin, ARD-Korrespondent Markus Sambale.
3: Cyberattacken, Spionage, Desinformation, der Leipziger Drohnenangriff, für den die Bundesregierung Russland verantwortlich macht. Aus Sicht von Bundesinnenminister Alexander Dobrindt gibt es viele Gründe, mehr Geld auszugeben für die innere Sicherheit. Bundeskriminalamt und Bundespolizei sollen mehr Personal bekommen, die Nachrichtendienste zusätzliche Befugnisse. Aus der Opposition kommt Kritik. Lamia Kador von den Grünen kritisiert, dass der Innenetat Kürzungen bei der Bundeszentrale für politische Bildung vorsieht.
1: Auftakt für Staatsbesuch. Bundespräsident Steinmeier hat in Berlin Scheich bin Zayed Al Nahyan empfangen, den Präsidenten der Vereinigten Arabischen Emirate. 2 Tage lang soll Al Nahyan in Deutschland bleiben. Ziel der Reise ist nach offiziellen Angaben eine engere Zusammenarbeit. ARD-Hauptstadtkorrespondent Benjamin Großkopf.
4: Heute Nachmittag ist ein Treffen mit Kanzler Merz geplant. Anschließend soll es eine schriftliche Mitteilung über die Ergebnisse geben, also keine Gelegenheit, dem Präsidenten oder Merz Fragen zu stellen. Daran gibt es Kritik, wie auch an dem Staatsbesuch generell. Sie kommt von Menschenrechtsorganisationen und der Linken im Bundestag. Es geht darum, dass die Emirate die RSF-Miliz unterstützen. Die kämpft im Sudan mit der Regierung um Macht und Einfluss.
1: Im Juni war der Sohn von Norwegens Königin Mette Marit zu 4 Jahren Haft verurteilt worden, unter anderem wegen Vergewaltigung. Jetzt hat ein Gericht in Oslo entschieden, dass der Prozess neu aufgerollt wird. Marius Borg Høiby hatte die Taten bestritten und Berufung eingelegt. Høiby ist in Untersuchungshaft, er trägt eine Fußfessel und darf auf dem Anwesen der Familie bleiben. Die Menschen in Deutschland wollen bei politischen Entscheidungen mehr mitwirken. Das zeigt der Demokratiemonitor 2026, eine repräsentative Forsa-Umfrage mit gut 4000 Befragten. Nach Angaben der Universität Hohenheim sind knapp 2/3 für eine repräsentative Demokratie, in der Politiker vor wichtigen Beschlüssen den Dialog suchen. Etwa 30% wünschen sich eine direkte Beteiligung, besonders auf kommunaler Ebene. Laut der Studie kann von Demokratiemüdigkeit keine Rede sein. Das waren die Nachrichten.
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5: 16:04 ist es. Wir haben erstmal 3 Warnmeldungen. Die erste für die A4, Erfurt Richtung Kirchheimer Dreieck. Zwischen Friedewald und Bad Hersfeld, da steht ein defekter LKW auf dem rechten Fahrstreifen. Dann Vorsicht bitte auch auf der A45, Gießen Richtung Aschaffenburg. Zwischen Wölfersheim und Florstadt, da liegt ein Holzklotz, ebenfalls auf dem rechten Fahrstreifen. Und 3. Warnmeldung für die A671, Mainz Richtung Wiesbaden. In der Abfahrt Gustavsburg, da steht ein kaputtes Auto auf dem Verzögerungsstreifen. Dann weiter mit der A3 Köln-Frankfurt, zwischen Dreieck Dernbach und Dietz 3 Kilometer stockend. A7 Fulda Richtung Kassel, zwischen Fuldaer Dreieck und Fulda Mitte, da ein kaputter Brummi auf dem rechten Fahrstreifen. A7 Fulda-Würzburg, zwischen Fuldaer Dreieck und Bad Brückenau-Wildflecken, 7 Kilometer Stau und stockender Verkehr immer noch ab der Raststätte Utrichshausen. A67 Mannheim Richtung Darmstadt, zwischen Gernsheim und Pfungstadt, 3 Kilometer stockend. Grund ist eine Baustelle, die ist immer noch auf dem rechten Fahrstreifen dort.
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5: Mit der Mischung aus Sonne und ein paar Wolken geht's heute Nachmittag dann auch weiter. Wobei der Süden von Hessen manchmal auch gar keine Wolke am Himmel hat. Im ganzen Bundesland aber kein Regen mehr. 16 bis 23 Grad kriegen wir in der Spitze. Die Nacht wird ziemlich frisch. Es geht runter auf 10 bis 4 Grad. Und morgen am Freitag ist es dann deutlich bewölkter als heute, aber auch da meist trocken und bis 24 Grad warm.
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5: und mit Don Henley. Sehr, sehr cooler Song aus den 80ern. The Boys of Summer.
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0: die hat sowas herrlich Freches. Auf jeden Fall sehr selbstbewusst. Shania Twain, ich finde die einfach cool.
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0: Das ist echt mal ein Powersong hier in HR1. 22 Minuten nach 1 ist es. Und es gilt als ausgemachte Sache, dass die Europäische Zentralbank gleich, kurz nach 2, die Zinsen anheben wird. Und einige Banken, die geben das jetzt schon an uns Verbraucher weiter, weil sie nämlich auch schon seit längerem fest damit rechnen. Und die Versprechen auf den Plakaten, die klingen ordentlich, oder HR-Reporterin Ursula Mayer?
1: Ja, jetzt 4% aufs Tagesgeld sichern, heißt es zum Beispiel auf Plakaten der US-amerikanischen Direktbank Chase. Die hat ihren Firmensitz hier in Frankfurt und im Großraum Frankfurt sieht man diese Plakate wirklich überall. Die Bank macht auch im Fernsehen und in den sozialen Medien viel Werbung mit dem ehemaligen Nationalspieler Thomas Müller als Werbefigur. Und solche tollen Zinsangebote gibt es bei einigen überregional tätigen Finanzinstituten, heißt es beim Internetvergleichsportal Verivox. Aber sie sind ausschließlich für Neukunden, gelten in der Regel für einen begrenzten Zeitraum, für 3, 4 oder vielleicht 6 Monate. Dann sind die Konditionen oft deutlich schlechter. Das lohnt sich also Verbraucher nur, wenn sie bereit sind, regelmäßig die Bank zu wechseln. Und begrenzt ist halt oft auch der Betrag, den ich dann da anlegen darf. Manchmal muss ich sogar zusätzliche Bedingungen erfüllen, zum Tagesgeldkonto noch ein Girokonto eröffnen. Also hier lohnt sich ein Blick wirklich ins Kleingedruckte.
0: Also ist wirklich was, die Lust haben auf Bankenhopping, gell?
1: Ja, genau.
0: Okay, wie sieht's denn bei den regionalen Geldhäusern hier bei uns in Hessen aus?
1: Ja, das hat Verivox für uns auch mal ermittelt. Jenseits solcher, sag ich mal, Lockangebote für Neukunden gibt's fürs Tagesgeld bundesweit im Schnitt 1,5% Zinsen und da liegen die hessischen Regionalbanken auf jeden Fall drunter. Klar, es gibt auch in Hessen Ausnahmen wie die 1822 Direkt, die eben wieder für Neukunden auf 6 Monate 3,5% Zinsen bietet. Andere Kreditinstitute verzichten da ganz auf Zinsen. Dazu zählt die Kreissparkasse Groß-Gerau, weil die sieht im Tagesgeld halten Notgroschen für schlechte Zeiten. Zum Sparen verweist sie dann auf andere besser verzinste Geldanlagen und trotzdem profitieren solche Geldhäuser halt von der Trägheit ihrer Kunden. Also man sollte sich auf jeden Fall nach Alternativen umsehen.
0: HR-Reporterin Ursula Mayer darüber, wie die Banken jetzt schon die geplante Zinserhöhung an uns Verbraucher weitergeben. Für kurz nach 2 ist die Verkündung der EZB dazu geplant und die hören Sie dann natürlich auch bei uns.
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8: 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Es ist 13:30.
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9: A3 Köln Richtung Frankfurt zwischen Dreieck Dernbach und Dietz, 3 Kilometer stockend. A5 Heidelberg-Darmstadt zwischen Heppenheim und Zwingenberg, 3 Kilometer Stau und stockender Verkehr. Das liegt an 2 defekten Fahrzeugen, die dort auf dem rechten Fahrstreifen festhängen. A7 Fulda-Kassel zwischen Fulda-Dreieck und Fulda-Mitte. Da steht immer noch der defekte LKW auf dem rechten Fahrstreifen. A7 Fulda-Würzburg zwischen Fulda-Dreieck und Bad Brückenau-Wildflecken, 7 Kilometer Stau und stockender Verkehr. A67 Mannheim Richtung Darmstadt zwischen Gernsheim und Pfungstadt, 3 Kilometer stockend. Grund ist da immer noch die Baustelle auf dem rechten Fahrstreifen.
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9: Wiesbaden mittlerweile 18 Grad, Kassel 16, Limburg 17 Grad. Also da fehlt noch ein bisschen was für die angekündigten Spitzenwerte. Die liegen ja heute zwischen 16 Grad in Willing und 23 Grad in Südhessen. Dazu bleibt's bei den vielen Wolken, aber auch ein bisschen Sonne. Also irgendwo ist ja immer ein bisschen blauer Himmel zu sehen und Regen gibt's heute keinen mehr. Supertramp. Give a little bit, ein Brett aus den späten 70ern. Ich bin Julia Tschetsch. Herzlich willkommen bei uns.
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0: Genesis. Invisible Touch. Hier ist H1. Und das ist jetzt mal ein Wahlkampfversprechen, das es wirklich in sich hat. $5.000 gibt es für jeden Erwachsenen in den USA, wenn die Republikaner die sogenannten Midterm-Wahlen gewinnen. Also die Wahlen zum Repräsentantenhaus und zum Senat. Und wer hat's versprochen? Na.
1: And here is my promise. If the Republicans win the House of Representatives and the United States Senate, both of them, I will issue a dividend to every adult citizen in the United States of America for $5,000.
0: Ja, das ist ein Wahlgeschenk, das sich eher wie eine Wahlbestechung anhört und das Trump dann auch an eine Bedingung knüpft, nämlich, dass die Summe in den Vereinigten Staaten ausgegeben wird. Insgesamt wären das dann übrigens $1 Billion und wo die genau herkommen soll, Privatvermögen oder vom Staat, das steht noch gar nicht fest.
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Der Donnerstagmittag mit HR1 in ihrer Heimat Schottland. Da sind die Proclaimers die absoluten Volkshelden. Und das absolut zu Recht. I'm gonna be. Absoluter Kultsong.

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5: 14 Uhr. Hausärzte warnen vor mangelnder Versorgung. Sanierungen bei der Bahn dauern länger. Darmstadt 98 holt Offensivspieler Marco Richter zurück. Das Wetter: Sonne und Wolken bei maximal 16 bis 23 Grad. Mein Name ist Claudia Meichelbeck. Die Versorgung durch Hausarztpraxen muss dringend verbessert werden. Das fordert der Verband der Hausärztinnen und Hausärzte. Andernfalls drohe in Teilen Deutschlands ein Zusammenbruch der hausärztlichen Versorgung. Aus der Nachrichtenredaktion Mike Oeske.
6: Wie groß der Druck inzwischen ist, zeigt eine Befragung des Instituts Seway, die der Verband in Auftrag gegeben hat. Darin geben 44% der Befragten an, dass sich die Versorgung in ihrer Region in den letzten 5 Jahren verschlechtert habe. In Hessen sind es sogar 47%. Rund 60% befürchten mit Blick auf die Sparpläne der Bundesregierung, dass Ärzte künftig weniger Zeit haben und Patienten länger warten müssen. Befragt wurden 5000 Menschen.
5: Innenminister Dobrindt ist mit dem 6. bundesweiten Warntag heute zufrieden. In einer ersten Bilanz sagte er, die Warnsysteme hätten funktioniert und die Bevölkerung auf unterschiedlichen Wegen erreicht. ARD-Reporter Sebastian Tittelbach.
7: Dazu gehörten auch Meldungen im Radio und Fernsehen oder Anzeigen auf digitalen Werbeflächen. Im zuständigen Bundesamt für Bevölkerungsschutz und Katastrophenhilfe in Bonn ist man überzeugt, dass so im Ernstfall Millionen von Bürgern gewarnt werden können. Die eigentliche Auswertung läuft nun an. Auf einer Internetseite des Bundesamts kann jeder eine Woche lang online angeben, wie schnell und auf welchem Weg man die Warnmeldung erhalten hat. Im vergangenen Jahr hatten 97% der Befragten den Probealarm mitbekommen.
5: Mehr Geld für Polizei und Schutz vor Cyberattacken. Unter anderem das sieht der Etat für das Bundesinnenministerium im kommenden Jahr vor. Im Bundestag haben die Abgeordneten darüber diskutiert. Insgesamt soll das Haus von Innenminister Dobrindt 16,7 Milliarden Euro bekommen, gut 950 Millionen mehr als in diesem Jahr. Aus der Opposition kommt Kritik. So heißt es von der Linken, der Etat setze die falschen Prioritäten. Dobrindt weist das zurück und wirft Kritikern vor, die Sicherheit der Menschen aufs Spiel zu setzen. Die Sanierung des Schienennetzes bei der Deutschen Bahn wird länger dauern als geplant. Das hat Konzernchefin Paller angekündigt, ein Jahr nachdem sie das Amt übernommen hat. Sie sagte, das überarbeitete Konzept werde gerade mit dem Bundesverkehrsministerium abgestimmt. Es soll dann bald der Öffentlichkeit vorgestellt werden. Konkrete Termine für einzelne Sanierungsmaßnahmen nannte sie nicht. Fußball-Zweitligist Darmstadt 98 reagiert auf den schwachen Saisonstart und verstärkt sich personell. Die Lilien haben mitgeteilt, dass sie Offensivspieler Marco Richter zurückholen. HR-Sportreporter Philipp Hofmeister.
8: Richter hatte bereits in der vergangenen Spielzeit das Trikot der 98er getragen, war nach dem Ende seiner Leihe allerdings erst einmal zu Mainz 05 zurückgekehrt. Dort wurde der Vertrag des flexiblen Offensivspielers inzwischen aufgelöst, sodass Richters Rückkehr nach Südhessen auch jetzt nach Schließung des offiziellen Wechselfensters möglich war. Mit Marco Richter, der in der letzten Zweitligasaison mit 10 Assists bester Vorbereiter der Lilien war, bekommen die Darmstädter zusätzliche Mentalität und Qualität im Angriff. Nach gerade mal einem Punkt aus den ersten 4 Spielen, eine gute Nachricht für das Team von 98-Trainer Florian Kohfeldt.
5: Das waren die Nachrichten.
4: 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Es ist 2:03 und wir haben drei Warnmeldungen, mit denen es losgeht. Erst einmal die A5 Frankfurt-Kassel. Zwischen Frankfurt-Westhafen und Westkreuz Frankfurt, da ist eine Person auf der Fahrbahn. Jetzt bin ich auch wieder orientiert. Vorsicht auf der A7 Fulda Richtung Kassel zwischen Hünfeld-Schlitz und Niederaula. Da liegen Fahrzeugteile auf dem rechten und auch auf dem mittleren Fahrstreifen. Vorsicht auf der A66 Wiesbaden Richtung Frankfurt. Am Nordwestkreuz Frankfurt in der Verbindung zur A5 Richtung Frankfurt. Da ist eine ungesicherte Unfallstelle und die befindet sich auf dem Beschleunigungsstreifen. Weiter mit der A3 Köln-Frankfurt zwischen Dreieck Dernbach und Dietz. Immer noch die 3 Kilometer stockender Verkehr. A7 Fulda-Würzburg zwischen Fuldaer Dreieck und Bad Brückenau-Wildflecken. 7 Kilometer Stau und stockend auch da immer noch. A67 Mannheim Richtung Darmstadt zwischen Gernsheim und Funkstadt. 3 Kilometer Stau wegen der Baustelle dort. Immer noch auf dem rechten Fahrstreifen.
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4: Das ist auch eigentlich ganz nett. Auch heute Nachmittag eine Mischung aus Sonne und Wolken. 16 bis 23 Grad maximal. Morgen der Freitag, der ist dann deutlich grauer. Aber auch da bleibt es meist trocken. Und wenn wir schon mal aufs Wochenende gucken, da ist der Samstag eindeutig der freundlichere Tag von den beiden. Also am Sonntag dann auch mal regnerisch. Temperaturen an beiden Tagen so zwischen Anfang und Mitte 20 Grad.
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4: Hallo, der Probealarm heute um 11. Der hat ja einiges zutage gebracht. Also vor allem, wo sich alles Handys befinden, obwohl sie es eigentlich gar nicht sollten. Schule zum Beispiel, da sind ja Handys häufig gar nicht erlaubt und haben dann aber eben doch um 11 in den Taschen geschrillt. Und jetzt habe ich mir gedacht, jetzt haben wir es ja schon kurz nach 2. Da ist ja in den allermeisten Schulen schon Schluss. Vielleicht hört ja gerade der eine oder andere Lehrer, Lehrerin zu und hat das eben heute erlebt. Oder vielleicht auch Schüler oder auch alle anderen. Wir freuen uns auf jeden Fall über Ihren Anruf 069 155 4 mal die 1. Wo gab es heute um 11 das große Handy? Hallo. 069 155 4 mal die 1. Also es geht gleich nicht ums Petzen. Es geht nur darum, gemeinsam ein bisschen zu schmunzeln.
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Bruce Springsteen. Und der nächste Song, der klingt ein bisschen so, als wäre er von Erasure. Er wird auf jeden Fall voll dazu passen. Aber es sind eben die Fine Young Cannibals mit Johnny Come Home. So oder so, großartiges Lied jetzt in

0: Song hat uns jetzt so richtig schön eingelullt. Melanie mit Ruby Tuesday in HR1. Ich glaube, wir kennen alle jemanden, der die Serie Babylon Berlin nicht nur kennt und geguckt hat, sondern absolut vergöttert. Und für genau die gibt's heute Nachschub. Neue Staffel.
1: So was

0: warten.
1: Allein diese Musik. Also wer sie nicht kennt, der kann vielleicht gar nicht so viel damit anfangen. Aber für die Fans ist das Gänsehaut. Zu Asche, zu Staub. So fing ja alles an bei der großen deutschen Ausnahmeserie über die Weimarer Republik. Ab heute läuft die 5. und letzte Staffel, können Sie sich angucken, in der ARD-Mediathek. Und darin geht es um die politische Radikalisierung. Diese Zeit dominiert in dieser Staffel alles. Hier ist ein kleiner Filmausschnitt.
2: Minister Göring hat mir dies vertrauensvoll ausgehändigt, bitte.
3: Was ist das genau?
2: Eine Liste mit dringend zu internierenden Feinden der nationalen Erhebung.
1: Im Zentrum des Geschehens Charlotte Richter, die Frau, die sich über 5 Staffeln immer mehr Freiheit erkämpft hat und von Liv Lisa Fries gespielt wird. Heute früh hat sie uns in H1 am Morgen erzählt.
4: Es wird natürlich jetzt alles ernster. Also historisch ist es nicht mehr der Tanz auf dem Vulkan. Ja, es ist eigentlich nur noch der Vulkan. Der Tanz fällt immer mehr weg. Das ist auch total spürbar.
1: 10 Jahre lang hat sie diese Rolle gespielt. Kaum eine andere deutsche Serie war weltweit so erfolgreich. Auch wegen der Musik natürlich, wegen der opulenten Bilder und auch wegen der Tanzszenen. Heute also in der ARD-Mediathek die letzte Staffel. Wir wünschen ganz viel Spaß beim Gucken.
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7: Es ist 2:30.
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8: Mit Axel Klangwart. Guten Tag. Die Menschen in Deutschland sehen eine immer größere Lücke bei der Abdeckung mit Hausarztpraxen. Das geht aus einer Umfrage des Instituts CIVEI hervor. Die Situation muss nach Ansicht des Hausärztinnen- und Hausärzteverbands dringend verbessert werden. Anderenfalls drohe in Teilen von Deutschland ein Zusammenbruch der hausärztlichen Versorgung. Unsere Warnsysteme funktionieren zuverlässig und erreichen unsere Bevölkerung auf den unterschiedlichsten Wegen, das hat Bundesinnenminister Dobrindt nach dem 6. bundesweiten Warntag gesagt. In ganz Deutschland hatten Sirenen geheult und Handys Alarm geschlagen, auch bei uns in Hessen. Und jetzt mehr Aktuelles aus unseren Regionalstudios.
2: Hier ist das Studio Gießen.
9: Ein Sprengstofflager zwischen Naturschutzgebiet Wanderweg und Kuhwiese. Hier in Driedorf-Waldaubach ist das gerade Thema Nummer 1 im Dorf. Denn ein Schweizer Unternehmen will am Waldrand einen neuen Sprengstofflagerstandort erschließen. Der alte muss wegen Eigenbedarfs geräumt werden. Die Meinungen dazu hier im Dorf gehen auseinander.
10: Also ich wäre da voll gegen. Da hätte ich echt meine Bedenken.
11: Ja, es würde mich betreffen, aber es würde mich jetzt auch nicht stören. Weil es ist ja nicht mitten im Dorf, sondern außerhalb. Von daher, was soll im Dorf großartig passieren?
9: Heute Abend ist dazu die Ortsbeiratssitzung. Ein Beschluss, ob ja oder nein, folgt dann in der nächsten Gemeindevertretersitzung. Eva Rösler aus Waldaubach.
12: 9 Stockwerke hoch und mit einer Fassade voller grüner Pflanzen und neuer Technik. Die Sanierung eines großen Gebäudes der Technischen Hochschule in Gießen ist fertig. Rund 17 Millionen Euro hat der 2 Jahre andauernde Umbau des Gebäudes am Schwanenteich gekostet. Rund die Hälfte des Geldes kam dabei aus einem Förderprogramm der Landesverwaltung für energetische Sanierungen. Neben der neuen grünen Fassade wurden auch Fenster und Toiletten neu gemacht. Zusätzlich gibt es eine Photovoltaikanlage. Damit möchte die THM den Energieverbrauch in ihren Gebäuden dauerhaft senken. Als nächstes soll dann das Zwillingsgebäude direkt nebendran saniert werden. Janis Gerhard aus Gießen.
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7: Guten Tag, 2:30. Bitte vorsichtig fahren auf der A44 Kassel Richtung Dortmund. Zwischen Zierenberg und Bräuner liegt ein Spanngurt auf der Fahrbahn. A5 Karlsruhe Richtung Heidelberg. Zwischen Kronau und Waldorf-Wiesloch 5 Kilometer stockend. A7 Fulda Richtung Würzburg. Zwischen Fulda Dreieck und Bad Brückenau Wildflecken. Streckenweise Stau und stockender Verkehr ab der Raststätte Utrichshausen. Ich wünsche Ihnen eine gute Fahrt.
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7: Mit der Mischung aus Sonne und Wolken geht's heute Nachmittag dann auch weiter, wobei der Süden manchmal auch gar keine Wolke am Himmel hat. In ganz Hessen kein Regen heute mehr, 16 bis 23 Grad maximal. Die Nacht wird doch ziemlich frisch, es geht runter auf 10 bis 4 Grad. Und morgen am Freitag ist es deutlich bewölkter als heute, aber auch da bleibt's meistens trocken und wir kriegen bis 24 Grad. Willkommen bei uns. Hier ist HR1 mit Julia Tschetsch. Und wenn Sie Lust haben, dann legen wir uns jetzt gemeinsam in die starken Arme von Foreigner.
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Es ist 14.33 Uhr. Vorsicht auf der A44 Kassel Richtung Dortmund zwischen Zierenberg und Bräuner liegt ein Spanngurt auf der Fahrbahn. A5 Karlsruhe Richtung Heidelberg zwischen Kronau und Walldorf-Wiesloch. 5 Kilometer stockender Verkehr wegen einer Baustelle. Und A7 Fulda Richtung

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0: get it on. T-Rex, LHR1, wo haben heute Handys geschrillt, obwohl sie eigentlich gar nicht da sein durften? Um 11 Uhr wurden wirklich gute Ausreden gefragt. Der Probealarm hat alle Handys entlarvt, auch die versteckten. Ja, so schrill war das ja wirklich. Ich habe da zum Beispiel direkt an die Schulen gedacht, wo ja Handys häufig verboten sind. Aber es kamen noch einige andere Geschichten an der 069 1554 mal die 1. Unter anderem diese hier.
1: Ja, mein Name ist Kai Metzger aus

0: Dieburg. Ich war heute im Prüfungsausschuss bei der IHK in Frankfurt, habe da die schriftliche Prüfung Teil 2 abgenommen für die Fachwirte für Projekt- und Büromanagement.
1: Ja.
0: Von 9.30 Uhr bis 13.30 Uhr und da sind jegliche Hilfsmittel verboten, also auch Handys müssen komplett aus sein, nicht nur Flugmodus, und das war natürlich schon große Panik bei den Prüflingen. Vor Beginn, was machen wir denn, werden wir dann von der Prüfung ausgeschlossen, die gehen ja um 11 dann los, dann waren allgemeine Aufbruchstimmungen in den Taschen und Jacken, und dann haben wir gesagt, wir unterbrechen jetzt die Prüfung kurz, bis jeder halt an seinem Handy war und das quittiert hat. Also das war alles sehr spannend gewesen und es hat dann aber gut geklappt und die haben auch 10 Minuten länger dann schreiben dürfen.
1: Ja.
0: Ja, mal eine ungewöhnliche Situation.
1: Das glaube ich, aber das klingt auf jeden Fall sehr fair. HR1-Hörer Kai Metzger aus Dieburg war das, und falls Sie auch ein großes Handy-Hallo hatten heute um 11 Uhr. Wir freuen uns auch über Ihre Geschichte. 069-155-4x1. Wie vorhin schon gesagt, es ist kein gegenseitiges Verpetzen, es ist einfach nur ein gemeinsames Schmunzeln.
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0: Ein Bekannter von mir hat mal behauptet, dass Under the Bridge von den Red Hot Chili Peppers ein Frauenlied ist. Und ich sag, da müssen wir ihm recht geben. Ich meine, wir Frauen, wir sind ja auch alle großartig. Passt.
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Red Hot Chili Peppers in HR1. Mein Name ist Julia Cech und ich übergebe jetzt gleich kurz nach drei an Matthias Münch. Der bringt Sie wie immer gut gelaunt durch den Nachmittag.

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1: 15 Uhr. Europäische Zentralbank hebt Leitzins an. Hausärzte warnen vor mangelnder Versorgung. Neue Details zu Angriffen auf Stromleitungen in Deutschland. Das Wetter, Sonne und Wolken bei maximal 16 bis 23 Grad. Mein Name ist Claudia Meichelbeck. Die Europäische Zentralbank reagiert auf die gestiegene Inflation und erhöht zum zweiten Mal in diesem Jahr die Leitzinsen. Der EZB-Rat hat entschieden, dass der wichtige Einlagenzins von 2,25 auf 2,5% steigt. Das ist der höchste Stand seit anderthalb Jahren. Die Inflationsrate im Euroraum hatte im August nach ersten Schätzungen bei 3,3% gelegen. Preistreiber waren vor allem die gestiegenen Energiekosten durch den Iran-Krieg. Die Versorgung durch Hausarztpraxen muss dringend verbessert werden. Das fordert der Verband der Hausärztinnen und Hausärzte. Andernfalls drohe in Teilen Deutschlands ein Zusammenbruch der hausärztlichen Versorgung. Aus der Nachrichtenredaktion Mike Oeske.
2: Wie groß der Druck inzwischen ist, zeigt eine Befragung des Instituts Seway, die der Verband in Auftrag gegeben hat. Darin geben 44% der Befragten an, dass sich die Versorgung in ihrer Region in den letzten 5 Jahren verschlechtert habe. In Hessen sind es sogar 47%. Rund 60% befürchten mit Blick auf die Sparpläne der Bundesregierung, dass Ärzte künftig weniger Zeit haben und Patienten länger warten müssen. Befragt wurden 5000 Menschen.
1: Positive Bilanz nach dem Probealarm am Deutschen Warntag. Das Bundesamt für Bevölkerungsschutz und Katastrophenhilfe sagt, das System habe zuverlässig funktioniert. Im Ernstfall könnten so Millionen Menschen informiert werden. Ähnlich äußerte sich Bundesinnenminister Dobrindt. Um kurz nach 11 hatten Handys Alarm geschlagen und Sirenen geheult, auch in Hessen. Damit wollen die Behörden testen, wie gut die Menschen im Notfall erreicht werden können. In mehreren Bundesländern hatte es zuletzt Sabotageangriffe auf das Stromnetz gegeben. Ein Tatverdächtiger wurde festgenommen. Jetzt haben die Ermittler im Wohnmobil des 48-Jährigen ein Notizbuch mit weiteren Sabotagezielen entdeckt. Das hat NRW-Innenminister Reul im Innenausschuss des Landtags gesagt. Die Festnahme habe womöglich neue Anschläge verhindert. Kritik am geplanten Klimagesetz der schwarz-roten Landesregierung in Hessen. Die Klimaschutzorganisation Scientists for Future Frankfurt fordert, dass die Reform grundlegend überdacht wird. In ihrem neuen Rechtsgutachten heißt es, der Gesetzentwurf schwäche den Klimaschutz deutlich ab. Aus der hr-Klimaredaktion Katharina Wilhelm.
3: Dabei sei so ein Rückschritt vom Bundesverfassungsgericht aus nur gerechtfertigt, wenn die Klimaforschung neue Erkenntnisse darüber habe, dass die Erderwärmung nicht mehr so schädlich sei. Solche Erkenntnisse gäbe es aber nicht. Für problematisch hält der Bericht unter anderem auch, dass die hessischen Klimaziele automatisch an die künftigen Ziele des Bundes angepasst werden sollen, ohne dass sich der Landtag damit nochmal befasst.
1: Scientists for Future ist eine Initiative von Wissenschaftlern, die sich mehr für Klimaschutz einsetzt, ähnlich wie die Schülerbewegung Fridays for Future. Für Fußballrekordmeister Bayern München geht es heute Abend in die neue Saison der Fußball Champions League. Das Team trifft im Heimspiel um 21 Uhr auf FK Bodø Glimt aus Norwegen. Auch Leipzig startet in die Champions League mit einer Auswärtspartie in Italien bei AC Como. Das waren die Nachrichten.
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4: Vorsicht auf der A3 Köln Richtung Frankfurt zwischen Itzstein und Niedernhausen liegt ein Metallteil auf dem rechten Fahrstreifen. Und noch eine Warnmeldung für die A5 Kassel Richtung Frankfurt zwischen Obermörlen und Friedberg, ein Fahrzeugteil auf dem rechten Fahrstreifen. Geht weiter auf der A5 Karlsruhe Richtung Heidelberg. Zwischen Kronau und Waldorf-Wiesloch 4 Kilometer stockender Verkehr wegen einer Baustelle. A7 Würzburg Richtung Fulda zwischen Bad Kissingen, Obertulba und Bad Brückenau Wildflecken 5 Kilometer Stau. Und die A7 Fulda Richtung Würzburg zwischen Fulda Dreieck und Bad Brückenau Wildflecken. Streckenweise Stau und stockender Verkehr ab der Raststätte Utrichshausen.
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4: Geht weiter mit Sonne und Wolken. Im Wechsel mehr Wolken im Norden, mehr Sonne im Süden. 16 bis 23 Grad heute. Und es bleibt trocken in der Nacht, aber es wird kühl. 10 bis 4 Grad. Und morgen der Freitag. Erst sonnig. Je länger der Tag, desto wolkiger wird's. Bleibt aber weiter weitgehend trocken. Temperaturen morgen in Bad Arolsen 21 Grad, Geisa 22 Grad, Erbach 23 Grad.
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4: So, hier ist ein fliegender Klangteppich. Da gleiten wir jetzt fröhlich mit Ihnen hinein in den Donnerstagnachmittag. Viel Spaß mit Tom Petty.
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Dire Straits, Brothers in Arms. Und in 22 Sekunden wissen wir wieder alle, was Roxette so erfolgreich gemacht hat, nämlich ihre Stimme. Die unvergleichliche Stimme von Marie Fredriksson. Freuen Sie sich drauf. Noch 10 Sekunden.

0: H1 hier um 15.18 Uhr. Viele Vermisstenplakate hängen heute in Fulda. Aber nicht nur das. Spürhundestaffeln sind unterwegs. Einsatzkräfte auf Motorrädern und Suchtrupps durchkämmen die Stadt und sprechen Passanten an. Das alles, um Matteo zu finden. Der ist 19 Jahre alt. Er hat das Down-Syndrom und wird seit gestern Vormittag vermisst. Und jetzt gibt es brandaktuelle Neuigkeiten. Nikolaus Frühling, HR-Reporter in Fulda. Matteo ist offensichtlich gesehen worden.
1: Ganz genau. Vor wenigen Minuten hat die Polizei bekannt gegeben, dass Matteo gestern Mittag gegen 1:15 im Regionalexpress nach Frankfurt gesehen wurde und sich seitdem wohl wahrscheinlich im Stadtgebiet von Frankfurt aufhält. Zur Erinnerung nochmal, Matteo ist ca. 1,70 groß, hat mittellange dunkle Haare, die ihm ins Gesicht fallen und einen leicht schleppenden Gang. Zuletzt trug er ein dunkles T-Shirt, eine Jeans, schwarze Schuhe, einen Rucksack und eine Brille. Und eine besondere Auffälligkeit, er könnte tatsächlich Kleiderbügel dabei haben. Mit denen klappert er gerne, das beruhigt ihn. Der Grund für das Verschwinden könnte tatsächlich sein, Matteo hat ja in einer Einrichtung in der Antonius-Stiftung gewohnt bisher. In der Kinderabteilung ist jetzt vor kurzem, seit einer Woche, zur Probe bei den Erwachsenen. Und ja, diese Veränderung könnte wohl der Auslöser für sein Verschwinden sein. Allerdings, also er kann sich, wie man gemerkt hat, mit den öffentlichen Verkehrsmitteln sogar bewegen. Allerdings muss man wohl weiter davon ausgehen, dass Matteo orientierungslos ist. Das haben mir die Betreuer gesagt, zumindest sobald er seine gewohnte Umgebung und seine einstudierten Wege verlässt.
0: Trotzdem sicherlich erstmal großes Aufatmen, dass er offensichtlich lebendig in einem Zug gesehen wurde. Wie geht das jetzt weiter mit der Suche?
1: Ja, also man versucht jetzt natürlich das Rhein-Main-Gebiet zu durchkämmen, aber das ist natürlich ganz schön groß. Die Hoffnung der Polizei ist, dass Matteo erneut gesehen wird, denn nur mit so einem konkreten Hinweis macht es dann auch wirklich Sinn, die Suche so richtig hochzufahren. Wenn man Matteo sieht, sollte man ihn im besten Fall direkt mit Namen ansprechen und in ein Gespräch verwickeln, dann schnell die Polizei verständigen und bei ihm bleiben, bis die Einsatzkräfte dann wirklich da sind. Er ist wirklich absolut friedlich, unterhält sich auch gerne mit Menschen, aber auch nur, wenn die Menschen ganz aktiv auf ihn zugehen. Das wäre die Variante, wie man da wirklich helfen könnte, wenn man Matteo sieht.
0: Dankeschön, Nikolaus Frühling. Also Matteo, 19 Jahre alt, Down-Syndrom, dunkle Haare und Brille. Wenn Sie ihn sehen, sprechen Sie ihn ruhig an, aber verwenden Sie sich vor allem möglichst schnell auch an die Polizei.
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8: Mit Axel Klankwart. Guten Tag. In Deutschland sehen die Menschen eine immer größere Lücke bei der Abdeckung mit Hausarztpraxen. Das zeigt eine Umfrage des Instituts CIVEI. Wenn sich die Situation nicht verbessere, befürchtet der Hausärztinnen- und Hausärzteverband, dass die hausärztliche Versorgung in Deutschland teils zusammenbrechen könne. Die Europäische Zentralbank hat den Leitzins um 0,25 Prozentpunkte angehoben. Damit liegt er jetzt bei 2,5%. Das ist der höchste Stand seit 1,5 Jahren. Die EZB will mit der Leitzinserhöhung die Inflation bremsen und den Euro stabilisieren. Und jetzt mehr Aktuelles aus unseren Regionalstudios.
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9: Denkmäler erhalten und restaurieren. Kann kompliziert sein, sich aber auch lohnen. Heute ist in Marburg für einige Gebäude der Hessische Denkmalschutzpreis verliehen worden. Zum mittlerweile 40. Mal. Einer der Hauptpreise geht dabei nach Mittelhessen. Für die Sanierung des Hauses am Rossmarkt 7 in Limburg. Die Jury würdigt den Mut, sich für die Instandsetzung des geschädigten Hauses aus dem 14. und 15. Jahrhundert zu engagieren, bei dem nicht absehbar war, ob es überhaupt erhalten werden kann. Dafür gibt es 5.000 Euro Preisgeld. Freuen dürfen sich unter anderem auch die Freunde des Steinbruchs Michelnau aus Nidda in der Wetterau. Sie werden für ihr Ehrenamt ausgezeichnet und bekommen 2.500 Euro Preisgeld. Aus Marburg, Anna Spieß.
10: 9 Stockwerke hoch und mit einer Fassade voller grüner Pflanzen und neuer Technik. Die Sanierung eines großen Gebäudes der Technischen Hochschule in Gießen ist fertig. Rund 17 Millionen Euro hat der 2 Jahre andauernde Umbau des Gebäudes am Schwanenteich gekostet. Rund die Hälfte des Geldes kam dabei aus einem Förderprogramm der Landesverwaltung für energetische Sanierungen. Neben der neuen grünen Fassade wurden auch Fenster und Toiletten neu gemacht. Zusätzlich gibt es eine Photovoltaikanlage. Damit möchte die THM den Energieverbrauch in ihren Gebäuden dauerhaft senken. Als nächstes soll dann das Zwillingsgebäude direkt nebendran saniert werden. Janis Gerhardt aus Gießen.
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11: Die A5 Karlsruhe Richtung Heidelberg zwischen Kronau und Waldorf-Wiesloch, 5 Kilometer stockender Verkehr an einer Baustelle. Die A6 Mannheim Richtung Heilbronn zwischen Kreuz Mannheim und Schwetzingen-Hockenheim, 5 Kilometer Stau nach einem Unfall auf dem rechten Fahrstreifen im Baustellenbereich. A7 Würzburg Richtung Fulda zwischen Bad Kissingen-Obertulba und Bad Brückenau Wildflecken, 5 Kilometer Stau. Und die A7 Fulda Richtung Würzburg zwischen Fulda Dreieck und Bad Brückenau Wildflecken, streckenweise Stau und stockender Verkehr. Ab der Raststätte Utrichshausen.
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11: Sonne und Wolken im Wechsel, das kennen wir schon. Im Norden mehr Wolken, im Süden mehr Sonne. Die Temperaturen 16 bis 23 Grad. Heute die Nacht bleibt trocken und wird kühl, 10 bis 4 Grad. Und morgen der Freitag erst sonnig. Je länger der Tag dauert, desto wolkiger wird es. Aber weitgehend trocken, Temperaturen 18 bis 24 Grad. Wir sind HR1, ich bin Matthias Möhn, ich freue mich, dass Sie dabei sind. Und jetzt so nach dem Motto, einfach mal ganz gelassen große Worte sprechen oder halt auch singen, macht Westernhagen jetzt. Weil ich dich liebe.

0: Hier ist HR1 Champions League dieses Jahr ohne Hessen. Aber nicht doch. Es gibt ja mehr im Leben als nur Fußball, ne? In Nordhessen wird heute Abend Sportgeschichte geschrieben. Die Handballer der MT Melsungen spielen Champions League. Zum allerersten Mal. Gegner ist der HC Vardar aus Nordmazedonien. Großer Abend, großes Spiel. Deshalb ist Simon Schäfer aus der HR Sportredaktion bei mir im Studio. Simon, du warst diese Woche nochmal bei der MT Melsungen. Wie ist die Stimmung?
1: Ja, es ist so eine Mischung aus Vorfreude und Anspannung, so würde ich es mal sagen. Wobei der allererste Eindruck, den ich hatte, der war ziemlich klebrig, weil als ich den Spielern zur Begrüßung die Hand gegeben habe, da hatte schon das Harz, hatten sie schon an den Händen, was sie ja haben, damit der Ball besser klebt, damit sie ihn besser werfen können. Aber insgesamt war natürlich das Spiel heute Abend das große Thema. Es gibt ein paar Jungs, die haben schon mal bei anderen Vereinen in der Königsklasse des Handballs gespielt. Aber zum Beispiel für Dimitri Ignatow, das ist der Melsunger Bub, der ist da aufgewachsen. Für den wird es heute Abend die Premiere.
2: Und da ist das Kribbeln ein bisschen größer, weil das erste Mal Champions League für uns ist. Ich glaube, das ist aber eine sehr gute Mischung, weil ich glaube, man braucht immer so ein paar Leute, die ein bisschen abgezockter sind und ein paar Leute, die vielleicht ein bisschen nervös sind. Ich glaube, das könnte uns helfen.
1: Ja, werden wir dann sehen heute Abend ab 8:45 gegen die Nordmazedonier.
0: Wie sind denn die Chancen?
1: Ja, leider nur so 30-70 für Melsungen, so muss ich es ehrlicherweise sagen. Die beiden Mannschaften haben vergangenes Jahr schon mal gegeneinander gespielt, zweimal, damals noch in der European League, also eine Etage tiefer. Damals hat zweimal HC Vardar gewonnen, aber der Melsunger Trainer

0: Na, Roberto Garcia Parrondo, der kennt den Club gut, denn er hat mit denen schon mal 2019 die Champions League sogar gewonnen. Mhm. Also der weiß, wie man gegen den spielen muss. Jetzt also das erste Mal Champions League für ihn mit der MT Melsungen. Und auch er, Parrondo, hat große Vorfreude.
1: Wir müssen nur sagen, das Wort in Champions League. Puh. Dann, wenn wir sagen nur Champions League, alles müssen kommen.
0: Uff, so hattest du schon gesagt. Ja, also das ist der Heißmacher an die Fans, so würde ich es mal werten.
2: Also, das erste Mal Champions League für die Handballer der MT Melsungen heute Abend 20:45 ist Anwurf und die Daumen sind natürlich gedrückt, aber Harz muss ich mir nicht drauf schmieren, oder?
0: Nein.
2: Dankeschön, Simon.
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Guns N' Roses in HR1. So, beim nächsten Song muss ich immer an diese Kellerbar in Altsachsenhausen denken. Da gab es einmal die Woche eine Liveband, die konnte man für Karaoke nutzen, sich einen Song wünschen. Hat sich ein Typ diesen Song hier gewünscht. Ja. Und als er dann anfing zu singen, haben wir alle mal herzlich gelacht. Und dann ging der Song weitgehend als Instrumentalversion über die Bühne. Aber ich meine, ganz ehrlich, wer kann denn auch schon so singen?

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1: 16 Uhr. Bündnis fordert besseren Klimaschutz für junge Menschen. EZB hebt Leitzinsen nochmal an. Hessische Landesregierung zieht positive Bilanz zum Warntag. Das Wetter, Sonne und Wolken, 16 bis 23 Grad. Mein Name ist Claudia Meichelbeck. Junge Menschen müssen besser vor den Folgen der Erderwärmung geschützt werden. Das fordert ein Bündnis aus mehr als 80 Organisationen in Deutschland. Aus der Nachrichtenredaktion Sarina Hase.
2: Vor allem Kinder und Jugendliche sind besonders stark und lang von den Auswirkungen des Klimawandels betroffen, so das Bündnis. Eine konkrete Forderung ist deshalb der Schutz vor Hitze auf dem Schulweg, in der Schule oder in der Kita. Außerdem müsse die Politik die Rechte der jungen Menschen bei allen klima- und umweltpolitischen Entscheidungen berücksichtigen. Zu der Initiative gehören unter anderem die Diakonie, Greenpeace, der Kinderschutzbund und das Bündnis Kinder- und Jugendgesundheit.
1: Die Europäische Zentralbank reagiert auf die gestiegene Inflation und erhöht zum zweiten Mal in diesem Jahr die Leitzinsen. Der EZB-Rat hat entschieden, dass der wichtige Einlagenzins von 2,25 auf 2,5% steigt. Das ist der höchste Stand seit anderthalb Jahren. Die Inflationsrate im Euroraum hatte im August nach ersten Schätzungen bei 3,3% gelegen. Preistreiber waren vor allem die gestiegenen Energiekosten durch den Iran-Krieg. In mehreren Bundesländern hatte es zuletzt Sabotageangriffe auf das Stromnetz gegeben. Der verhaftete Tatverdächtige hat möglicherweise weitere Taten geplant. Nordrhein-Westfalens Innenminister Reul sagte, die Ermittler hätten im Wohnmobil des 48-Jährigen ein Notizbuch gefunden. ARD-Reporter Arne Hell.
3: Darin soll er handschriftlich mehr als 150 Orte in ganz Deutschland als Anschlagsziele aufgelistet haben. Für viele davon waren die Planungen offenbar schon sehr konkret. Allein in NRW wurden demnach an 40 Orten Abschussrampen entdeckt. Mit denen soll Daniel V. geplant haben, Draht auf Stromleitungen zu schießen, etwa an Umspannwerken, um so einen Kurzschluss und einen Stromausfall auszulösen. Laut Bekennerschreiben, um so die fossile Energieerzeugung zu bekämpfen.
1: Nach dem Probealarm zum bundesweiten Warntag hat Hessens Landesregierung eine erste positive Bilanz gezogen. Innenminister Poseck sagte, es habe keine größeren Störungen gegeben. Teilweise sei die Warnmeldung verzögert über die Warn-Apps angekommen und in Gersfeld in Osthessen habe eine Telekom-Störung Probleme gemacht. Mit dem Probealarm um 11 Uhr wollten die Behörden testen, wie gut sie die Menschen im Notfall erreichen können. In Marburg hat Kulturminister Gremmels die Gewinner des Hessischen Denkmalschutzpreises ausgezeichnet. Der Preis soll den Einsatz für das kulturelle Erbe in Hessen würdigen und ist mit insgesamt rund 33.000 Euro dotiert. HR-Reporterin Yvonne Koch.
4: Gleich drei erste Preise gab es diesmal, dotiert mit jeweils 5.000 Euro. Ausgezeichnet wurde unter anderem die denkmalgerechte Sanierung des Palais und Kutschhauses vom Langwerterhof in Eltville, eines Fachwerkhauses aus dem 14. Jahrhundert in Limburg und die Vagonia in Künzell, die aus alten Reichsbahnwaggons gebaut wurde. Alles Projekte, bei denen Privatpersonen, Städte oder Unternehmen Kulturdenkmäler historisch korrekt restauriert haben.
1: Für Rekordfußballmeister Bayern München geht heute Abend die neue Saison der Champions League los. Das Team trifft im Heimspiel um 21 Uhr auf FK Bodø Glimt aus Norwegen. Auch Leipzig startet in die Champions League mit einer Auswärtspartie in Italien bei AC Como. Das waren die Nachrichten.
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5: Die A5 Karlsruhe Richtung Heidelberg zwischen Kronau und Waldorf-Wiesloch. 5 Kilometer stockender Verkehr, der Grund die Baustelle. A5 Frankfurt Richtung Kassel zwischen Reiskirchen und Grünberg. 2 Kilometer stockender Verkehr. A6 Mannheim Richtung Heilbronn zwischen Kreuz Mannheim und Schwetzingen-Hockenheim. 6 Kilometer Stau, die Unfallstelle ist geräumt. A7 Würzburg Richtung Fulda zwischen Bad Kissingen-Obertulba und Bad Brückenau-Wildflecken. 5 Kilometer Stau. A7 Fulda Richtung Würzburg zwischen Fulda-Dreieck und Bad Brückenau Wildflecken, streckenweise Stau und stockender Verkehr ab der Raststätte Utrichshausen. Und die A671 Wiesbaden Richtung Mainz zwischen Hochheim Süd und Gustavsburg, 2 Kilometer Stau.
0: Das Wetter für Hessen.
5: Sonne und Wolken im Wechsel, mehr Wolken im Norden, mehr Sonne im Süden, 16 bis 23 Grad. Es bleibt trocken heute Nacht auch, es wird aber kühl, 10 bis 4 Grad. Und morgen, der Freitag, beginnt sonnig, wird danach ein bisschen wolkiger. Temperaturen morgen in Wolfhagen 22 Grad, Fulda 21 Grad, Michelstadt 23 Grad.
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5: Ich habe früher immer gedacht, das ist ein Song von einem, der im Pizza-Restaurant oder so bestellt. Ne? Eine heiße Tasse und eine schöne Calzone. Hier ist Eros Ramazzotti.
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Klingt so ein bisschen wie You Give Love a Bad Name von Bon Jovi, nur in sanfter, ne? Dafür klingt diese Ballade hier wie eine Bon Jovi-Ballade und ist auch keine Bad English jetzt in HR1.

0: Susi Quattro in HR1. Heute um 11 Uhr war es soweit, ne? Bundesweiter Warntag, natürlich auch bei uns in Hessen. Ja, und dann hat eben mein Handy Lärm gemacht. Ihr es bestimmt auch, hoffentlich auch. Auch meine Armbanduhr übrigens, weil es so eine Smartwatch ist. Ja, ja. Und dann, dreiviertel Stunde später, gab es nochmal Entwarnung. War ein Test, soll gut gelaufen sein bei uns in Hessen, hat der Innenminister gesagt. Nur kleinere Problemchen. Aber teilweise kuriose Situationen. Obwohl an Hessens Schulen ja Handys verboten sind, ertönte dort aus ganz vielen Ranzen und Rucksäcken gut hörbar das Signal. Haben Sie vielleicht vorhin in H1 bei Julia Tschetsch gehört, aber auch an anderen Orten in Hessen war der Alarm um 11 etwas skurril.
1: Mein Name ist Ina Huber. Ich komme aus Bensheim, war aber heute in Frankfurt mit meinem Vater unterwegs. Und zwar waren wir beim Hals-Nasen-Ohrenarzt und wir waren kurz vor 11 da, haben also mitgekriegt, wie überall im Wartezimmer, im Sprechzimmer und an der Anmeldung alle Handys angefangen haben. Und es war halt interessant zu sehen, dass es auch nicht jeder gemerkt hat, was beim Ohrenarzt natürlich auch zu erwarten ist. Und die Arzthelferinnen durch die ganze Praxis gesaust sind, damit irgendwann am Ende alle Handys wieder aus waren.
0: Jawohl, man muss schon sagen, diese Warntage mit dem Alarm produzieren doch immer wieder auch sehr nette Situationen, gell?
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9: Mit Axel Klankwart. Guten Tag. Kinder und Jugendliche tragen am wenigsten zur Klimakrise bei, sind aber gleichzeitig am längsten von den Folgen betroffen. Das sagt ein Bündnis aus mehr als 80 Organisationen in Deutschland. Deswegen fordern Diakonie, Greenpeace und andere beispielsweise einen besseren Schutz vor Hitze auf dem Schulweg, in der Schule oder in der Kita. Die Europäische Zentralbank hat ihren Leitzins auf 2,5% erhöht. Die EZB will damit die Inflation bremsen und den Euro stabilisieren. Höhere Zinsen machen neue Kredite teurer. Gleichzeitig hat man Chancen, selbst höhere Zinsen zu bekommen, wenn man Geld anlegt. Und jetzt mehr Aktuelles aus unseren Regionalstudios.
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11: Dreister Trickdiebstahl in Obermörlen in der Wetterau mit Kind als Lockvogel. Am Montagnachmittag klingelt ein etwa 8-jähriger Junge an der Tür eines Hauses in der Schillerstraße. Er zeigt der Bewohnerin ein Katzenfoto und sagt, seine Katze sei vermutlich in ihrem Garten. Sie schaut mit dem Jungen nach, die Haustür lässt sie offen. Ein Komplize geht hinein, stiehlt aus einem Portemonnaie 280 Euro. Als die beiden zurückkommen, ruft der circa 30-jährige Mann den Jungen zu sich und sie verschwinden. Die Masche, dass jemand ein Foto zeigt, um das Opfer abzulenken, das sei üblich. Dass aber ein Junge dafür eingesetzt wird, das sei nicht Standard, hat mir die Polizei gesagt. Die sucht mögliche Zeugen. Katharina Wagner, Obermörlen.
12: Denkmäler erhalten und restaurieren. Kann kompliziert sein, sich aber auch lohnen. Heute ist in Marburg für einige Gebäude der Hessische Denkmalschutzpreis verliehen worden. Zum mittlerweile 40. Mal. Einer der Hauptpreise geht dabei nach Mittelhessen. Für die Sanierung des Hauses am Rossmarkt 7 in Limburg. Die Jury würdigt den Mut, sich für die Instandsetzung des geschädigten Hauses aus dem 14. 15. Jahrhundert zu engagieren, bei dem nicht absehbar war, ob es überhaupt erhalten werden kann. Dafür gibt es 5.000 Euro Preisgeld. Freuen dürfen sich unter anderem auch die Freunde des Steinbruchs Michelnau aus Nidda in der Wetterau. Sie werden für ihr Ehrenamt ausgezeichnet und bekommen 2.500 Euro Preisgeld. Aus Marburg, Anna Spieß.
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13: Vorsicht auf der A5 Kassel Richtung Frankfurt. In der Abfahrt zum Rastplatz Spießwald steht ein defekter LKW. Die A5 Karlsruhe Richtung Heidelberg zwischen Kronau und Waldorf-Wiesloch. 4 Kilometer stockender Verkehr wegen einer Baustelle. A5 Frankfurt Richtung Kassel zwischen Reiskirchen und Grünberg 2 Kilometer stockend. A7 Würzburg Richtung Fulda zwischen Bad Kissingen, Obertulba und Bad Brückenau-Wildflecken 5 Kilometer Stau. Die A7, Fulda Richtung Würzburg, zwischen Fulda, Dreieck und Bad Brückenau-Wildflecken, streckenweise Stau und stockender Verkehr. An der Raststätte Utrichshausen und die A671, Wiesbaden Richtung Mainz, zwischen Hochheim Süd und Gustavsburg, 2 Kilometer Stau.
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13: Sonne und Wolke im Wechsel, die Wolken ein bisschen stärker im Norden, die Sonne im Süden. Es bleibt aber überall trocken, die Nacht wird kühl, 10 bis 4 Grad und morgen der Freitag sonniger in der ersten Tageshälfte, wolkiger in der zweiten, Temperaturen 18 bis 24 Grad. Wir sind HR1, ich bin Matthias Münch, schön, dass ihr auch da sind. Jetzt gibt's coolen Synthi-Sound aus Australien. Hier sind Icehouse. Hey little girl, in HR1.

0: Wenigstens beim Benzinpreis sind wir noch ganz vorne mit dabei. Geld schon wieder ein Rekord. Nie war Super E10 Benzin so teuer wie aktuell. Und ja, es gibt viele Krisen überall auf der Welt, aber egal wo ich mich umhöre, sagen alle dasselbe. In anderen Ländern um uns herum ist es doch trotzdem nicht so teuer. Oliver Reidegeld vom ADAC. Stimmt ja auch, oder?
1: Ja, ist tatsächlich so, muss man leider sagen. Deutschland gehört mit zu den teuersten Tankländern in Europa. Es geht noch ein bisschen teurer, zum Beispiel in Dänemark. Aber das heißt ja nicht, dass wir diese Preise auch haben möchten. Sondern für den Verbraucher ist da mittlerweile eine Belastungsgrenze erreicht.
0: Wie erklärt sich das denn, dass das bei uns so ganz oben mit dabei ist, anders als in anderen Ländern, die den Sprit ja auch irgendwo herkaufen müssen?
1: Natürlich haben wir hohe Steuern und Abgabenlasten auf die Benzin- und Dieselpreise. Das ist in anderen Ländern teilweise anders. Dafür haben wir zum Beispiel keine Straßenmaut. Aber was bei uns auffällig ist, scheint zu sein, dass wir weniger Wettbewerb im Raffinerie- bzw. Transportmarkt für die Kraftstoffe haben.
0: Jetzt bin ich natürlich wirklich kein Experte für Kartelle oder für zu wenig Teilnehmer am Markt. Aber das Bundeskartellamt, das untersucht doch gefühlt ständig Kraftstoffpreise. Warum kommt denn das Bundeskartellamt dann da jetzt nicht einmal zu einem Ergebnis, sodass wir mal weitermachen können?
1: Ja, schon auffällig, dass der E10-Preis auf immer neue Rekordmarken klettert, wir aber beim Rohölpreis weit von den Rekordmarken aus 2008 entfernt sind.

0: Da war der Preis für die Rohölsorte Brent deutlich höher als jetzt. Aber die Preise waren niedriger. Deswegen sehen wir da durchaus auch Spielraum für Preissenkungen.
1: Wäre also schön, wenn das Bundeskartellamt da demnächst mal ausführlich Bericht erstattet und die Politik entsprechend auch dann tätig werden könnte. Ganz herzlichen Dank, Oliver Reidegeld vom ADAC. Super E10-Benzin ist so teuer wie nie, ganz im Gegensatz zum Rohöl.
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Vorsicht bitte, auf der A5 Kassel Richtung Frankfurt. In der Abfahrt zum Rastplatz Spießwald steht ein defekter LKW. Jetzt bis zu den Nachrichten noch. Hot Chocolate.

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6: 17 Uhr. Bundesanwaltschaft übernimmt Ermittlungen zu Stromsabotage. Landesregierung zieht positive Bilanz zum Warntag. Hessischer Denkmalschutzpreis in Marburg verliehen. Das Wetter, Sonne und Wolken, 16 bis 23 Grad. Mein Name ist Claudia Meichelbeck. Nach mehreren Sabotageangriffen auf das Stromnetz hat der Generalbundesanwalt die Ermittlungen übernommen. Eine Sprecherin sagte in Karlsruhe, das sei wegen der besonderen Bedeutung des Falls geschehen. In Untersuchungshaft sitzt ein 48 Jahre alter Verdächtiger. ARD-Reporter Arne Hell.
7: Die Ermittler haben laut NRW-Innenministerium ein Notizbuch gefunden im Camper des Verdächtigen Daniel V. Darin soll er handschriftlich mehr als 150 Orte in ganz Deutschland als Anschlagsziele aufgelistet haben. Für viele davon waren die Planungen offenbar schon sehr konkret. Allein in NRW wurden demnach an 40 Orten Abschussrampen entdeckt. Mit denen soll Daniel V. geplant haben, Draht auf Stromleitungen zu schießen, etwa an Umspannwerken, um so einen Kurzschluss und einen Stromausfall auszulösen.
6: Hessens Innenministerium zieht nach dem bundesweiten Warntag eine positive Bilanz. Sirenen und Warn-Apps hätten beim Probealarm am Vormittag in Hessen insgesamt gut funktioniert. Aus Wiesbaden HR-Reporter Tobias Häuser.
8: Laut Innenminister Poseck verliefen die Warnungen in Hessen ohne größere Störungen. Nur in Gersfeld in Osthessen habe eine Telekom-Störung Probleme verursacht. Die mehr als 4000 Warnsirenen in Hessen sind laut Poseck immer noch relevant, wenn digitale Technik im Ernstfall an ihre Grenzen stoße. Die Stärkung der Warninfrastruktur der letzten Jahre habe sich bezahlt gemacht, so der Innenminister. Trotzdem seien in Zukunft weitere Anstrengungen von Bund, Ländern und Kommunen nötig.
6: Vor allem junge Menschen sollten besser vor den Folgen der Erderwärmung geschützt werden. Das fordert ein Bündnis aus mehr als 80 Organisationen in Deutschland. So müsse es Schutz vor Hitze auf dem Schulweg, in der Schule und in der Kita geben. Die Politik solle die Rechte der jungen Menschen bei allen klima- und umweltpolitischen Entscheidungen berücksichtigen. Zu der Initiative gehören unter anderem die Diakonie, Greenpeace, der Kinderschutzbund und das Bündnis Kinder- und Jugendgesundheit. Europa soll eigene Raumschiffe entwickeln, wenn es nach der ESA geht. Das hat der Chef der Europäischen Raumfahrtagentur Aschbacher deutlich gemacht beim Weltraumgipfel in Paris. Bisher ist Europa auf Partner angewiesen. ARD-Reporter David Beck.
9: Für eine Zeit nach der internationalen Raumstation ISS, derzeit ist geplant, dass sie 2030 kontrolliert zum Absturz gebracht werden soll, soll der Zugang und die Präsenz Europas im erdnahen Orbit gesichert werden. Dafür würden unter anderem eigene Raumschiffe für die astronautische Raumfahrt benötigt, also mit Menschen an Bord. Der Plan ist Teil eines Aufrufs der ESA, die europäische Erforschung des Weltalls zu stärken.
6: In Marburg ist der Hessische Denkmalschutzpreis vergeben worden. Die Auszeichnung soll Privatleute, Organisationen und Städte würdigen, die Kulturdenkmäler historisch korrekt restauriert haben. Gleich drei erste Preise gab's, unter anderem für die Sanierung des Langwerther Hofs in Eltville im Rheingau. Der Denkmalschutzpreis ist insgesamt mit rund 33.000 Euro dotiert. In einer Dreiviertelstunde spielen die deutschen Basketballerinnen gegen Europameister Belgien. Wenn sie gewinnen, würde das deutsche Basketballteam der Frauen zum ersten Mal bei einer WM im Halbfinale stehen. Dort würde dann mit Favorit Frankreich warten. Das waren die Nachrichten.
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10: Vorsicht auf der A3 Frankfurt Richtung Köln zwischen Idstein und Bad Camberg, eine ungesicherte Unfallstelle. Vorsicht nochmal auf der A5 Kassel Richtung Frankfurt in der Abfahrt zum Rastplatz Spießwald, da steht ein defekter LKW. Die A3 Köln Richtung Frankfurt ist zwischen Niedernhausen und Wiesbadener Kreuz nach einem Unfall gesperrt. 2 Kilometer Stau. A7 Würzburg Richtung Fulda zwischen Bad Kissingen-Obertulba und Bad Brückenau-Wildflecken. 5 Kilometer Stau. A7 Fulda Richtung Würzburg zwischen Fulda Dreieck und Bad Brückenau-Wildflecken. Streckenweise Stau und stockender Verkehr ab der Raststätte Utrichshausen. Die A66 Wiesbaden Richtung Frankfurt ist zwischen Wiesbaden-Mainzer Straße und Nordenstadt nach 2 Unfällen gesperrt, dadurch 6 Kilometer Stau ab Schiersteiner Kreuz. A66 Frankfurt Richtung Wiesbaden zwischen Eschborner Dreieck und Frankfurt-Zeilsheim 5 Kilometer stockender Verkehr nach einem Unfall auf dem linken Fahrstreifen. Und die A671 Wiesbaden Richtung Mainz zwischen Hochheim Süd und Gustavsburg 2 Kilometer Stau.
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10: Sonne und Wolken im Wechsel kennen wir schon, ne? 16 bis 23 Grad heute. Es bleibt trocken, auch in der Nacht, aber da wird's kühl. 10 bis 4 Grad. Und morgen, der Freitag, erst sonnig. Und je länger der Tag dauert, desto eher wird's dann wolkig. Aber es bleibt weitgehend trocken. Fritzlar morgen 22 Grad, Hünfeld 22, Darmstadt 24.
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10: Also, es gibt ja bestimmt viele Michael Jackson Songs, die gefallen nicht allen. Aber bei dem hier habe ich echt noch keinen gehört, der da den Daumen gesenkt hat. Müssen wir auch gar nicht erst mit anfangen, ne? Hier ist Thriller. Schönen Nachmittag, hübschen

Also ganz ehrlich, Hoffenheim, der Fußballverein, ist ja nicht sehr cool. Aber direkt aus der Nachbarschaft, aus Sinsheim, kommt was sehr, sehr Cooles. Nämlich Liquido, die Band mit diesem unglaublich coolen Song, von dem wir alles gedacht hätten, aber nicht, dass er aus Sinsheim kommt. Hier ist Narcotic in HR1. 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

0: Dass eine deutsche TV-Serie ein internationaler Hit wird, das ist ja eher selten. Babylon Berlin hat's geschafft. Alle 4 Staffeln ein Erfolg. Heute startet die 5. und letzte. Wir haben uns bei Hauptdarsteller Volker Bruch erkundigt, ob das wirklich die letzte ist, immerhin nach 9 gemeinsamen Jahren in Berlin, so zwischen 1927 und 33. Flutscht's doch gerade schön.
1: Wir sind schon als Team sehr zusammengewachsen natürlich. Also das, was ich mit Lifter als Rat und Charlotte erlebt habe, das haben wir ja erlebt auch zusammen. Und das war wirklich spannend und toll, wie wir jetzt sozusagen Szenen gespielt haben. Aus einer gemeinsamen Vergangenheit heraus war natürlich ein großes Geschenk. Und ja, wir sind alle sehr eng, weil wir viel erlebt haben zusammen.
0: Also, ist die 5. Staffel denn wirklich das Ende?
1: Naja, mal sehen. Also, wir sind ja auch sozusagen als Team so zusammengewachsen, dass wir uns alle wahnsinnig gern wiedersehen wollen. Und insofern, vielleicht hat man ja dann eine Idee dazu.
0: Naja, das lässt doch irgendwie hoffen. Seit heute in der ARD-Mediathek alle 8 Folgen der 5. der sogenannten finalen Staffel von Babylon Berlin. Also, erstmal final, ne?

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9: Mit Axel Klankwart. Guten Tag. Ein Bündnis aus mehr als 80 Organisationen in Deutschland fordert vom Bund einen besseren Schutz für Kinder und Jugendliche vor den Folgen des Klimawandels. Zum Beispiel geht es um einen besseren Schutz vor Hitze auf dem Schulweg, in der Schule oder in der Kita. Zu der Initiative gehören unter anderem die Diakonie, Greenpeace und der Kinderschutzbund. Nach den Sabotageangriffen auf das deutsche Stromnetz ermittelt jetzt der Generalbundesanwalt. Das sei wegen der besonderen Bedeutung des Falls passiert, hat eine Sprecherin gesagt. Die Ermittler hatten bei dem 48-jährigen Verdächtigen ein Notizbuch mit einer Liste von mehr als 150 möglichen Anschlagszielen gefunden. Und jetzt mehr Aktuelles aus unseren Regionalstudios.
0: Hier ist das Studio Gießen.
10: Am Postplatz hier in Weilburg plätschert der neue Trinkwasserbrunnen. Davon hat die Stadt jetzt insgesamt 3. Einer ist am Landtor, den gibt's schon länger und der wird auch gut angenommen, vor allem von Radfahrern. Und dann gibt's noch einen am Rathaus, der ist jetzt auch neu gemacht worden. Also Wasser für alle, das ist gerade, wenn's heißer wird, sehr wichtig, findet auch Bürgermeister Johannes Harnisch. Und er hat mal probiert, wie das Wasser hier am Postplatz so schmeckt.
11: Das schmeckt 1A nach Original Weilburger Wasser. Mit einem Augenzwinkern formuliert. Nein, also es schmeckt wirklich so, wie wir es gewohnt sind, wie es bei uns aus der Leitung kommt. Genauso schmeckt es hier. Und das Weilburger Wasser ist recht kalkhaltig, aber ein sehr gutes, ein sehr gesundes Wasser. Und deswegen passt das eigentlich wunderbar und es schmeckt.
10: Aus Weilburg, Benjamin Müller.
12: Dreister Trickdiebstahl in Obermörlen in der Wetterau mit Kind als Lockvogel. Am Montagnachmittag klingelt ein etwa 8-jähriger Junge an der Tür eines Hauses in der Schillerstraße. Er zeigt der Bewohnerin ein Katzenfoto und sagt, seine Katze sei vermutlich in ihrem Garten. Sie schaut mit dem Jungen nach, die Haustür lässt sie offen. Ein Komplize geht hinein, stiehlt aus einem Portemonnaie 280 Euro. Als die beiden zurückkommen, ruft der circa 30-jährige Mann den Jungen zu sich und sie verschwinden. Die Masche, dass jemand ein Foto zeigt, um das Opfer abzulenken, das sei üblich. Dass aber ein Junge dafür eingesetzt wird, das sei nicht Standard, hat mir die Polizei gesagt. Die sucht mögliche Zeugen. Katharina Wagner, Obermörlen.
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13: Vorsicht auf der A3 Köln Richtung Frankfurt zwischen Bad Camberg und Idstein. Eine ungesicherte Unfallstelle auf dem linken Fahrstreifen. Die A3 Köln Richtung Frankfurt ist zwischen Niedernhausen und Wiesbadener Kreuz nach einem Unfall gesperrt. Dadurch 7 Kilometer Stau ab Idstein. A5 Karlsruhe Richtung Heidelberg zwischen Kronau und Waldorf-Wiesloch 4 Kilometer Stau. A7 Würzburg Richtung Fulda. Zwischen Bad Kissingen, Obertulba und Bad Brückenau Wildflecken 5 Kilometer Stau. A7 Fulda Richtung Würzburg. Zwischen Fulda Dreieck und Bad Brückenau Wildflecken streckenweise Stau und stockender Verkehr ab der Raststätte Utrichshausen. Die A66 Wiesbaden Richtung Frankfurt ist zwischen Wiesbaden-Mainzer Straße und Wiesbaden-Nordenstadt nach 2 Unfällen gesperrt. Dadurch 6 Kilometer Stau ab Schierstanner Kreuz. Bitte das Gebiet weiträumig umfahren. A480 Gießen Richtung Reiskirchen am Reiskirchener Dreieck in der Verbindung zur A5 Richtung Kassel steht ein defekter LKW auf der Fahrbahn. Und die A671 Wiesbaden Richtung Mainz zwischen Hochheim Süd und Ginsheim, Entschuldigung, nur Gustavsburg, 2 Kilometer Stau.
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13: Ja, geht weiter mit Sonne und Wolken. Mehr Wolken im Norden, mehr Sonne im Süden, 16 bis 23 Grad. Die Nacht bleibt dann ebenfalls trocken, aber es wird kühl, 10 bis 4 Grad. Und morgen, der Freitag, erst sonnig, dann später doch deutlich wolkiger. Und die Temperaturen morgen 18 bis 24 Grad. Hallo zusammen, wir sind hr1. Schön, dass Sie mit uns in den Feierabend gleiten. Wir haben jetzt die Band aus England, die sich nach den Zwillingen Schulze und Schulze benannt hat, aus den Tim und Struppi Comics. Die hießen halt im Englischen, in der englischen Ausgabe nicht Schulze und Schulze, ne? Das waren Thompson und Thompson. Die Thompson-Zwillinge. Hier ist Hold Me Now von den Thompson Twins.

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1: Also in diesen 80 Jahren war Kassel zwar nie Hauptstadt von Hessen, aber das heißt ja nicht, dass Kassel, unsere Metropole im Norden, nie Hauptstadt gewesen wäre. Und sogar mit einem Regenten, der ganz schön lustig war.
2: Regieren ist ein schwieriger Job, aber er kann auch richtig Spaß machen. Glaubt man den Anekdoten, dann gab es in Kassel eine Zeit, in der es besonders lustig zuging. Der Regent ist deshalb sogar als König Lustig in die hessischen Annalen eingegangen. Es ist gut 200 Jahre her. Napoleon, Kaiser der Franzosen, hat die deutschen Truppen besiegt und gründet einen riesigen französischen Satellitenstaat. Er nennt ihn Königreich Westfalen und Kassel macht er zur Hauptstadt. König von Napoleons Gnaden wird hier 1807 sein kleiner Bruder Jerome. Der ist, so wird ihm nachgesagt, ein Lebemann, der viel und gerne feiert. Auf Schloss Wilhelmshöhe, umbenannt in Napoleonshöhe, und im benachbarten Schloss Wilhelmsthal werden glanzvolle Bälle veranstaltet. Deutsch kann dieser Kasseler Regent nur wenig, aber einen Satz soll Jerome immer wieder gesagt haben, zum Abschied nach einem rauschenden Fest zu seinen Gästen. Morgen wieder lustig. Da hat er seinen Spitznamen her, der König Lustig. Nach 5 Jahren ist dann allerdings schon wieder Schluss mit Lustig. Mit den Befreiungskriegen geht die Franzosenherrschaft zu Ende und Jerome muss zurück nach Frankreich. Geblieben aber ist ein kurioses Kapitel hessischer Geschichte.
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7: 18 Uhr. Umfrage sieht AfD vor Wahl in Mecklenburg-Vorpommern vorn. Bundesanwaltschaft übernimmt Ermittlungen zur Stromsabotage. Hessischer Denkmalschutzpreis in Marburg verliehen. Das Wetter in der Nacht meist klar, es kühlt ab auf 10 bis 3 Grad. Mein Name ist Andrea Eckstein. 10 Tage vor der Landtagswahl in Mecklenburg-Vorpommern liegt die AfD in einer neuen Umfrage für die ARD weiter vorn. Es ist die letzte Umfrage von Infratest DIMAP vor der Wahl am 20. September. Sowohl AfD als auch SPD liegen mit deutlichem Vorsprung vor den anderen Parteien und gewinnen weiter dazu. ARD-Reporterin Sabine Henkel.
8: Die SPD 1 Punkt auf 33% und die AfD 3 Punkte auf 38%. Die anderen Parteien verlieren an Zustimmung oder bleiben auf niedrigen Werten. Die Linke erreicht 9% minus 2 und die CDU kommt auf 7% minus 1. Die Grünen bleiben bei 5%, das BSW bei 4 und wäre dann nicht im Landtag vertreten.
7: Nach einer Reihe von Sabotageangriffen auf das deutsche Stromnetz hat der Generalbundesanwalt die Ermittlungen übernommen. Eine Sprecherin sagte in Karlsruhe, das sei wegen der besonderen Bedeutung des Falls geschehen. In Untersuchungshaft sitzt ein 48 Jahre alter Verdächtiger. Nordrhein-Westfalens Innenminister Reul sagte, der Mann habe möglicherweise noch weitere Taten geplant gehabt. Die Ermittler hätten ein Notizbuch gefunden mit einer Liste von 150 Zielen. Der Streit über die massenhafte Speicherung alter Verbraucherdaten durch die Wirtschaftsauskunftei Schufa landet voraussichtlich vor Gericht. Die europäische Datenschutzorganisation NeuP hat angekündigt zu klagen. Die Schufa weigert sich weiter, die sogenannte Schattendatenbank zu löschen. ARD-Reporter Peter Hornung.
9: Betroffen sind bis zu 68 Millionen Verbraucherinnen und Verbraucher, deren Daten die Schufa bis zu 10 Jahre lang speichert. Sensible Daten, von denen man bislang ausgehen musste, dass sie längst gelöscht worden seien. NDR und Süddeutsche Zeitung hatten im Juli die Existenz dieser sogenannten Schattendatenbank öffentlich gemacht. Offenbar als Reaktion auf zahlreiche Verbraucheranfragen will die Schufa jetzt aber Auskunft über gespeicherte Altdaten geben.
7: In Marburg ist der Hessische Denkmalschutzpreis vergeben worden. Die Auszeichnung soll Privatleute, Organisationen und Städte würdigen, die Kulturdenkmäler historisch korrekt restauriert haben. Gleich 3 erste Preise gab es, unter anderem für die Sanierung des Langwerther Hofs in Eltville im Rheingau. Der Denkmalschutzpreis ist insgesamt mit rund 33.000 € dotiert. Auch für Rekordfußballmeister Bayern München geht heute Abend die neue Saison der Champions League los. Das Team von Trainer Vincent Kompany trifft im Heimspiel um 21 Uhr auf FK Bodø Glimt aus Norwegen. ARD-Sportreporter Edgar Endres.
10: Bodø Glimt ist so etwas wie die europäische Entdeckung der letzten Jahre. Die Elf nördlich vom Polarkreis hat das Halbfinale der Europa League und im letzten Winter das Achtelfinale in der Champions League erreicht. Egal, werden sich die Bayern sagen, ihr Anspruch ist ganz anders. Der Gewinn des Henkelpots soll endlich gelingen. Und da muss ein klarer Sieg am ersten Spieltag her. Und wie punktgenau die Münchner Champions League Auftakt können, beweist ihre Mega-Statistik. 22 Mal haben die Bayern zuletzt gewonnen.
7: Auch Leipzig startet in der Champions League mit einer Auswärtspartie in Italien bei AC Como. Das waren die Nachrichten.
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4: liebe Autofahrerinnen, liebe Autofahrer. Es geht los auf der A3 Köln Richtung Frankfurt zwischen Bad Camberg und Idstein. 2 Kilometer Stau. Hier hat es einen Unfall gegeben. Im weiteren Verlauf zwischen Idstein und Wiesbadener Kreuz 7 Kilometer Stau und stockender Verkehr. Die Unfallstelle ist geräumt. A5 Karlsruhe Richtung Heidelberg zwischen Kronau und Waldorf-Wiesloch 5 Kilometer Stau. A7 Würzburg Richtung Fulda zwischen Bad Kissingen-Obertulba und Bad Brückenau-Wildflecken 3 Kilometer Stau. A7 Fulda Richtung Würzburg zwischen Fulda-Dreieck und Bad Brückenau-Wildflecken streckenweise Stau und stockender Verkehr ab der Raststätte Utrichshausen. A66 Wiesbaden Richtung Frankfurt zwischen Schiersteiner Kreuz und Wiesbaden-Erbenheim 5 Kilometer Stau wegen Bergungsarbeiten. Der Verkehr wird über den Standstreifen geleitet. A66 Frankfurt Richtung Wiesbaden. Zwischen Nordwestkreuz Frankfurt und Frankfurt-Zeilsheim 6 Kilometer stockender Verkehr nach einem Unfall auf dem linken Fahrstreifen. Und die A671 Wiesbaden Richtung Mainz zwischen Hochheim Süd und Gustavsburg 2 Kilometer Stau.
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4: Sonne und Wolken im Wechsel auch weiter, bis die Sonne dann jetzt bald untergeht. Und die Temperaturen 16 bis 23 Grad. Heute Nacht nur noch 10 bis 4, ganz schön frisch. Morgen der Freitag sonniger in der ersten Hälfte, wolkiger in der zweiten Hälfte. Und die Temperaturen morgen Bad Arolsen 21 Grad, Geisa 22, Erbach 23 Grad.
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4: Sollen wir den Sommer noch mal kurz zurückholen? Okay, hier ist er mit Joe Cocker. Summer in the City. Schönen Feierabend mit uns hier in HR1.

0: 18.20 Uhr, hier ist AR1. Haben Sie sich heute auch die Frage gestellt, wo bimmelt's denn jetzt gerade? Wo habe ich's denn? Warum bimmelt's denn?
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0: Bundesweiter Warntag heute, Punkt 11 Uhr, klang das dann so.
2: Und mit?
3: Bei dir ist das.
0: Ja, wie geht das Ding wieder aus? Das haben sich viele gefragt, als das Smartphone das Signal gegeben hat. Oder in meinem Fall war dann auch noch eine Smartwatch dabei. Auch Sirenen haben heute laut Alarm gegeben. Jedenfalls da, wo es welche gibt. In Frankfurt zum Beispiel sollen sie erst noch flächendeckend wieder aufgebaut werden, sagt Florian Erbacher von der Frankfurter Feuerwehr.
4: In Frankfurt hört man Sirenen nur in der Nähe der Industrieparks in Fechenheim und in Höchst. Für das restliche Stadtgebiet sind wir daran, die Ausschreibung zum Aufbau eines flächendeckenden Netzes wieder fertigzustellen und rechnen mit dem Baubeginn im kommenden Jahr.
0: Und warum eigentlich das Ganze? Damit wir alle möglichst gut auf einen Katastrophenfall vorbereitet sind. Es könnte auch zum Beispiel ein tagelanger Stromausfall sein. Sandro Zehner, der Landrat vom Rheingau-Taunus-Kreis, sagt, ganz wichtig ist auch die Wasserversorgung für mehrere Tage. 2 Liter pro Person und Tag. Und dazu braucht man übrigens nicht zig Wasserkästen.
5: Man muss nicht zwingend jetzt auch schwere Wasserflaschen kaufen und sich fragen, wo stelle ich das alles hin? Es gibt auch entsprechende Beutel, die zusammengefaltet sind. In dem Moment, wo eine Warnung kommt, wird auf jeden Fall die Wasserversorgung auch noch funktionieren. Dann kann man die zu Hause am Wasserhahn füllen und ist schon mal gut vorbereitet.
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9: Wir beginnen auf der A3, Köln Richtung Frankfurt. Die ist zwischen Bad Camberg und Idstein noch immer nach einem Unfall gesperrt. Im Moment 4 Kilometer Stau ab Limburg Süd. A5 Karlsruhe Richtung Heidelberg zwischen Kronau und Waldorf-Wiesloch 3 Kilometer Stau. A5 Kassel Richtung Frankfurt zwischen Nordwestkreuz Frankfurt und Frankfurt Westhafen. 4 Kilometer stockender Verkehr nach einem Unfall, auf dem linken Fahrstreifen. Dadurch auch 2 Kilometer Stau auf der A648 zwischen Katharinenkreisel und Westkreuz Frankfurt. A7 Würzburg Richtung Fulda zwischen Bad Kissingen-Obertulba und Bad Brückenau-Wildflecken 3 Kilometer Stau. Und die A7 Fulda Richtung Würzburg zwischen Fulda-Dreieck und Bad Brückenau-Wildflecken. Streckenweise Stau und stockender Verkehr ab der Raststätte Utrichshausen. A66 Wiesbaden Richtung Frankfurt zwischen Biebrich und Erbenheim 1 Kilometer Stau und die Unfallstelle ist geräumt. A671 noch Wiesbaden Richtung Mainz zwischen Hochheim Süd und Gustavsburg 2 Kilometer Stau.
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9: Ja, war heute ein Tag mit einem Wechsel aus Sonne und Wolken, 16 bis 23 Grad warm, bleibt jetzt auch noch im Moment so. In der Nacht geht die Temperatur dann zurück auf 10 bis 4 Grad, also richtig frisch. Und morgen, der Freitag, erst sonnig, später dann mehr Wolken, Temperaturen ähnlich wie heute, bisschen wärmer, 18 bis 24 Grad. Hallo zusammen, wir sind HR1. Schön, dass Sie Ihren Feierabend mit uns starten. Jetzt gibt's einen wunderbaren Song von Tasman Archer über einen schlafenden Satelliten. Ja, also wir machen ihn nicht wach, ne? Aber Sie dürfen trotzdem lauter drehen. Hier ist Sleeping Satellites.

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3: Alle ärgern Gary, auch seine Brüder Robbie und Randy. Die beiden sind mit ihrer Band Backman Turner Overdrive im Studio. Sie basteln am dritten Album. Aber es fehlt noch ein Hit, findet die Plattenfirma. Da schlägt der Techniker den Work-Song vor. Eigentlich nur ein Spaßlied. Nur aufgenommen, um die Lautstärke einzupegeln. Ein albernes Stück mit viel Gestotter, um damit mal wieder ihren Bruder und ihren Manager Gary zu ärgern. Der leidet an einem Sprachfehler, ist den Spott aber schon gewöhnt. Doch der Song, der kommt irre gut an und der muss aufs Album, sagt der Plattenboss. Also ab ins Studio, alles nochmal sauber aufnehmen, ohne Gestotter. Doch nun fehlt es. Die neue Version klingt längst nicht so gut wie der improvisierte Quatsch vorher. Also entscheidet man sich für diese Rohfassung. Genau für den Worksong und das Stottern und liegt damit goldrichtig. You Ain't Seen Nothing Yet, wie das Stück nun heißt, stürmt 1974 die Charts. Und Gary, der damit gefoppt werden sollte, hat danach angeblich nie mehr gestottert.
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Wer öfter mal ins Fußballstadion geht, das weiß jeder, der da mal ist. Es kommt eine Situation nur sehr selten vor. Die Heimfans singen ihre Vereinshymne und die gegnerischen Fans sind mucksmäuschenstill. Im Stadion vom VfL Bochum aber passiert das praktisch immer, wenn dieser Song kommt.

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1: 19 Uhr. Neue Umfragen vor Wahlen in Mecklenburg-Vorpommern und Berlin. Europäische Raumfahrtagentur will eigene Raumschiffe entwickeln. Hessische Landesregierung zieht positive Bilanz zum Warntag. Das Wetter in der Nacht meist klar, 10 bis 3 Grad, morgen meist trocken bis 24 Grad. Mein Name ist Andrea Eckstein. Es ist die letzte Vorwahlumfrage von Infratest DIMAP vor den beiden Landtagswahlen in 10 Tagen in Mecklenburg-Vorpommern und Berlin. In der Hauptstadt zeichnet sich ein knapper Wahlausgang ab. Die Linke liegt dort knapp vor der CDU und die wiederum knapp vor der AfD. AD-Reporter Markus Sambale.
2: Würde jetzt schon gewählt, dann käme die Linke in Berlin auf 21%. Direkt dahinter die CDU mit 20%. Die AfD kommt auf 18, die Grünen erreichen 16%. Die SPD 12. Das BSW und alle übrigen Parteien würden nach dieser Umfrage an der 5%-Hürde scheitern.
1: In Mecklenburg-Vorpommern käme die AfD auf 38%, die SPD auf 33%, die Linke auf 9%, die CDU auf 7% und die Grünen auf 5%. Im Fall der Sabotageangriffe auf das deutsche Stromnetz hat die Bundesanwaltschaft in Karlsruhe die Ermittlungen übernommen. Zur Begründung hieß es, der Fall habe eine besondere Bedeutung. Aus Karlsruhe Holger Schmidt.
3: Weil die Tatserie wohl länderübergreifend angelegt war und mit der Stromversorgung die sogenannte kritische Infrastruktur angegriffen wurde. Für die Ermittlungen ändert sich nun, dass die Bundesanwaltschaft die Koordination übernimmt und das Bundeskriminalamt mit der polizeilichen Leitung beauftragt hat. Und es bedeutet auch, dass der mutmaßliche Täter Daniel V. in den kommenden Tagen nochmals dem Ermittlungsrichter vorgeführt werden wird, diesmal dann dem Ermittlungsrichter am Bundesgerichtshof. Daniel V. sitzt bereits in Untersuchungshaft.
1: Die Europäische Raumfahrtagentur plädiert dafür, eigene Raumschiffe zu entwickeln, um in Zukunft weniger auf internationale Partner angewiesen zu sein. Das hat ESA-Chef Aschbacher beim Weltraumgipfel in Paris gesagt. Hintergrund ist, dass sich Europa die Präsenz im erdnahen Orbit sichern will, auch für die Zeit nach der internationalen Raumstation. Aktuell ist geplant, dass die ISS 2030 außer Betrieb geht. In der Nähe von Worms in Rheinland-Pfalz hat es am frühen Abend ein leichtes Erdbeben gegeben. Nach Angaben der Behörden hatte es die Stärke 3,4. Die leichten Erschütterungen waren laut Polizei bis nach Mannheim und Südhessen zu spüren. Hessens Innenministerium zieht nach dem bundesweiten Warntag eine positive Bilanz. Sirenen und Warn-Apps hätten beim Probealarm am Vormittag in Hessen insgesamt gut funktioniert. Aus Wiesbaden HR-Reporter Tobias Häuser.
4: Laut Innenminister Poseck verliefen die Warnungen in Hessen ohne größere Störungen. Nur in Gersfeld in Osthessen habe eine Telekom-Störung Probleme verursacht. Die mehr als 4000 Warnsirenen Hessen sind laut Poseck immer noch relevant, wenn digitale Technik im Ernstfall an ihre Grenzen stoße. Die Stärkung der Warninfrastruktur der letzten Jahre habe sich bezahlt gemacht, so der Innenminister. Trotzdem seien in Zukunft weitere Anstrengungen von Bund, Ländern und Kommunen nötig.
1: Wegen des heißen und trockenen Sommers dürfte die Apfelernte in diesem Jahr schlechter als sonst ausfallen. Das befürchtet der Verband der hessischen Apfelwein- und Fruchtsaftkältereien, der heute die Saison offiziell eröffnet hat. Viele Äpfel hätten durch die Trockenheit Schäden davon getragen oder seien zu früh vom Baum gefallen. Das waren die Nachrichten.
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5: Vorsicht auf der A3 Frankfurt Richtung Köln zwischen Rauenheim und Wiesbadener Kreuz. Eine ungesicherte Unfallstelle im Baustellenbereich. Dann die A3 Köln Richtung Frankfurt zwischen Bad Camberg und Idstein. 4 Kilometer Stau nach einem Unfall. Der rechte Fahrstreifen ist gesperrt. A5 Kassel Richtung Frankfurt zwischen Bad Homburger Kreuz und Nordwestkreuz Frankfurt. 2 Kilometer Stau nach einem Unfall auf dem linken Fahrstreifen. A7 Hannover Richtung Kassel zwischen Hannmünden-Hedemünden und Hannmünden-Lutterberg. 5 Kilometer stockender Verkehr im Baustellenbereich. A7 Fulda Richtung Würzburg zwischen Fulda Dreieck und Bad Brückenau Wildflecken. 3 Kilometer Stau ab der Raststätte Utrichshausen.
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5: Der Tag geht so mit Sonne und Wolken im Wechsel dann so langsam vorbei. Beziehungsweise erstmal geht die Sonne unter, dann ist der Tag ja noch nicht vorbei. Aber heute Nacht haben wir dann Tiefstemperaturen in der Dunkelheit bei 10 bis 4 Grad. Und morgen, der Freitag, erst sonnig. Und je länger der Tag dauert, desto mehr Wolken sind dann auch am Hessenhimmel zu sehen. Die Temperaturen morgen in Wolfhagen 22 Grad, Fulda 21 Grad, Michelstadt 23 Grad.
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5: Schön, dass Sie Ihren Abend mit uns verbringen. Wir haben jetzt Billy Idol, der übrigens folgenden Song nach dem Whisky benannt hat, den er mit Mick Jagger am Abend zuvor getrunken hatte. Und weil er dann mit diesem fürchterlichen Dickschädel nichts Besseres zu tun hatte, hat er diesen Hit geschrieben. Hier ist Rebel Yell. Yeah.

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1: Bei uns in der Region wird gefeiert. Die Kirche lädt ein. Ohne Jubiläumsanlass, ohne besonderen Feiertag. Wir feiern mitten im Alltag. Mitten in den schlechten Nachrichten dieser Welt. Mitten im Rückgang der Mitgliederzahlen in den Gemeinden. Wir feiern, trotz allem, was gerade nicht gut ist. Alle sind eingeladen, auch die, die mit Kirche eigentlich nicht viel anfangen können. Heute werden dafür Bänke geschleppt und Tische gestellt. Ein Raum wird für einen Trommelworkshop hergerichtet. Sonnenliegen werden aufgestellt. Es gibt Musik und Segen, Gespräche und Essen, Angebote für Kinder, Gesprächsrunden über aktuelle Themen und Möglichkeiten für Seelsorge. Und wer möchte, darf auch einfach mal alles andere vergessen. Zusammensitzen, lachen, Musik hören, das Leben genießen. Ich mag diesen Gedanken, denn feiern bedeutet ja nicht, alles ist gut. Wir feiern nicht sinnlos, wir wissen, dass vieles gerade im Argen liegt. Und trotzdem kommen wir zusammen. Unser Fest ist keine Flucht vor der Wirklichkeit, sondern eine kleine Unterbrechung. Eine Auszeit von dem, was uns täglich beschäftigt. Momente, in denen wir uns daran erinnern, das Leben besteht nicht nur aus Krisen, Nachrichten und Sorgen. Es gibt auch Musik und es gibt Lachen. Es gibt Menschen, die einen Tisch decken, während andere noch die Bänke schleppen. Daraus erwächst Kraft für ein großes Trotzdem. So wünsche ich mir Gemeinschaft. Ein Ort, an dem Menschen zusammenkommen. Nicht, weil alles gut ist, sondern weil wir uns brauchen. Menschen, die sich kennen und Menschen, die sich noch nicht kennen. Menschen, die gerade viel zu lachen haben und Menschen, die Sorgen mitbringen. Für ein paar Stunden ist Platz für all das. Wir sitzen zusammen. Denn manchmal braucht es einfach ein großes Trotzdem.
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2: Und da beginnen wir auf der A3 Köln Richtung Frankfurt. Vorsicht bitte zwischen Wiesbadener Kreuz und Raunheim, da liegen Gegenstände auf der Fahrbahn. Und weiter geht's nochmal auf der A3 Frankfurt Richtung Köln zwischen Raunheim und Wiesbadener Kreuz. 2 Kilometer Stau nach Unfall. A3 Köln Richtung Frankfurt zwischen Limburg Süd und Bad Camberg 2 Kilometer Stau. Und jetzt weiter auf die A5 Kassel Richtung Frankfurt. Zwischen Bad Homburger Kreuz und Nordwestkreuz Frankfurt 2 Kilometer Stau nach einem Unfall auf dem linken Fahrstreifen. A7 Hannover Richtung Kassel zwischen Hannmünden-Hedemünden und Hannmünden-Lutherberg 5 Kilometer stockender Verkehr im Baustellenbereich.
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2: Heute Nacht geht es ganz schön tief runter mit den Temperaturen, 10 bis 4 Grad, aber es bleibt trocken. Und morgen, der Freitag, beginnt dann sonnig. Je länger der Tag dauert, desto wolkiger wird es. Temperaturen ein bisschen höher als heute, 18 bis 24 Grad morgen. Hallo zusammen, wir sind HR1. Schön, dass Sie da sind. Hier gibt es jetzt die Human League. 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

0: früher Hit von Aerosmith aus den 70ern. Dream On.
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0: Im letzten Sommer-Special geht es heute Abend bei Annette Loris um die großen Duette im Rock. Annette, was habt ihr vor?
2: Also es geht nicht nur um die klassischen Duette, sondern auch um Kollaborationen der besonderen Art. Zum Beispiel die von den Rolling Stones mit Lady Gaga und Stevie Wonder, über die Mick Jagger sagt:
3: Lady Gaga walks in the door and Stevie's playing a beautiful bassline and so I'm in my element.
2: Also Lady Gaga kam dann einfach ins Studio, in dem schon Stevie Wonder saß und einen ganz wundervollen Bass spielte. Dabei rausgekommen ist Sweet Sounds of Heaven. Viele Duette in der Rockmusik sind ja durch Freundschaft entstanden, wie die von Tom Petty und Stevie Nicks. Oder auch das sehr überraschende Duett von Ozzy Osbourne mit Elton John. Da schrieb Ozzy einen Song, von dem er dachte, boah, der klingt ganz schön nach Elton John. 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

Joni Mitchell hat es geschrieben. Nazareth haben es ein bisschen aufgerockt. This Flight Tonight. Mein Name ist Matthias Münch. Wir können uns am Sonntag wieder hören, wenn Sie wollen. Jetzt gibt es noch ein bisschen Charles and Eddie von mir. Und auch die Traveling Wilburys hätte ich noch. Und dann

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1: Um 20 Uhr mit Andrea Eckstein. Die irreguläre Migration in die EU ist dieses Jahr deutlich zurückgegangen. Das meldet die Grenzschutzagentur Frontex. Demnach sind in den ersten 8 Monaten knapp 75.000 Menschen unerlaubt in die EU eingereist. Das seien 35% weniger gewesen als im gleichen Zeitraum des Vorjahres. Aus Brüssel, Katrin Schmidt.
2: Auf der Hauptmigrationsroute, dem zentralen Mittelmeer, meist von Tunesien oder Libyen nach Italien, gingen die Zahlen deutlich um 55% im Vergleich zum Vorjahr zurück. Laut Frontex vor allem ein Resultat der Zusammenarbeit der EU mit Partnerländern in Nordafrika und Sicherheitsmaßnahmen in den Transit- und Herkunftsstaaten. Einzig auf der Route im westlichen Mittelmeer sind die irregulären Einreisen zuletzt deutlich gestiegen.
1: Die Vereinigten Arabischen Emirate wollen 40 Milliarden Euro in Deutschland investieren. Das haben Bundeskanzler Merz und der Präsident der Emirate, Scheich Mohammed bin Zayed Al Nahyan, in Berlin vereinbart. Ein Teil des Geldes sei für neue Rechenzentren vorgesehen. Beide Seiten wollen sich außerdem regelmäßig über die Themen Wirtschaft, Sicherheit und Klima austauschen. Wenn am kommenden Sonntag in Mecklenburg-Vorpommern ein neuer Landtag gewählt würde, käme die AfD auf 38%. Das ist ein Ergebnis der neuen Umfrage von Infratest DIMAP für die ARD. Das wäre ein Plus von 3% im Vergleich zur letzten Umfrage vor 4 Wochen. ARD-Reporter Gerd Wolf.
3: Für die SPD würden 33% der Wahlberechtigten stimmen, 1% mehr als zuletzt, aber deutlich unter dem Erfolg der letzten Landtagswahl 2021. Die Linke verlöre 2 Punkte, käme auf 9%. Die CDU sagte um ein weiteres auf jetzt 7%. Die Grünen würden es mit 5% knapp in den Landtag schaffen. Ministerpräsidentin Schwesig bleibt auch nach dieser Umfrage die beliebteste Politikerin in MV.
1: Wegen des heißen und trockenen Sommers dürfte die Apfelernte in diesem Jahr schlechter als sonst ausfallen. Das befürchtet der Verband der hessischen Apfelwein- und Fruchtsaftkältereien, der heute die Saison offiziell eröffnet hat. Viele Äpfel hätten durch die Trockenheit Schäden davongetragen oder seien zu früh vom Baum gefallen. Die deutschen Basketballerinnen haben bei der Heim-WM das Halbfinale erreicht. Das Team gewann im Viertelfinale in Berlin gegen Europameister Belgien mit 93-74. Im Halbfinale am Samstag treffen die Deutschen auf die Mitfavoritinnen aus Frankreich. Das waren die Nachrichten. Das Wetter. Die Nacht bleibt trocken, es kühlt aber auf 10 bis 3 Grad. Morgen oft sonnig, später mehr Wolken, aber meist trocken bei 18 bis 24 Grad maximal. Die weiteren Aussichten: am Samstag Sonne, Wolken und trocken bei Höchstwerten von 20 bis 26 Grad. Der Sonntag bringt viele Wolken und zeitweise Regen oder Schauer mit bei bis zu 23 Grad. Die Zeit 20.03 Uhr.
4: ARD-Verkehrsservice A3 Nürnberg Richtung Frankfurt zwischen Würzburg-Randersacker und Würzburg-Kist steht ein defektes Fahrzeug. Die mittlere Spur ist blockiert. 5 Kilometer stockender Verkehr. Allen unterwegs, gute Fahrt, kommt gut an.
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4: Mit Annette Loris, guten Abend. Und mit unserem letzten Sommer-Special in diesem Jahr. Es geht um Duette. Da gibt es die aberwitzigsten Kombinationen und Zusammenarbeiten. Musiker, Bands, bei denen man denkt, nee, die in einem Studio, das kann doch nicht funktionieren. Oder aber auch ganz, ganz innige Freundschaften, die über das eine oder andere Duett entstanden sind. Und natürlich seid ihr gefragt, eure Lieblings-Rock-Duette 0711 26 27 28. Bis Mitternacht singt hier keiner allein.
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dazu gab es auch just in diesem Moment schon eine Mail von Martina, die uns ins Studio geschrieben hat. Ich liebe Ghost. Und das war ein Ghost zusammen mit Joe Elliott, Spillways, im ARD Musikclub Rock, in dem es bis Mitternacht nur Duette geben wird. Manche freiwillig, manche unfreiwillig. Und das, was jetzt kommt, ist eine ganz lustige Geschichte gewesen. Die meisten wissen ja, Stevie Nicks von Fleetwood Mac und Tom Petty waren über Jahrzehnte hinweg total eng befreundet. Und Stevie Nicks war, schon als sie Tom Petty gar nicht wirklich kannte, großer Fan und hat immer rumgequengelt mit, oh, ich will ein Heartbreaker werden, ich will bei den Heartbreakers mit Tom Petty zusammen Musik machen. Und Tom Petty, den sie damals so flüchtig kannte, sagte, nee, sorry, das ist eine reine Jungsband, da kannst du leider nicht mitspielen. Gut, aber dann ging es darum, dass sie ihr erstes Soloalbum Belladonna aufnehmen wollte und dachte, ah, vielleicht könnte Tom Petty mir einen Song zur Verfügung stellen. Hat er auch gemacht, aber das gefiel irgendwie allen nicht so besonders. Und dann gab es diesen Tom Petty-Song, Stop Dragging My Heart Around. Und da sagte der Produzent damals, Jimmy Owen, da fehlt eine Frau. Da muss eine Frau mitsingen, sonst funktioniert dieser Song nicht. Es ist ein Song über eine toxische Beziehung. Die müssen sich echt in den Haaren liegen in diesem Song. Naja, und Patty dachte sich, vielleicht, keine Ahnung. Und vergaß irgendwie, dass er diesen Song in der Schublade hatte, bis er ihn im Radio hörte. Als Duett mit Stevie Nicks. Das hatte nämlich sein Produzent einfach produziert. Hatte Stevie Nicks ins Studio eingeladen und gesagt, sing da mal drauf, ich mach da was draus. Und dann kriegst du den Song auch für dein Soloalbum. Und genau so war's. Er hörte es im Radio, war etwas irritiert, rief dann sein Produzent an und sagte, okay, war doch keine schlechte Idee. Ist ein Riesenhit geworden für Stevie Nicks und Tom Petty, die ja bis zu seinem Tod ganz eng befreundet waren. Stop Dragging My Heart Around, jetzt im ARD Musikclub.

0: ist immer wieder überraschend, was es da für Duos gibt. John Wayne war das, der Song von Billy Idol zusammen mit Alison Mosshart. Die wiederum ist die Sängerin der Kills. Hat man so unbedingt auch nicht gedacht, dass die beiden sich zusammentun. Für das letzte Album von Billy Idol, da war dieses Duett zu finden. Und manchmal gibt es Konstellationen, bei denen man dann, echt, das ist der Wahnsinn, oder? Also, man nehme die Rolling Stones, Stevie Wonder und Lady Gaga. Was dabei rausgekommen ist, ist wirklich sehr, sehr hörenswert. Und Mick Jagger hat dazu auch was zu sagen.
1: You know, I was in the country, I think, and I was hearing the sounds of the animals and birds.
2: Inspiration war, dass ich auf dem Land war. Überall Tiere, überall Vögel in den Bäumen. Aber was den Song so besonders macht, ist, dass da so wundervolle Leute mitmachen. Keith und Ronnie spielen wunderschön. Und dann kommt plötzlich Lady Gaga zur Tür rein. Und Stevie Wonder spielt ganz zauberhaft den Bass. Also ich war da ganz immer mit.
1: So, I'm, you know, in my element.
0: Und es ist ein wunderschöner Song geworden. Sweet Sounds of Heaven. Die Rolling Stones zusammen mit Lady Gaga und Stevie Wonder.

0: Grandioses Duett der Donuts zusammen mit Frank Turner. Hervorragend zum Mitsingen. So long. Jetzt ist es 8:30 ARD Verkehrsservice mit nur einer Meldung von der A3 Würzburg Richtung Frankfurt. Zwischen Würzburg-Heidingsfeld und Würzburg-Kist steht ein defektes Fahrzeug, das blockiert die mittlere Spur, deshalb 2 Kilometer Stau. Allen unterwegs, gute Fahrt, kommt gut an.
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0: Mit Annette Loris, guten Abend. Und mit Duetten, nur Duette und Zusammenarbeiten, auch gerne der außergewöhnlichen Art. Da seid ihr gefragt, 0711 26 27 28. Per Telefon, per WhatsApp, per Signal könnt ihr uns sagen, was wir heute Abend spielen sollen. Jetzt ein echter Klassiker. Meatloaf hatte ja das ein oder andere Duett und eins ist besonders schön und besonders lang, nämlich Paradise by the Dashboard Light mit der wunderbaren Ellen Foley.
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Was für eine Stimme, oder? The Memory Remains von Metallica im ARD-Musikclub Rock. Der Song war fertig und dann sagten die Herren, oh, vor allem Schlagzeuger Lars Ulrich, wir brauchen eine verbrauchte Ikone, die diesem Song das i-Tüpfelchen verpasst. Denn es geht um Ruhm, Verfall und Vergessenwerden. Und Lars Ulrich war Riesenfan von Marianne Faithfull, die er seit den 60ern als Sängerin und Muse der Stones galt, selbst eine dramatische Karriere mit Abstürzen und Comebacks hatte. Und ihre Biografie passte perfekt zur Songidee und letztendlich auch zu diesem Song. Kurz auf die Straße, 8:45, ARD Verkehrsservice. Vorsicht, auf der A81 Siegen Richtung Stuttgart zwischen Empfingen und Horb ist eine ungesicherte Unfallstelle auf der linken Spur. Jetzt kommen wir zu einem ganz besonderen Song, den U2 und Brian Eno Mitte der 90er schrieben. Und ja, der Inhalt ist heftig. Der entstand während des Bosnienkrieges, erzählte die Geschichte eines Schönheitswettbewerbes in Sarajevo, den junge Frauen veranstalteten, obwohl ihre Stadt belagert und bombardiert wurde. Ein stiller Protest gegen den Krieg und ein Zeichen dafür, dass Würde und Menschlichkeit selbst unter extremen Bedingungen weiterleben können. Und die Kernfrage des Songs war, wie man inmitten von Gewalt und Zerstörung Mensch bleibt und warum Schönheit, Liebe und Hoffnung wichtiger sind als je zuvor. U2 haben sich dann gedacht, toller Song, beziehungsweise Bono sagte sich, oh, da brauche ich noch eine andere Stimme. Nämlich die von Luciano Pavarotti. Miss Sarajevo, damals unter dem Projektnamen Passengers erschienen.

0: What Have You Done With Then Temptation Man, das zusammen mit Keith Caputo in unserem Duette-Special, dem letzten Sommer-Special in diesem Jahr. In den letzten Jahren gab es häufiger Duette, die, sagen wir mal, strategisch organisiert waren. Zum Beispiel hat die Plattenfirma dann gesagt, also für den Markt in Europa wird das ein Duett mit Künstler X und für Nordamerika nehmen wir dann Künstler Y als Duettpartner. Kann man so machen, aber viel, viel schöner und organischer sind natürlich Duette, die spontan entstehen und vielleicht erstmal ein bisschen ungewohnt wirken. Ganz vorne in dieser Rubrik und sicherlich eins der erfolgreichsten Duette im Rock überhaupt ist das von Queen und David Bowie. Freddie Mercury hat später in Interviews immer wieder gesagt, an Under Pressure war nichts geplant. David Bowie ist einfach vorbeigekommen und dann haben sie halt ein bisschen rumprobiert und gemerkt, ja, das könnte was werden.
1: And that's what happened with David Bowie. He was just around. We were having dinner for a couple of days and we were recording in a studio and he just said, oh, maybe I'll come in and just see what happens. So it wasn't planned. If it is planned, then it's boring because then it just, and we were just going in there and fooling around to see what happened. And suddenly this song started taking shape and we said, oh, that's quite nice. Let's work on it a bit. And the result of that was Under Pressure.
0: Wenn man sowas plant, ist es langweilig, sagte Freddie Mercury. Das Ganze ist im Sommer 1981 passiert. Queen haben in den Mountain Studios in Montreux ihr Album Hot Space aufgenommen. Und David Bowie war eben auch da, in einem anderen Studio, für die Aufnahmen zum Soundtrack von Cat People. Und dann ist er einfach mal rübergegangen und hat angeklopft und Hallo gesagt. Und zum Gesang von Under Pressure gibt's auch eine sehr, sehr schöne Geschichte. David Bowie hat darauf bestanden, dass er und Freddie Mercury die Gesangsideen erstmal getrennt aufnehmen. Und keiner durfte hören, was der andere so macht. Und erst als beide mit ihren eigenen Parts zufrieden waren, wurde daraus der finale Gesang. Und der ist wirklich groß. Queen und David Bowie mit Under Pressure.

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1: Um 21 Uhr mit Andrea Eckstein. Die Zahl der unerlaubten Einreisen in die EU sinkt weiter. Laut neuen Zahlen der Grenzschutzagentur Frontex sind in den ersten 8 Monaten des Jahres knapp 75.000 Menschen irregulär in die EU gekommen. Das seien 35% weniger gewesen als im gleichen Zeitraum des vergangenen Jahres. Der Massenansturm auf die spanische Exklave Ceuta Ende Juli ist in die Statistik allerdings noch nicht eingerechnet. Die Vereinigten Arabischen Emirate wollen 40 Milliarden Euro in Deutschland investieren. Das haben Bundeskanzler Merz und der Präsident der Emirate, Scheich Mohammed bin Zayed Al Nahyan, in Berlin vereinbart. ARD-Korrespondentin Isabel Karas.
2: Das Geld soll unter anderem in digitale Infrastruktur fließen, beispielsweise in Rechenzentren. Kanzler Merz und Scheich Al-Nahyan haben außerdem angekündigt, ein sogenanntes strategisches Dialogformat einzurichten, einen regelmäßigen politischen Austausch. Damit wollen beide Länder ihre Zusammenarbeit in Bereichen wie Sicherheit, Wirtschaft, Klima oder Digitalisierung ausbauen.
1: Im Fall der Sabotageangriffe auf das deutsche Stromnetz hat die Bundesanwaltschaft in Karlsruhe die Ermittlungen übernommen. Zur Begründung hieß es, der Fall habe eine besondere Bedeutung. Aus Karlsruhe Holger Schmidt.
3: Weil die Tatserie wohl länderübergreifend angelegt war und mit der Stromversorgung die sogenannte kritische Infrastruktur angegriffen wurde. Für die Ermittlungen ändert sich nun, dass die Bundesanwaltschaft die Koordination übernimmt und das Bundeskriminalamt mit der polizeilichen Leitung beauftragt hat. Daniel V. sitzt bereits in Untersuchungshaft.
1: In der Nähe von Worms in Rheinland-Pfalz hat es am frühen Abend ein leichtes Erdbeben gegeben. Nach Angaben der Behörden hatte es die Stärke 3,4. Die leichten Erschütterungen waren laut Polizei bis nach Mannheim und Südhessen zu spüren. Die deutschen Basketballerinnen haben es geschafft. Sie stehen bei der Heim-WM im Halbfinale. Das Team gewann im Viertelfinale in Berlin gegen Europameister Belgien mit 93-74. ARD-Sportreporter Armin Lehmann.
4: Es war ein unglaubliches Spiel gegen die Belgierinnen. Von Beginn an war das deutsche Team voll da. Der Schlüssel zum Sieg war die überragende Verteidigung. Eine haben sie nicht ausschalten können. Die Weltklasse-Spielerin Emma Mesemann, die am Ende dann noch 29 Punkte machte. Und der zweite Faktor zum Sieg war natürlich der, dass gleich 6 deutsche Spielerinnen zweistellig getroffen haben.
1: Im Halbfinale am Samstag treffen die Deutschen auf die Mitfavoritinnen aus Frankreich. Das waren die Nachrichten. Das Wetter. Die Nacht bleibt trocken, es kühlt ab auf 10 bis 3 Grad, morgen oft sonnig, später mehr Wolken, aber meist trocken bei 18 bis 24 Grad maximal. Die weiteren Aussichten: am Samstag Sonne, Wolken und trocken bei Höchstwerten von 20 bis 26 Grad. Der Sonntag bringt viele Wolken und zeitweise Regen mit, maximal noch 23 Grad. Die Zeit 21.03 Uhr.
5: ARD-Verkehrsservice A61 Mönchengladbach Richtung Koblenz zwischen Pleit und Kreuz Koblenz an der Baustelle 2 Kilometer Stau. Das war's auch schon. Fahrt vorsichtig und kommt gut an.
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5: Mit Annette Loris. Schönen Donnerstagabend. Und schöne Duette wünsche ich euch und uns, beziehungsweise ihr könnt uns sagen, welche Rockduette ihr gerne hören möchtet. 0711 26 27 28. Ihr könnt uns anrufen, eine Sprachnachricht über WhatsApp oder Signal schicken oder einfach schreiben. In dieser halben Stunde hätten wir unter anderem Ozzy Osbourne im Angebot. Der hat ja ein reichhaltiges Repertoire an Duetten hinterlassen. Wir haben uns unter anderem für Warpix mit Judas Priest entschieden. Und davor gibt's Volbeat zusammen mit Stine Bremsen und Doug
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0: Ozzy Osbourne zusammen mit Judas Priest und ihre Version von Warpix in unserem Duette-Special. Muss ja nicht immer ein Duett sein, es darf ja auch eine spannende Zusammenarbeit sein, wie in eben diesem Fall. Auch spannend war das, was die Foo Fighters im Jahr 2005 gemacht haben auf ihrem Doppelalbum In Your Honor. Also das erste Album On Your Rock, zweiter Teil ein Akustikalbum mit ganz vielen Balladen und als Gastsängerin, und das war eine echte Überraschung, Norah Jones. Die hat dann in ihrem eigenen Podcast vor gar nicht allzu langer Zeit erzählt, das erste Mal Dave Grohl im Studio zu treffen, also den Sänger der Foo Fighters, und mit ihm zu singen. Da konnte sie sich vor lauter Ehrfurcht erstmal gar nicht bewegen.
1: I was like so excited to meet you, but I don't know how to show it sometimes. And it gets inward and then I look like I'm a stone. Because I grew up air drumming to you.
2: Oh, really?
1: Yes.
2: Oh, shit.
1: I have this vivid memory of listening to Nevermind in my bedroom, air drumming the shit out of it.
0: Air drumming the shit out of it. Also als Teenager hat sie nicht Luftgitarre gespielt, sondern Luftschlagzeug. Und zwar wie eine Verrückte zum Nirvana-Album Nevermind. Und auf diesem Album war Dave Grohl eben der Drummer. Das ist ganz süß, wie Dave Grohl auf dieses Statement reagiert. Er ist ja Gast in diesem Podcast von Norah Jones. Und er fragt sie, ob sie vom Naturell her eigentlich eher Schlagzeugerin wäre.
2: Are you a drummer?
1: I'm a drummer on the inside, waiting to come out. So I was excited to meet you.
2: Wow, that's so weird.
1: But I was
2: Well, I was nervous to meet you because you're an actual musician, and there's not too many of those around here.
0: Das ist so süß, die zwei miteinander. Also das lohnt sich echt, sich das anzuhören, weil Dave Grohl dann natürlich nachfragt. Also sie sagt, ja, tief in sich drin ist sie eigentlich ein Drummer. Und dann outet er sich und sagt, er sei so nervös gewesen, sie zu treffen, da sie ja eine wirklich echte Musikerin sei, im Gegensatz zu ihm und den vielen anderen Leuten, mit denen er sonst zu tun hat. Also das ist sehr, sehr charming und sehr, sehr hörenswert, genauso wie das gemeinsame Duett. Das heißt Virginia Moon, die Foo Fighters, zusammen mit Norah Jones im ARD Musikclub Rock.

0: So lustig, oder? Please don't touch. Motorhead zusammen mit Girls School und auch in einem Wort geschrieben. Duette, heute Abend unser Thema, oder interessante Zusammenarbeiten, wie beispielsweise die von Aerosmith mit Run DMC, über die Sänger Steven Tyler und Gitarrist Joe Perry sich so erinnern.
1: Groundbreaking, you know, great for us.
0: Steven Tyler sagt, das war bahnbrechend und großartig für uns, denn Run DMC machten aus unserem Song einen popkulturellen Meilenstein. Und Joe Perry geht noch weiter. In den USA wussten wir um unsere Karriere und nahmen das nicht so wichtig, aber als wir nach Europa kamen, merkten wir, dass die Leute wieder uns auf dem Zettel hatten. Wir waren wieder erfolgreich. Und als wir zurück in die USA kamen, war das Video draußen und das öffnete vielen schwarzen Künstlern die Türen bei MTV.
2: More black musicians to be on MTV. I mean, that alone was something I'll always be proud of.
0: Also das ist was, worauf Joe Perry für immer stolz ist. Das war eine ganz interessante Zusammenarbeit, denn sie brachte zwei Genres zusammen, die sich vorher nicht unbedingt berührt hatten. Walk This Way in der Version von Run DMC zusammen mit Aerosmith im ARD Musikclub Rock.

0: Jetzt ist es 9:30 Uhr, ARD Verkehrsservice mit guten Nachrichten. Wir haben nämlich keine einzige Meldung. Allen unterwegs, gute Fahrt.
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0: Mit Annette Loris, hallo. Und mit euren Musikwünschen. Annette hat uns geschrieben, weil mein Mann und die Kinder heute Abend außer Haus sind, kann ich den Musikclub Rock heute richtig genießen und wünsche mir von Miley Cyrus, Elton John und vielen anderen Nothing Else Matters. Ungewöhnliche Kombo, aber ein super Ergebnis. Mit lieben Grüßen aus Tussenhausen in Bayern ins Ländle, in das wir jedes Jahr in den Urlaub kommen. Liebe Annette, sehr schöne Idee. Miley Cyrus, Elton John, Jojo, also das ist irre, wer da alles im Studio aufgelaufen ist und was dabei rumgekommen ist. Eine etwas andere Version von Nothing Else Matters.
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Freundschaften unter Künstlern oder Austausch. Es war im Februar 2020. Brandon Flowers, der Sänger der Killers, stand am Flughafen in Las Vegas und bekam eine Textnachricht von Bruce Springsteen. Da ist ihm schon mal die Kinnlade runtergefallen. Und Bruce Springsteen schrieb, oh, er habe die Killers live gesehen und vor allem A Dustland Fairy Tale, der Song, der hätte ihm so gut gefallen. Was Brandon Flowers denn davon halten würde, zusammen mit ihm Bruce Springsteen eine neue Version von dem Song aufzunehmen. Ja, die Kinnlade ging dann noch weiter runter, aber aus eben diesen Textnachrichten, die sich die beiden dann schickten, entstand die Idee zu Dustland, eine neu aufgenommene gemeinsame Fassung, in der Brandon Flowers und Bruce Springsteen sich die Strophen teilen und am Ende dann gemeinsam singen. Das hören wir uns jetzt an. Die Killers zusammen mit Bruce Springsteen im ARD Musikclub Rock, Dustland.

White Room in der Version von Apokalyptica zusammen mit Jacoby Shaddix. Es ist 8:08 ARD Verkehrsservice. Vorsicht auf der A96 Lindau Richtung München zwischen Memmingen-Ost und Holzgünz liegt ein totes Tier. Die linke Spur ist blockiert. Tanja Ladwig hat uns geschrieben, dass sie sich sehr über Hunger Strike von Eddie Vedder und Chris Cornell freuen würde. Was für eine schöne Idee. Die beiden hatten ja mal sowas wie eine Supergroup, nämlich Temple of the Dog. Eddie Vedder und Chris Cornell, zwei tolle Stimmen. Danke, Tanja, für den schönen Wunsch.

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1: Um 22 Uhr mit Andrea Eckstein. Die irreguläre Migration in die EU ist dieses Jahr deutlich zurückgegangen. Das meldet die Grenzschutzagentur Frontex. Demnach sind in den ersten 8 Monaten knapp 75.000 Menschen unerlaubt in die EU eingereist. Das seien 35% weniger gewesen als im gleichen Zeitraum des Vorjahres. Aus Brüssel, Katrin Schmidt.
2: Auf der Hauptmigrationsroute, dem zentralen Mittelmeer, meist von Tunesien oder Libyen nach Italien, gingen die Zahlen deutlich um 55% im Vergleich zum Vorjahr zurück. Laut Frontex vor allem ein Resultat der Zusammenarbeit der EU mit Partnerländern in Nordafrika und Sicherheitsmaßnahmen in den Transit- und Herkunftsstaaten. Einzig auf der Route im westlichen Mittelmeer sind die irregulären Einreisen zuletzt deutlich gestiegen.
1: Die Vereinigten Arabischen Emirate wollen 40 Milliarden Euro in Deutschland investieren. Das haben Bundeskanzler Merz und der Präsident der Emirate, Scheich Mohammed bin Zayed Al Nahyan, in Berlin vereinbart. Ein Teil des Geldes sei für neue Rechenzentren vorgesehen. Beide Seiten wollen sich außerdem regelmäßig über die Themen Wirtschaft, Sicherheit und Klima austauschen. 10 Tage vor der Landtagswahl in Mecklenburg-Vorpommern liegt die AfD in einer neuen Umfrage für die ARD weiter vorne. Es ist die letzte Umfrage von Infratest DIMAP vor der Wahl am 20. September. Sowohl AfD als auch SPD liegen mit deutlichem Vorsprung vor den anderen Parteien und gewinnen weiter dazu. ARD-Reporterin Sabine Henkel.
3: Die SPD 1 Punkt auf 33% und die AfD 3 Punkte auf 38%. Die anderen Parteien verlieren an Zustimmung oder bleiben auf niedrigen Werten. Die Linke erreicht 9% minus 2 und die CDU kommt auf 7% minus 1. Die Grünen bleiben bei 5%, das BSW bei 4 und wäre dann nicht im Landtag vertreten.
1: Wegen des heißen und trockenen Sommers dürfte die Apfelernte in diesem Jahr schlechter als sonst ausfallen. Das befürchtet der Verband der hessischen Apfelwein- und Fruchtsaftkältereien, der heute die Saison offiziell eröffnet hat. Viele Äpfel hätten durch die Trockenheit Schäden davon getragen oder seien zu früh vom Baum gefallen. Die deutschen Basketballerinnen haben bei der Heim-WM das Halbfinale erreicht. Das Team gewann im Viertelfinale in Berlin gegen Europameister Belgien mit 93-74. Im Halbfinale am Samstag treffen die Deutschen auf die Mitfavoritinnen aus Frankreich. Das waren die Nachrichten. Das Wetter. Die Nacht bleibt trocken, es kühlt ab auf 10 bis 3 Grad. Morgen oft sonnig, später mehr Wolken, aber meist trocken bei 18 bis 24 Grad maximal. Die weiteren Aussichten: am Samstag Sonne, Wolken und trocken bei Höchstwerten von 20 bis 26 Grad. Am Sonntag viele Wolken, zeitweise Regen, noch 23 Grad maximal. Die Zeit 22.03 Uhr.
4: ARD-Verkehrsservice. Vorsicht auf der A61 Koblenz Richtung Mönchengladbach in der Ausfahrt Rheinbach. Ist eine Ölspur auf der Fahrbahn. Die A1 Bremen Richtung Osnabrück ist zwischen Dreieckstur und Wildeshausen wegen einer Nachtbaustelle bis morgen früh um 6 gesperrt. Eine Umleitung über die A28 und A29 ist eingerichtet. A7 Hamburg Richtung Hannover zwischen Hannover-Schmünden, Hedemünden und Rastplatz Humboldt-Blick. 3 Kilometer Stau, das dauert 20 Minuten länger. A49 Gießen Richtung Kassel zwischen Neuental und Borken 2 Kilometer Stau wegen eines Schwertransportes. Im Kreis Stade ist die Kreisstraße zwischen Sausensig und Wiegersen wegen eines Unfalls in beiden Richtungen gesperrt. Allen unterwegs gute und sichere Fahrt.
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4: mit Annette Loris, guten Abend. Und mit unserem letzten Sommer-Special in diesem Jahr. Es geht um Duette oder außergewöhnliche Zusammenarbeiten. Wenn ihr da was im Petto habt, sagt es uns. 0711 26 27 28 per Telefon, per WhatsApp, per Signal. Was können wir für euch spielen? Wir hätten jetzt im Angebot zum einen die Zusammenarbeit von Richard Ashcroft zusammen mit Liam Gallagher. Die sind ja dann auch bei der Oasis Reunion gemeinsam auf der Bühne gestanden und davor The Power von den H-Blocks zusammen mit Turbo B.
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0: Common People, We're Making It Now. Richard Ashcroft, der frühere Sänger von The Verve, zusammen mit Liam Gallagher von Oasis. Verdichten sich aktuell übrigens die Gerüchte, dass Oasis womöglich im nächsten Jahr das eine oder andere Deutschlandkonzert geben könnten. 12:10, ARD Verkehrsservice. Vorsicht auf der A7 Kassel Richtung Fulda zwischen Hattenbacher Dreieck und Niederaula. Hier ist eine ungesicherte Unfallstelle. Iggy Pop, die Ikone des Punks, erinnerte sich eines Tages an seine Teenagerfreundin Betsy und an diese sehr komplizierte, bittersüße Beziehung mit ihr. Und dann dachte er sich, ah, da muss ich einen Song draus machen. Aber es geht darum, zwei Perspektiven dieser vergangenen Liebe abzubilden und das geht eigentlich nur als Duett. Also machte er sich auf die Suche nach einer Stimme und seine Wahl fiel auf Kate Pearson von den B-52s, die ja diese ganz tolle, helle Stimme hat, die man auch bei R.E.M. gerne gehört hat. Und dann lud er sie ein, um eben dieses Lied, das ein Dialog zwischen zwei ehemaligen Liebenden sein sollte, einzusingen. Und Kate Pearson war begeistert und sang den Gegenpart zur Figur Candy. Wurde übrigens in den USA Iggy Pops größter kommerzieller Hit und ist gleichzeitig auch ein Wunsch von David, der uns geschrieben hat. Und Mitrach, alle wollen Candy. Iggy Pop und Kate Pearson.
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Hall zusammen mit Martha Wainwright. Und das war ein echter Glücksgriff, denn Gary Lightbody, der Sänger und Songwriter von Snow Patrol, schrieb diesen Song als Duett und dachte an Martha Wainwright, an ihre Stimme. Aber dachte dann auch, Mensch, die ist ja aus den USA, die kommt jetzt ja so nicht unbedingt hier in Irland vorbei oder in Schottland, wo auch immer er gerade war, in Dublin oder Glasgow. Und witzigerweise war sie aber gerade auf Tour und dann rief Snow Patrols Manager bei ihr an und fragte, ob sie nicht Lust hätte, mal kurz im Studio vorbeizuschauen. Das ist dabei rausgekommen. Bisschen anders lief das bei dem Duett von Disturbed zusammen mit Ann Wilson. Ann Wilson kennen wir von Heart. Und da gab es diesen einen Song, Don't Tell Me. Damit verarbeitete Sänger David Raymond seine Scheidung. Und er hatte eben diese Stimme von Ann Wilson im Kopf und dachte, boah, das wäre toll, wenn die das singen könnte. Hat die nicht mal in einem Interview erzählt, dass sie unsere Coverversion von The Sound of Silence so klasse fände? Naja, ich schreibe ihr mal über Social Media. Und sie antwortete. Das kam dabei raus. Don't Tell Me, Disturbed zusammen mit Ann Wilson. Sozusagen ein musikalisches Mehrgenerationenhaus im ARD Musikclub Rock.

0: Gleich 10:30 ARD Verkehrsservice. Vorsicht auf der A5 Basel Richtung Karlsruhe zwischen Rastatt Nord und Karlsruhe Süd liegt ein Reifen auf der Fahrbahn. Vorsicht auf der A661 Egelsbach Richtung Bad Homburg zwischen Offenbacher Kreuz und Offenbach-Taunusring. Hier ist ein Fahrradfahrer unterwegs. Die A1 Bremen Richtung Osnabrück ist zwischen Dreieckstuhr und Wildeshausen Nord wegen einer Nachtbaustelle bis morgen früh um 6 gesperrt. Die Umleitung über die A28 und A29. A3 Würzburg Richtung Frankfurt zwischen Westmachwalderschaff und Aschaffenburg-Ost 5 Kilometer Stau. A7 Hamburg Richtung Kassel zwischen Hannover-Schmünden, Hedemünden und Rastplatz Humboldtblick 3 Kilometer Stau. Das dauert 20 Minuten länger. Und A49 Gießen Richtung Kassel zwischen Neuental und Borken 2 Kilometer Stau wegen eines Schwertransportes. Allen unterwegs, gute Fahrt, kommt gut an.
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0: Mit Annette Loris, guten Abend. Und mit Duetten oder Zusammenarbeiten der besonderen Art noch bis Mitternacht. Jim Kerr, der Sänger der Simple Minds, hatte vor ein paar Jahren die Idee, das 80er-Album New Go Dream nochmal neu aufzunehmen. Aber nicht einfach so, sondern mit interessanter Unterstützung. Beispielsweise den Song Promised You a Miracle nahm er zusammen auf mit Katie Townsend.
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Ava Levine zusammen mit Chad Kroeger. Und das ist doppelt brisant. Let Me Go hieß der Song. Und danach haben sie sich dann auch getrennt. Die waren ja ein paar Jahre lang, wie es schien, glücklich liiert. Irgendwann dann nicht mehr. Aber was bleibt, ist dieser gemeinsame Song. ARD Musikclub Rock mit Duetten und Zusammenarbeiten. Jetzt eine, die ganz spannend ist. Die Scorpions haben sich mal Taya Turun ins Studio geholt, die wiederum aktuell übrigens auf Tour ist. Sie hat ja gerade ein neues Album veröffentlicht, ihr erstes seit 7 Jahren, Frisson heißt es. Und dazu gibt es Konzerte, zum Beispiel am 12. Oktober ist sie in Köln und am 13. in Frankfurt. Hier ist sie jetzt zusammen mit den Scorpions. The Good Die Young.

Was für eine Kombi, oder? Jimmy Barnes zusammen mit Tina Arena und Joe Bonamassa. Stone Cold im ARD Musikclub Rock. Mit den interessantesten, spannendsten, überraschendsten Kollaborationen in der Rockgeschichte. Jetzt eine, die echt Geschichte geschrieben hat. Das ist das wohl bekannteste Duett von Gary Moore und Phil Lynott. Die Geschichte hat ein sehr konkretes Thema, nämlich die Troubles in Nordirland. Gary Moore und Phil Lynott kannten sich ja seit Jugendtagen aus Dublin und waren unter anderem zusammen bei Thin Lizzy. Dann in den 80ern schrieb Gary Moore den Song Out in the Fields über den Konflikt in Nordirland, über die Gewalt, die religiösen und politischen Spannungen und die Menschen auf den beiden Seiten. Es geht um Hass, um Krieg draußen auf den Feldern. Und um die Botschaft noch stärker zu machen und diese irische Perspektive zu betonen, holte Moore Phil Lynott dazu. Beide waren irische Musiker, beide hatten die Situation aus nächster Nähe erlebt. Zwei Stimmen, zwei Gitarrenlegenden, vereint in einem sehr besonderen Anti-Krieg-Song. Dieser Song erschien 1985 und tragischerweise war es eine der letzten gemeinsamen Arbeiten. Phil Lynott starb Anfang 1986, nur wenige Monate nach der Veröffentlichung. Out in the Fields. Gary Moore und Phil Lynott im ARD Musikclub Rock.

Das wurde aus der Jugendfreundschaft ein großartiges Duett. Out in the Fields, Gary Moore und Phil Lynott im ARD Musikclub Rock. Und manchmal wird Liebe draus. Also so wie bei Nick Cave, der für seine Murder Ballads ein zugegebenermaßen etwas morbides Album mit Mordballaden eine ganz spezielle Frau suchte mit einer dunklen Stimme, emotional und kompromisslos. Und da fiel ihm PJ Harvey ein. Das passte für perfekt. Die beiden gingen zusammen ins Studio und nahm Stagger Lee auf. Und dann wurde ein Liebespaar aus den beiden. Gut, es hielt nicht so lange, aber ich glaube, die waren kurz sehr glücklich miteinander. Und es ist ein toller Song dabei rausgekommen. Nick Cave, The Bad Seeds und PJ Harvey, Stagger Lee.

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1: Um 23 Uhr mit Andrea Eckstein. Die Zahl der unerlaubten Einreisen in die EU sinkt weiter. Laut neuen Zahlen der Grenzschutzagentur Frontex sind in den ersten 8 Monaten des Jahres knapp 75.000 Menschen irregulär in die EU gekommen. Das seien 35% weniger gewesen als im gleichen Zeitraum des vergangenen Jahres. Der Massenansturm auf die spanische Exklave Ceuta Ende Juli ist in die Statistik allerdings nicht eingerechnet. Die Vereinigten Arabischen Emirate wollen 40 Milliarden Euro in Deutschland investieren. Das haben Bundeskanzler Merz und der Präsident der Emirate, Scheich Mohammed bin Zayed Al Nahyan, in Berlin vereinbart. ARD-Korrespondentin Isabel Karas.
2: Das Geld soll unter anderem in digitale Infrastruktur fließen, beispielsweise in Rechenzentren. Kanzler Merz und Scheich Al Nahyan haben außerdem angekündigt, ein sogenanntes strategisches Dialogformat einzurichten, einen regelmäßigen politischen Austausch. Damit wollen beide Länder ihre Zusammenarbeit in Bereichen wie Sicherheit, Wirtschaft, Klima oder Digitalisierung ausbauen.
1: Nach dem Probealarm zum bundesweiten Warntag hat Hessens Landesregierung eine erste positive Bilanz gezogen. Innenminister Poseck sagte, es habe keine größeren Störungen gegeben. Teilweise sei die Warnmeldung verzögert über die Warn-Apps angekommen und in Gersfeld in Osthessen habe eine Telekom-Störung Probleme gemacht. Mit dem Probealarm um 11 Uhr wollten die Behörden testen, wie gut sie die Menschen im Notfall erreichen können. Sieg für MT Melsungen bei Premiere in der Handball-Champions League. Das Team aus Nordhessen gewann gegen Vardar Skopje aus Nordmazedonien mit 33:31 und übernahm damit die Führung in der Gruppe B. Die deutschen Basketballerinnen stehen bei der Heim-WM im Halbfinale. Das Team gewann im Viertelfinale in Berlin gegen Europameister Belgien mit 93:74. ARD-Sportreporter Jakob Rüger.
3: Der Traum von der WM-Medaille lebt weiter. Der umjubelte Erfolg gegen Europameister Belgien ist der bislang größte Sieg der DBB-Frauen. Das deutsche Team spielte mit Leidenschaft und baute den Vorsprung im ersten Durchgang immer weiter aus. Auch 29 Punkte von Starspielerin Emma Mesemann halfen den Belgierinnen nicht. Es war Deutschlands Defensive, die den Unterschied ausmachte. Dazu punkteten gleich 6 DBB-Spielerinnen zweistellig.
1: In der Fußball-Champions League hat Bayern München gegen Bodø/Glimt 5:0 gewonnen und Leipzig verlor auswärts gegen Como 1:4. Das waren die Nachrichten. Das Wetter. Die Nacht bleibt trocken, es kühlt ab auf 10 bis 3 Grad, morgen oft sonnig, später mehr Wolken, aber meist trocken bei 18 bis 24 Grad maximal. Die weiteren Aussichten: am Samstag Sonne, Wolken und trocken bei Höchstwerten von 20 bis 26 Grad. Der Sonntag bringt viele Wolken und zeitweise Regen und maximal noch 23 Grad. Die Zeit 23.03 Uhr.
4: ARD-Verkehrsservice. Die A1 Bremen Richtung Osnabrück ist zwischen Dreieckstur und Wildeshausen Nord wegen einer Nachtbaustelle bis morgen früh um 6 gesperrt. Es gibt eine Umleitung über die A28 und A29. A3 Würzburg Richtung Frankfurt zwischen Bessenbach-Walterschaff und Aschaffenburg-Ost 5 Kilometer Stau. A7 Hamburg Richtung Hannover zwischen Hannover-Schmünden, Hedemünden und Rastplatz Humboldtblick 3 Kilometer Stau. Das dauert 20 Minuten länger. Und A49 Gießen Richtung Kassel zwischen Neuental und Borken 2 Kilometer Stau wegen eines Schwertransports. Allen unterwegs gute und sichere Fahrt.
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4: Mit Annette Loris, guten Abend. Und bis Mitternacht noch mit ein paar wirklich interessanten Zusammenarbeiten bzw. Duetten. Den Anfang macht Carlos Santana. Der hatte ja seinen allerersten Nummer-1-Hit wegen eines Duets, den Song Smooth. Aber auf diesem Album Supernatural waren noch ein paar andere großartige Zusammenarbeiten drauf. Zum Beispiel die mit Everlast. Put your lights on.
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0: Defeated, die Coverversion der Fall Out Boy zusammen mit John Mayer, weil sie dachten sich, boah, im Original hat ja Michael Jackson Eddie Van Halen ins Studio geholt und Fall Out Boy nahm dann eben John Mayer. 12 Minuten nach 11 ARD Verkehrsservice. Vorsicht auf der A3 Frankfurt Richtung Köln zwischen Raststätte Edgert und Neustadt Wied. Da steht ein defekter PKW und es sind Menschen auf der Fahrbahn. Über Joe Bonamassa haben wir ja schon in der letzten Stunde gesprochen, beziehungsweise hatten da diese Zusammenarbeit von ihm zusammen mit Cliff Barnes und Tina Arena. Und dann gibt es natürlich eine Zusammenarbeit, mit der er Beth Hart so ein bisschen Schützenhilfe auch geleistet hat. Wolfgang hat uns dazu auch geschrieben, mein Wunsch zu eurer tollen Sendung wäre I'd Rather Go Blind von Beth Hart und Joe Bonamassa. Mit lieben Grüßen von der EDRE. Viele Grüße zurück, Wolfgang. Danke für den Wunsch. Und Beth Hart hat uns zu Joe Bonamassa auch ein bisschen was erzählt.
1: It did something hugely positive to my career. I mean, he's so much more of a well-known artist than I have ever been.
0: Das hat meiner Karriere extrem geholfen, mit ihm ein Album aufzunehmen. Viele seiner Fans haben mich entdeckt. Er ist ein Superstar, ein großartiger Gitarrist, wirklich phänomenal. Und ein Superstar zu sein bedeutet, dass du tun kannst, was du wirklich gerne tust. Es geht nicht darum, dass dich jeder kennt. Du bist ein Superstar, wenn du morgens aufstehst und den Mut hast, für das zu kämpfen, was du liebst. Wenn Gott zu mir käme und sagen würde, du wirst in diesem Geschäft niemals Geld verdienen, du wirst immer pleite sein und nie wirklich berühmt werden, ich würde alles wieder genauso machen. Genauso wie Joe. Das gibt mir das Gefühl, am Leben zu sein. Und ich denke, das ist es, was einen Superstar ausmacht. Jemand, der wirklich hell strahlt.
1: Never ever really going to be a famous person. Without a doubt, I would still do this because it makes me feel alive. And I think that's what, to me, a superstar is someone that is just shining really bright. And I think that that's what he does. He's so alive. I mean, it's his whole life is doing this.
0: Und Joe Bonamassa strahlt sehr hell, sagt Beth Hart über ihn. Ist echt eine kleine Liebeserklärung. Hier sind die beiden im Duett. I'd Rather Go Blind im ARD Musikclub Rock.

I'd rather go blind. Joe Bonamassa zusammen mit Beth Hart. Um 22 Minuten nach 11 ARD Verkehrsservice. Vorsicht auf der B44 Mannheim-Groß-Gerau. Zwischen Riedstadt, Wolfskehlen und Groß-Gerau-Dornheim sind Menschen auf der Fahrbahn. Und jetzt ein bisschen Musik aus der Mongolei und den USA. The Who zusammen mit From Ashes to New und Juve, Juve, Juve.

0: Ein Trennungslied, Forget Me Too, Machine Gun Kelly und Halsey. Um gleich 11:30 AD Verkehrsservice. Vorsicht auf der B31 Stockach Richtung Überlingen. Zwischen Stockach Ost und Überlingen B31 steht ein defektes Fahrzeug. Vorsicht auch auf der B44 Mannheim Richtung Groß-Gerau. Zwischen Riedstadt, Wolfskehlen und Groß-Gerau-Dornheim sind Menschen auf der Fahrbahn. Die A1 Bremen Richtung Osnabrück ist zwischen Dreieckstur und Wildeshausen wegen einer Nachtbaustelle bis morgen früh um 6 gesperrt. Die Umleitung über die U28. Die A28 und die A29. A3 Würzburg Richtung Frankfurt zwischen Westmachwalder Schaff und Aschaffenburg-Ost 5 Kilometer Stau. A7 Hamburg Richtung Kassel zwischen Hannover, Schmünden, Hedemünden und Rastplatz Humboldtblick 3 Kilometer Stau. Und A49 Gießen Richtung Kassel zwischen Neuental und Borken 2 Kilometer Stau wegen eines Schwertransportes. Allen unterwegs, gute Fahrt, kommt gut an.
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0: Mit Annette Loris, guten Abend. Und eine halbe Stunde haben wir noch, um die schönsten Duette der Rockmusik zu spielen. Jürgen aus Frankfurt hat uns dazu ins Studio geschrieben. Ich würde gern Seether mit Broken und Amy Lee hören. Einer der besten Songs, beziehungsweise der schönsten Duette. Ich verliebe mich immer wieder bei diesem Song und ich hoffe, er passt heute Abend noch. Und ob und wie, und zwar jetzt.
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0: Eine Beziehungszusammenfassung von Mark Knopfler zusammen mit Emily Harris. This is Us im ARD Musikclub Rock, in dem es um interessante Zusammenarbeiten geht. Jetzt um eine, die durch Sharon Osbourne entstand. Die managte ja zum einen ihren Mann Ozzy und zum anderen unter anderem Lita Ford. Und so brachte sie auch Ozzy und Lita zusammen und die jammten im Studio. Sharon fand es langweilig und ging. Und die beiden schrieben, ein bisschen angeheitert, einen Song. Eine Ballade über den Tod, über den Schmerz und den Gedanken, die Augen für immer zu schließen. Und dieser Song sollte funktionieren. Und den haben sich auch ganz viele gewünscht, unter anderem Manuel aus Limburg an der Lahn. Alex Gebert hat uns geschrieben, zusammen mit Gizmo, seinem Golden Retriever. Grüße auch an Gizmo. Und dann hat uns noch eine Sprachnachricht erreicht.
1: Hier ist der Tim Rebuska aus Karlsruhe. Guten Abend. Ich würde mir sehr gerne einen Song wünschen mit Duett. Ich bin hier gerade am Zeitung austragen. Ich wünsche mir von Lita Ford featuring Ozzy Osbourne Close My Eyes Forever. Ich möchte mir das gerne wünschen für den schönen Abend.
0: Danke dafür. Gute Idee. Close My Eyes Forever im ARD Musikclub Rock.

Was für eine lustige Idee, oder? Den Lenny Kravitz-Song Are You Gonna Go My Way neu zu interpretieren von Tom Jones und Robbie Williams. Interessante Kombination. 12 Minuten vor Mitternacht, ARD Verkehrsservice. Vorsicht auf der A1 Köln-Koblenz Richtung Trier zwischen Hasborn und Wittlich-Mitte liegen Gegenstände auf der Fahrbahn. Jack White bekam im Jahr 2008 einen großartigen Auftritt. Er sollte einen Bond-Song liefern. Und zwar zum allerersten Mal in der Bond-Geschichte ein Duett für ein Quantum Trost. Und ursprünglich war die Zusammenarbeit mit Amy Winehouse geplant. Das war den Machern von Bond ganz, ganz wichtig. Aber das fand nicht statt. Und deshalb wurde Jack White gefragt, mit wem er sich denn vorstellen könne, einen Song zu liefern. Und er sagte sofort, Alicia Keys, mit der wir seit Jahren zusammenarbeiten. Also schrieb er Another Way to Die, spielte selbst Gitarre, Schlagzeug und Klavier und holte Alicia Keys nicht nur als Sängerin, sondern als gleichberechtigte Duettpartnerin dazu. Another Way to Die, Jack White und Alicia Keys im ARD Musikprogramm.

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2: Und das kommt heute von Christine Hirsch und Michael Stipe. Your Ghost. Und damit gute Nacht. 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
1: Um 0 Uhr mit Andrea Eckstein. Die irreguläre Migration in die EU ist deutlich zurückgegangen. Nach Angaben der Grenzschutzagentur Frontex sind in den ersten 8 Monaten knapp 75.000 Menschen unerlaubt eingereist. 35% weniger als im gleichen Zeitraum des Vorjahres. Aus Brüssel, Katrin Schmidt.
2: Auf der Hauptmigrationsroute, dem zentralen Mittelmeer, meist von Tunesien oder Libyen nach Italien, gingen die Zahlen deutlich um 55% im Vergleich zum Vorjahr zurück. Laut Frontex vor allem ein Resultat der Zusammenarbeit der EU mit Partnerländern in Nordafrika und Sicherheitsmaßnahmen in den Transit- und Herkunftsstaaten. Einzig auf der Route im westlichen Mittelmeer sind die irregulären Einreisen zuletzt deutlich gestiegen.
1: Die Vereinigten Arabischen Emirate wollen 40 Milliarden Euro in Deutschland investieren. Das haben Bundeskanzler Merz und der Präsident der Emirate, Scheich Mohammed bin Zayed Al Nahyan, in Berlin vereinbart. Ein Teil des Geldes sei für neue Rechenzentren vorgesehen. Beide Seiten wollen sich außerdem regelmäßig über die Themen Wirtschaft, Sicherheit und Klima austauschen. Grünes Licht für Kino in Friedberg. Der Haupt- und Finanzausschuss der Stadt hat das Vorhaben einstimmig beschlossen. HR-Reporterin Lena Lachnit.
3: In 3 Jahren könnte es dann möglicherweise ein Kino in Friedberg geben, sagt Bürgermeister Chetiel Dahlhaus. Der Wunsch nach einem neuen Kino war auch letztes Jahr ein großes Thema in unserer HR-Pop-Up-Redaktion. Als nächstes soll es dann eine Ausschreibung für einen Kinobetreiber sowie eine Planungs- und Projektsteuerung geben.
1: Hoher Sieg für Bayern München zum Auftakt der Fußball Champions League. Das Team gewann zu Hause gegen den norwegischen Club FK Bodø/Glimt mit 5:0. ARD-Sportreporter André Siems.
4: Das war ein echter Statement-Sieg der Bayern gegen eine Mannschaft, die von der ersten Minute weg keine Chance hatte. Das Team von Trainer Vincent Kompany ließ in der ersten Halbzeit noch einige Chancen liegen. Das änderte sich aber im zweiten Durchgang. Musiala eröffnete schon früh in der 47. Minute das flotte Tore-Schießen. Dann lief es wie am Schnürchen. Zweimal Olise, Kane und Davis waren die weiteren Torschützen. Bodø/Glimt war komplett überfordert und hatte 2 Minuten vor dem Ende nach einer glatt roten Karte auch einen Mann weniger auf dem Platz.
1: RB Leipzig verlor beim AC Como aus Italien mit 1:4. Sieg für MT Melsungen bei Premiere in der Handball-Champions League. Das Team aus Nordhessen gewann gegen Vardar Skopje aus Nordmazedonien mit 33:31 und übernahm damit die Führung in der Gruppe B. Das waren die Nachrichten. Das Wetter. Die Nacht bleibt trocken, es kühlt ab auf 10 bis 3 Grad, am Tag oft sonnig, später mehr Wolken, aber meist trocken bei 18 bis 24 Grad maximal. Die weiteren Aussichten: am Samstag Sonne, Wolken und trocken bei Höchstwerten von 20 bis 26 Grad. Der Sonntag bringt viele Wolken, zeitweise Regen und maximal noch 23 Grad. Die Zeit, es ist 0:03.
5: Und hier ist der Verkehrsservice in der ARD-Hitnacht. Die A1 Bremen Richtung Osnabrück ist zwischen Dreieck Stur und Wildeshausen Ort wegen einer Nachtbaustelle bis morgen früh um 6 gesperrt. A8 Salzburg Richtung München zwischen Dreieck Inntal und Bad Aibling 4 Kilometer Stau aktuell. Die Berliner Stadtautobahn A111 stadtauswärts ist zwischen Festplatz und Schulzendorfer Straße wegen Wartungsarbeiten bis 5 Uhr gesperrt. Die A516 Abzweig Oberhausen ist zwischen Kreuz Oberhausen und Oberhausen Stärkrade wegen Bauarbeiten bis 5 Uhr gesperrt. Umleitungen sind hier für Sie ausgeschildert. Und die B236 Schwerte-Lünen ist zwischen Westfalen-Damm und Dortmund-Wambel in beiden Richtungen wegen Tunnelarbeiten noch bis früh um 5 gesperrt. Da, wo Sie unterwegs sind, gute Fahrt.
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5: Und da hören Sie die ARD-Hitnacht heute aus Dresden. Der Donnerstag ist geschafft. Heute ist Freitag, der 11. September. Wir begrüßen den neuen Tag gleich mit Marshall und Hayne und Dancing in the City. Und zwar gleich nach Ace of Base mit Always Have, Always Will. Ich bin Imme Tröger. Schön, dass Sie mit uns wach bleiben.

Marshall and Hayne, Dancing in the City, die ARD-Hitnacht ist hier und die beschreiten wir gemeinsam mit Queen. Und davon mal ganz abgesehen, dass ich persönlich Freddie liebe für seine Stimme. Das nächste Lied, ich finde, das ist immer was ganz Besonderes. Das ist etwas, was sehr berührt auch. Es fängt so still an, fast schon so ein bisschen drückend. Brian Mays Stimme ist da sehr zart, sehr still schon fast. Und dann Freddie, auch sehr vorsichtig. Und es ist, als ob der Himmel aufgeht. Geschrieben eigens für Highlander. Und auch diese Geschichte berührt im Video zum Lied. Ganz großes Kino in der ARD-Hitnacht, im wahrsten Sinne des Wortes. Hier sind unsterblich Queen und Who Wants to Live Forever.

Johnny Hates Jazz mit Shattered Dreams. Kommen Sie gut durch die Nacht mit uns, mit der ARD-Hitnacht heute mit Imme Tröger. Da hat uns Tobias geschrieben. Ihr seid toll, ich höre euch gerne, schreibt er. Tobias, das freut uns. Auch Dietmar aus Schwaben sagt liebe Grüße in die Nacht. Und Steffi aus Leipzig hat mir auch sehr liebe Worte auf unseren AB hinterlassen. Steffi, vielen, vielen Dank dafür, auch Ihnen. Wir freuen uns über alle, die heute Nacht mit uns gemeinsam wach sind, die wir begleiten können. Wir wünschen natürlich weiterhin viel, viel Freude. Schön, dass Sie bei uns sind. Vielen Dank für Ihre Post, für auch die ganzen vielen Nachrichten und die schönen Geschichten, die Sie uns erzählen, die wir gar nicht alle in eine Nacht stecken können, gar nicht alles unterkriegen. Sie können uns dennoch Nachrichten hinterlassen an der 0800 80 80 110, oder Sie schreiben uns ganz, ganz altbewährt Ihre Mail an ard-hitnacht@mdr.de. Zum Beispiel zu Musik von The Mamas and the Papas.

0: Und da schauen wir auf die Straßen. Der Verkehrsservice in der ARD-Hitnacht, die A1 Bremen Richtung Osnabrück, ist zwischen Dreieck Stur und Wildeshausen Nord wegen einer Nachtbaustelle noch bis 6 Uhr in der Früh gesperrt. A8 Salzburg Richtung München zwischen Dreieck Inntal und Bad Aibling nach wie vor 4 Kilometer Stau. Die Berliner Stadtautobahn A111 stadtauswärts ist zwischen Festplatz und Schulzendorfer Straße wegen Wartungsarbeiten bis 5 Uhr gesperrt. Die A516 Abzweig Oberhausen ist zwischen Kreuz Oberhausen und Oberhausen Stärkrade wegen Bauarbeiten bis 5 Uhr ebenfalls gesperrt. Umleitungen sind hier für Sie ausgeschildert. Und die B236 Schwerte-Lünen ist zwischen Westfalendamm und Dortmund-Wambel in beiden Richtungen wegen Tunnelarbeiten noch bis 5 Uhr in der Früh gesperrt. Gute Fahrt.
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Mr. Robbie Williams mit Millennium. Sie hören die ARD-Hitnacht mit Imme Tröger um kurz nach 12:30. Am keine Nachrichten sind gute Nachrichtentag. Mit der Post sagt man das ja auch immer so, ne? Keine Post ist gute Post. Heute nun am 11. September, da wird das auch auf Nachrichten ausgeweitet. Wer sich nicht meldet, kann nichts Schlechtes erzählen, so der Tenor. Wie Sie es jetzt halten heute, das entscheiden natürlich Sie, denn was Schönes erfährt man so natürlich auch nicht. Es bleibt im Grunde dann doch ein 50-50-Tag, der keine Nachrichten sind, gute Nachrichtentag. In den begleiten wir Sie in jedem Fall mit den Dire Straits und So Far Away natürlich die ARD-Hitnacht hier. Schön, dass Sie auch mit dabei sind.

Dr. Hook mit Sexy Eyes hier in der ARD-Hitnacht. Da darf ich Grüße aus der Musikredaktion ausrichten, die das aktuelle Album von Justin Bieber entdeckt hat. Und das dürfte was für Festivalfans sein, denn auf so einem Festival wurde es aufgenommen. Und zwar auf dem Coachella Festival. Ein riesiges Musikspektakel in den USA, das an zwei Wochenenden stattfindet und bei dem in diesem Jahr auch Justin Bieber dabei war. Diesen Auftritt hat er zu einem Live-Album gemacht und in das hören wir heute zusammen mit Ihnen rein. Vom ersten Wochenende des Coachella Festivals, Justin Bieber live von seinem Album Swag. Live from Coachella, Everything Hallelujah heißt der Song. Ich bin Imme Tröger, kommen Sie gut durch die Nacht mit uns.

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1: Um 1 Uhr mit Wolfgang Berger. Der Präsident der Vereinigten Arabischen Emirate bin Zayed hat seinen Deutschlandbesuch begonnen. Im Zuge dessen teilte die emiratische Seite mit, dass der Staat 40 Milliarden Euro in der Bundesrepublik investieren wolle. Aus Berlin Benjamin Großkopf.
2: Militärische Ehren für Al-Nahyan heute Vormittag hier in Berlin. Es ist nach Angaben des Bundespräsidialamts der erste Staatsbesuch eines Präsidenten der Vereinigten Arabischen Emirate. Das Ziel, die Bundesregierung verspricht sich mehr Chancen für deutsche Unternehmen am Golf. Rechenzentren, Energie, wahrscheinlich auch Rüstung, darum geht es und außerdem wichtig, Abkommen zur besseren Zusammenarbeit gegen organisierte und Cyberkriminalität.
1: Nach dem schlechten Abschneiden deutscher Schüler bei der neuen PISA-Studie geht die Diskussion über Konsequenzen weiter. Der Ministerpräsident von Rheinland-Pfalz, Schnieder, kündigte Tests für 4,5-Jährige an. Wenn Kinder in die Grundschule kämen, müssten sie Deutsch sprechen können und bestimmte Fähigkeiten beherrschen, sagte der CDU-Politiker dem Redaktionsnetzwerk Deutschland. Grünen-Chefin Brandner forderte in der Rheinischen Post, das sogenannte Kooperationsverbot in der Bildungspolitik abzuschaffen. Es besagt, dass der Bund auf die Bildungspolitik der Länder keinen Einfluss ausüben darf. Bei einem russischen Drohnenangriff sind in der südostukrainischen Stadt Pawluchrad mindestens 4 Menschen getötet worden. Nach Informationen unseres Korrespondenten gibt es zudem etwa 60 Verletzte. In der Stadt Dnipro starben zudem 2 Menschen bei dem Beschuss einer Anlage eines US-Agrarkonzerns. In der Fußball-Champions League hat RB Leipzig sein erstes Spiel der Ligaphase mit 1:4 beim italienischen Club AC Como verloren. Der FC Bayern startete dagegen mit einem klaren 5:0-Sieg gegen Bodø Glimt aus Norwegen. Aus der Sportredaktion Jan Möller.
3: Eine Halbzeit lang fehlte den Bayern ein bisschen was. Die Zielstrebigkeit, das Glück, 0:0 stand es zur Pause gegen den Außenseiter vom Polarkreis. Aber dann Musiala kurz nach dem Seitenwechsel mit der Führung. Danach lief's bei den Münchnern. Kane, Davis und zweimal Ulisse trafen noch. 5:0, eine ganz klare Sache. Und das war es auch bei RB Leipzig in Como, wobei da der Bundesligist unterlegen war, taktisch und auch spielerisch. Als Maximovic nach einer knappen Stunde für die Leipziger traf, hatten die Italiener schon 3 Tore erzielt. Das 4. für den Champions-League-Neuling fiel dann kurz vor Schluss. 1:4 für Leipzig und Trainer Martin De Michelis, eine Enttäuschung zum Auftakt der Ligaphase.
1: Soweit die Meldungen. Und das Wetter in Deutschland. Meist trocken, an den Alpen etwas Regen, Tiefstwerte 15 bis 2 Grad. Tagsüber längere, freundliche Abschnitte, von Nordwesten her Schauer und einzelne Gewitter, Höchstwerte 17 bis 25 Grad. Am Samstag häufig trocken bei 19 bis 28 Grad. Sonntag im Süden länger freundlich, sonst viele Wolken und öfter Regenfälle, vereinzelt Gewitter. Es ist 1:03 Uhr.
4: Und da ist der Verkehrsservice in der ARD-Hitnacht. Die A1 Bremen Richtung Osnabrück ist zwischen Dreieck Stur und Wildeshausen Nord wegen einer Nachtbaustelle bis 6 Uhr gesperrt. A8 Salzburg Richtung München zwischen Dreieck Inntal und Bad Aibling 4 Kilometer Stau aktuell. Die Berliner Stadtautobahn A111 stadtauswärts ist zwischen Festplatz und Schulzendorfer Straße wegen Wartungsarbeiten noch bis 5 Uhr gesperrt. Die A516 Abzweig Oberhausen ist zwischen Kreuz Oberhausen und Oberhausen-Sterkrade wegen Bauarbeiten ebenfalls bis 5 Uhr gesperrt. Hier sind Umleitungen für Sie ausgeschildert. Und die B236 Schwerte-Lünen ist zwischen Westfalen-Damm und Dortmund-Wambel in beiden Richtungen wegen Tunnelarbeiten bis früh um 5 gesperrt. Gute Fahrt!
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4: Das ist der Weg durch den Nachtdienst oder einfach nur putzmunter durch die Nacht. Die richtige Musik dazu kommt hier in der ARD-Hitnacht. Die kommt heute aus Dresden. Sister Sledge sind gleich zu hören mit Listen to the Music und Lost in Music heißt das Ganze. Und die Steve Miller Band mit Abracadabra. Also dann dreimal schwarzer Kater gemeinsam durch die Nacht.

Lost in Music, Sister Sledge. Die vier Mädels, die feiern dieses Jahr mit einer Schnapszahl. 55 Jahre gibt es die vier Schwestern in diesem Jahr schon als Band und damit gehören sie zu den ältesten Girlgroups der Welt. Und sie sind auch heute noch aktiv. 55 Jahre Sister Sledge, so geht's hier durch die ARD-Hitnacht, gleich auch mit Culture Club und zwar nach Rosenstolz und Gib mir Sonne. Ich bin Imme Tröger, schön, dass Sie mit uns wach bleiben.

Coldplay mit Viva La Vida, so gehen wir dem Freitag entgegen hier in der ARD Hitnacht. Zusammen an dieser Stelle auch mit den Bengals. Das bedeutet die Armreife, also ein Bengal ist also ein Armreif. Das war allerdings so nicht geplant. Die Mädels nannten sich zunächst The Bangs und taten das auch noch bei ihrem Debütalbum. Allerdings gab es bereits eine Band, die sich The Bangs nannte und man wollte da keinen Stress mit denen. Die hätten den Namen auch abgegeben, The Bangs, und also an die Mädels für $20,000, so wird erzählt, doch das lehnte dann die Band ab und ja, entschied sich stattdessen für The Bangles. Hören wir uns an. Hier sind die Armreife und Walk Like an Egyptian.

0: Und da ist der Blick auf die Straßen, der Verkehrsservice in der ARD Hitnacht. Die A1 Bremen Richtung Osnabrück ist zwischen Dreieck Stur und Wildeshausen Nord wegen einer Nachtbaustelle bis 6 Uhr gesperrt. A8 Salzburg Richtung München zwischen Dreieck Inntal und Bad Aibling aktuell nach wie vor 4 Kilometer Stau. Die Berliner Stadtautobahn A111 stadtauswärts ist zwischen Festplatz und Schulzendorfer Straße wegen Wartungsarbeiten bis 5 Uhr gesperrt. Die A516 Abzweig Oberhausen ist zwischen Kreuz Oberhausen und Oberhausen Sterkrade wegen Bauarbeiten ebenfalls bis um 5 gesperrt. Umleitungen sind für Sie hier ausgeschildert. Und die B236 Schwerte-Lünen ist zwischen Westfalen-Damm und Dortmund-Wambel in beiden Richtungen wegen Tunnelarbeiten bis früh um 5 gesperrt. Ihnen unterwegs natürlich freie Straßen. Gute Fahrt.
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Billy Idol und Catch My Fall. Hier ist die ARD-Hitnacht mit Post von Moritz. Der schreibt: Hallo Imme, super Playlist heute Nacht. Moderieren Sie auch die nächste ARD-Hitnacht heute Abend? Moritz, so ist der Plan. Genauso sieht's aus. Wir hören uns auch in der nächsten Nacht wieder. Vielen Dank an dieser Stelle einmal für all Ihre liebe Post und auch für Ihre liebe lieben Grüße auf unserem Anrufbeantworter. Eines kommt bei Ihren Grüßen ganz, ganz oft raus, dass es schön ist, dass wir uns haben in den Nächten und die Gemeinschaft, die ARD-Hitnacht ausmacht. Radio kann so viel und ist Teil des Lebens der Menschen. Und gestern Abend wurde daher in Hamburg wieder der Deutsche Radiopreis vergeben. Und wenn Sie mögen, dann finden Sie Impressionen in der ARD-Mediathek und auch bei ARD Sounds. Ansonsten sagen wir natürlich allen lieben Grüßen gerne zurück, liebe Grüße, und eine angenehme Nacht mit uns. Sie können uns dann eine Nachricht hinterlassen an der 0800 80 80 100. Und natürlich auch weiterhin wie gewohnt gern schreiben, geht wie immer mit Ihrer Mail an ard-hitnacht@mdr.de. Ich bin Imme Tröger und freue mich, dass Sie in unserer Gemeinschaft sind, in der ARD-Hitnacht.

Luna mit Hijo de la Luna. Oh, was für ein Schluss. Damit ist es 1.49 Uhr geworden. Willkommen in der ARD-Hitnacht. Da begleitet uns jetzt Paul Simon. In gut 4 Wochen wird der 85. Und als das nächste Lied entstanden ist, da war er 45. Und damit feiert auch der Song in diesem Jahr einen besonderen Geburtstag. 40 Jahre You Can Call Me Al. Wobei die besungenen Menschen namens Betty und Al auf eine Party zurückgehen, die Paul Simon mal gegeben hat. Da brachte jemand, den er eingeladen hat, wie das manchmal so ist, jemanden mit, den Paul Simon nicht kannte. Und als der dann am Ende des Abends nach Hause ging, bedankte er sich bei Al und seiner Frau Betty, die in Wirklichkeit also Paul Simon und seine Frau Peggy waren. Und Paul dachte so bei sich, ja, ist schon okay, du kannst mich Al nennen. Hier ist Al.

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1: Um 2 Uhr mit Wolfgang Berger. Die Vereinigten Arabischen Emirate wollen weitere 40 Milliarden Euro in Deutschland investieren. Das teilten die emiratische Seite und die Bundesregierung während des Staatsbesuchs von Präsident Bin Zayed in Deutschland mit. Aus der NDR-Nachrichtenredaktion Torben Müller.
2: Mit den 40 Milliarden Euro wird die bisherige Investitionssumme des Golfstaates in die deutsche Wirtschaft von rund 34 Milliarden Euro mehr als verdoppelt. Außerdem wurden während des Besuches den Angaben zufolge Geschäftsabschlüsse zwischen deutschen und emiratischen Unternehmen mit einem Volumen von gut 9 Milliarden Euro unterzeichnet. Beide Seiten vereinbarten die Bildung eines deutsch-emiratischen Investitionsrats. Dieser soll als Plattform zur Förderung von Investitionen und zur Stärkung des Dialogs zwischen öffentlichem und privatem Sektor dienen.
1: Vor den Wahlen in Mecklenburg-Vorpommern und in Berlin gibt es erneut eine aktuelle Umfrage. Im Schweriner Landtag käme demnach die AfD auf 38% der Stimmen, die SPD auf 33%. Die anderen Parteien sind weit abgeschlagen. In Berlin liegt die Linke mit 21% knapp vor der CDU mit 20%. Die AfD kommt unverändert auf 18, die Grünen auf 16 und die SPD auf 12%.